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1: Heute Nacht ist kaum eine Wolke am Himmel und die Temperaturen sind nicht wirklich schlaftauglich. Vielfach wieder eine Tropennacht bei Werten um 22 Grad in Walhorn und in Würseln, 18 Grad sogar noch oben in Nettersheim und in Amel. Sonnenaufgang am Donnerstag um 5.06 Uhr und die Sonne scheint mehr als 16 Stunden. Und das ziemlich unbarmherzig, was die Temperaturen angeht. Werte, die sonst nur ihr Fieberthermometer anzeigt, 35 bis 38 Grad in der Kölner Bucht bis 39 Grad. Und im Radio 700 Der Wettertrend verschärft sich die Situation weiter. Freitag und Samstag Sonne pur bei extremer Hitze und hoher Wärmebelastung. Die Temperaturen erreichen dann 36 bis 39 Grad, in der Kölner Bucht verbreitet um 40 Grad.
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2: Ich bin Dirk Zeitler. Die Verbraucherstimmung in Deutschland ist schon länger nicht besonders gut. Ob sie sich jetzt bei Sonne und Fußball-WM etwas bessert, das erfahren wir heute. Das aktuelle Konsumklima der Nürnberger Institute GfK und NIM wird vorgestellt.
3: Sommer, Sonne, Shoppingtour. Schon länger vermiest die wirtschaftliche Lage vielen Menschen die Lust, Geld auszugeben. Zuletzt war der Konsumklimaindex aber immerhin leicht gestiegen. Und jetzt im Juni meldete auch der Handelsverband Deutschland, die Verbraucherstimmung hat sich verbessert. Sie bleibt laut HDE zwar auf einem schwachen Niveau, aber immerhin setzte sich der negative Trend der letzten Monate nicht weiter fort. Janina Singer, Wirtschaftsredaktion.
2: Innerhalb von weniger als einer Minute haben zwei sehr starke Erdbeben Venezuela erschüttert. Die US-Erdbebenwarte gab die Stärke der Erschütterungen mit 7,2 und 7,5 an. Demnach zählten die Erdbeben zu den weltweit stärksten des laufenden Jahres. In sozialen Netzwerken kursierten Videos von beschädigten Gebäuden und Schäden am Flughafen von Caracas. Deutschlands Handynetze sind besser geworden, aber mancherorts ist die Verbindung immer noch ziemlich mies. Über eine App sollen Nutzer jetzt genau diese Funklöcher melden. Check dein Netz, starten das Bundesdigitalministerium und die Bundesnetzagentur eine einwöchige Mitmachaktion.
4: Bundesdigitalminister Wildberger spricht vom großen Netztest. Denn aktuell gibt es immer noch Orte in Deutschland, an denen keines der großen Handynetze von Telekom, Vodafone und O2 standardmäßig funktioniert. Das sind immer noch gut 786 Quadratkilometer. Über die App Mobilfunkcheck sollen wir diese Woche melden, wo die Funklöcher sind. Das hilft den Anbietern und der Bundesnetzagentur einzustufen, wie die Situation vor Ort ist und sorgt am Ende dafür, dass die Netzabdeckung in Summe besser wird. Tanja Wagner, Nachrichtenredaktion.
2: Zum Sport. Brasilien kommt bei dieser Fußball-WM immer besser in Fahrt. Der Rekordweltmeister gewann sein letztes Vorrundenspiel mit 3:0 gegen Schottland und zog dadurch als Gruppensieger in die K.O.-Runde ein. Marokko besiegte zum Abschluss der WM-Vorrunde den krassen Außenseiter Haiti mit Mühe 4:2. Die Schweiz gewann gegen Gastgeber Kanada in Vancouver mit 2:1 und Bosnien-Herzegowina bezwang Katar mit 3:1.
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2: Heute Nacht ist kaum eine Wolke am Himmel und die Temperaturen sind nicht wirklich schlaftauglich. Vielfach wieder eine Tropennacht bei Werten um 22 Grad in Walhorn und in Würseln, 18 Grad sogar noch oben in Nettersheim und in Amel. Sonnenaufgang am Donnerstag um 5.06 Uhr und die Sonne scheint mehr als 16 Stunden und das ziemlich unbarmherzig, was die Temperaturen angeht. Werte, die sonst nur ihr Fieberthermometer anzeigt, 35 bis 38 Grad in der Kölner Bucht bis 39 Grad und im Radio 700 Der Wettertrend verschärft sich die Situation weiter. Freitag und Samstag Sonne pur bei extremer Hitze und hoher Wärmebelastung. Die Temperaturen erreichen dann 36 bis 39 Grad, in der Kölner Bucht verbreitet um 40 Grad.
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3: Ich bin Dirk Zeitler. Die Verbraucherstimmung in Deutschland ist schon länger nicht besonders gut. Ob sie sich jetzt bei Sonne und Fußball-WM etwas bessert, das erfahren wir heute. Das aktuelle Konsumklima der Nürnberger Institute GfK und NIM wird vorgestellt.
4: Sommer, Sonne, Shoppingtour. Schon länger vermiest die wirtschaftliche Lage vielen Menschen die Lust, Geld auszugeben. Zuletzt war der Konsumklimaindex aber immerhin leicht gestiegen. Und jetzt im Juni meldete auch der Handelsverband Deutschland, die Verbraucherstimmung hat sich verbessert. Sie bleibt laut HDE zwar auf einem schwachen Niveau, aber immerhin setze sich der negative Trend der letzten Monate nicht weiter fort. Janina Singer, Wirtschaftsredaktion.
3: Innerhalb von weniger als einer Minute haben zwei sehr starke Erdbeben Venezuela erschüttert. Die US-Erdbebenwarte gab die Stärke der Erschütterungen mit 7,2 und 7,5 an. Demnach zählten die Erdbeben zu den weltweit stärksten des laufenden Jahres. In sozialen Netzwerken kursierten Videos von beschädigten Gebäuden und Schäden am Flughafen von Caracas. Deutschlands Handynetze sind besser geworden, aber mancherorts ist die Verbindung immer noch ziemlich mies. Über eine App sollen Nutzer jetzt genau diese Funklöcher melden. Check dein Netz, starten das Bundesdigitalministerium und die Bundesnetzagentur eine einwöchige Mitmachaktion.
5: Bundesdigitalminister Wildberger spricht vom großen Netztest. Denn aktuell gibt es immer noch Orte in Deutschland, an denen keines der großen Handynetze von Telekom, Vodafone und O2 standardmäßig funktioniert. Das sind immer noch gut 786 Quadratkilometer. Über die App Mobilfunkcheck sollen wir diese Woche melden, wo die Funklöcher sind. Das hilft den Anbietern und der Bundesnetzagentur einzustufen, wie die Situation vor Ort ist und sorgt am Ende dafür, dass die Netzabdeckung in Summe besser wird. Tanja Wagner, Nachrichtenredaktion.
3: Zum Sport. Brasilien kommt bei dieser Fußball-WM immer besser in Fahrt. Der Rekordweltmeister gewann sein letztes Vorrundenspiel mit 3:0 gegen Schottland und zog dadurch als Gruppensieger in die K.O.-Runde ein. Marokko besiegte zum Abschluss der WM-Vorrunde den krassen Außenseiter Haiti mit Mühe 4:2. Die Schweiz gewann gegen Gastgeber Kanada in Vancouver mit 2:1 und Bosnien-Herzegowina bezwang Katar mit 3:1.
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1: Also rein inhaltlich kann man das Wetter einfach zusammenfassen. Am Tag Sonnenschein und allenfalls lockere Quellwolken. Hitzegewitter sind heute nicht zu erwarten und die Nächte tropisch und schwitzig. Die Höchstwerte erreichen heute unfassbar 37 Grad in Eupen und in Stolberg, 33 in St. Vith und in Schleiden und in der Kölner Bucht sind 38 Grad möglich. Die Nacht wieder tropisch, 23 bis 19 Grad und auch am Freitag kaum eine Chance auf einen Regentropfen, dafür Sonnenschein und zunehmend schwül und die Temperatur klettern dann auf 34 bis 38, an der Erft und der Swist bis 39 Grad.
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2: Ich bin Dirk Zeitler. Der Bundestag befasst sich heute mit möglichen neuen Regeln für die Organspende. In der Debatte geht es vorerst nur um eine allgemeine Aussprache ohne Beschlüsse. Außerdem auf der Tagesordnung die Abstimmung über ein Recht auf Reparatur.
3: Die Waschmaschine ist kaputt. Gleich eine neue kaufen? Häufig ist eine Reparatur günstiger und schont außerdem noch Ressourcen. Die neue Regelung wird Hersteller von Waschmaschinen, Mobiltelefonen und Co. dazu verpflichten, ein defektes Gerät innerhalb der üblichen Lebensdauer zu reparieren. Neue Geräte müssen außerdem so gebaut werden, dass sie gut zu reparieren sind. Beim Thema Organspende debattiert der Bundestag über eine mögliche Widerspruchsregelung. Erwachsene würden dann nach ihrem Tod automatisch als Spender gelten, sofern sie dem nicht zu Lebzeiten widersprochen haben. Lea Matschulat, Nachrichtenredaktion.
2: Die Verbraucherstimmung in Deutschland ist schon länger nicht besonders gut. Ob es sich jetzt bei Sonne und Fußball-WM etwas bessert, das erfahren wir heute. Das aktuelle Konsumklima der Nürnberger Institute GfK und NIM wird vorgestellt.
4: Sommer, Sonne, Shoppingtour. Schon länger vermiest die wirtschaftliche Lage vielen Menschen die Lust, Geld auszugeben. Zuletzt war der Konsumklimaindex aber immerhin leicht gestiegen. Und jetzt im Juni meldete auch der Handelsverband Deutschland, die Verbraucherstimmung hat sich verbessert. Sie bleibt laut HDE zwar auf einem schwachen Niveau, aber immerhin setze sich der negative Trend der letzten Monate nicht weiter fort. Janina Singer, Wirtschaftsredaktion.
2: Innerhalb von weniger als einer Minute haben zwei sehr starke Erdbeben Venezuela erschüttert und beträchtliche Schäden angerichtet. Die US-Erdbebenwarte gab die Stärke der Erschütterungen mit 7,2 und 7,5 an. Demnach zählten die Erdbeben zu den weltweit stärksten des laufenden Jahres. Einsatzkräfte suchen nach möglicherweise verschütteten Menschen. Zum Sport. Brasilien kommt bei dieser Fußball-WM immer besser in Fahrt. Der Rekordweltmeister gewann sein letztes Vorrundenspiel mit 3:0 gegen Schottland und zog dadurch als Gruppensieger in die K.O.-Runde ein. Marokko besiegte den krassen Außenseiter Haiti mit Mühe 4:2. Die Schweiz gewann gegen Gastgeber Kanada in Vancouver mit 2:1. Und Bosnien-Herzegowina bezwang Katar mit 3:1.
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Hallo und herzlich willkommen. Sie hören einen Beitrag der Stiftung Missionswerk Werner Heukelbach zum Thema Glauben und Leben. Bei dem Stichwort Arzt fallen uns wahrscheinlich eine Menge Dinge ein, je nachdem, welche Erfahrungen wir gemacht haben. Vielleicht verbinden wir Schmerz damit oder genau das Gegenteil, Linderung, gesund werden. Vielleicht denken wir zuallererst an überfüllte Wartezimmer und unendlich scheinendes Warten. Oder wir haben einfach eine besondere Erwartung. Schließlich kennt der Volksmund die Weißkittel als Halbgötter in Weiß. Rudi Joas spricht heute über einen besonderen Arzt. Und auch über eine besonders schlimme Krankheit, die sogar jeden von uns betrifft. Neugierig? Dann bleiben Sie dran. Gleich geht's los.

Ich habe diese Andacht mit der Frage überschrieben: Schon beim Arzt gewesen? Ich lese am Anfang den 11. Vers aus dem Matthäusevangelium Kapitel 9 vor. Und als die Pharisäer es sahen, sprachen sie zu seinen Jüngern: Warum isst euer Meister mit den Zöllnern und Sündern? Der Herr Jesus hatte kurz vorher einen gelähmten Menschen geheilt. Der wurde von seinen Freunden zum Herrn Jesus gebracht und der Herr war erstaunt und erfreut über den Glauben der Männer. Aber die Pharisäer waren sehr unzufrieden und beklagten sich bei den Jüngern darüber, dass ihr Meister mit solchen Sündern esse. Essen war damals und ist auch heute noch der Ausdruck höchster Gemeinschaft. Der Herr hatte also Gemeinschaft mit Sündern. Darauf erwiderte ihnen der Herr Jesus, dass er gerade deshalb gekommen sei, um sich der Sünder anzunehmen. Das war sein vorrangigster Auftrag. Und ein Arzt ist nun mal in erster Linie für die Kranken und nicht für die Gesunden da. Diese Antwort des Herrn Jesus traf sie mitten ins Herz und überführte sie ihrer unlauteren Motive. Ich möchte heute mit Ihnen, lieber Hörer, über diese Leute nachdenken. Als erstes interessiert es mich, wer der wirkliche Patient in dieser Geschichte war. Die Pharisäer hielten sich selbst für gesund, weil ihre Sündenkrankheit nicht so offen zutage trat, wie zum Beispiel bei dem Zöllner, den ein Pharisäer im Tempel traf. Wir lesen im Lukas 18, Vers 11, der Pharisäer stellte sich hin und betete bei sich selbst so: O Gott, ich danke dir, dass ich nicht bin wie die übrigen Menschen, Räuber, ungerechte Ehebrecher oder auch wie dieser Zöllner da. Obwohl sie in der Heiligen Schrift sehr bewandert waren, waren sie doch sehr unwissend. Viele Schriftgelehrten kannten das ganze Alte Testament auswendig. Es kommt aber nicht nur auf das Wissen an, sondern vor allem, wie ich diese Wahrheiten in meinem Leben anwende. Hätten die Pharisäer mal darüber nachgedacht, was Gott ihnen im Psalm 14 und an anderen Stellen sagen wollte, dann hätten sie bald wissen müssen, dass auch sie zu den Kranken gehören. Wir lesen im Psalm 14, Vers 2 und 3, der Herr schaut vom Himmel auf die Menschenkinder, um zu sehen, ob es einen Verständigen gibt, einen, der nach Gott fragt. Sie sind alle abgewichen, allesamt verdorben, es gibt keinen, der Gutes tut, auch nicht einen einzigen. Es hätte ihnen auch genügen müssen, wenn sie an einige Beurteilungen des Herrn Jesus über sie gedacht hätten, aber sie haben diese Dinge schnell wieder vergessen oder abgeschüttelt. Wir lesen in Matthäus 23, Vers 13, aber wehe euch, ihr Schriftgelehrten und Pharisäer, ihr Heuchler, dass ihr das Reich der Himmel vor den Menschen zuschließt. Ihr selbst geht nicht hinein, und die hinein wollen, die lasst ihr nicht hinein. Und das wissen wir doch alle, lieber Hörer. Von Natur aus ist jeder Mensch krank an der Sünde. Als Evangelist bin ich immer wieder sehr dankbar darüber, dass ich niemanden zu beweisen brauche, dass er ein Sünder ist. Das wissen alle. Auch Sie, lieber Hörer, gehören zu den schwerkranken Patienten und auch Sie brauchen eine Behandlung und vor allem Heilung durch diesen Arzt. Über welche Krankheit reden wir eigentlich? Na, sie ist ein uraltes, über 6000 Jahre altes Übel, für die es keine Quarantänestation gibt, keine Isolierung von anderen Patienten. Diese Krankheit fand sogar Eintritt in den Garten Eden. Und von dort aus ist diese Seuche durchgedrungen zu allen Menschen. Paulus schreibt dazu in Römer 5, Vers 12, darum, wie durch einen Menschen die Sünde in die Welt gekommen ist und durch die Sünde der Tod, und so ist der Tod zu allen Menschen hindurchgelangt, weil sie alle gesündigt haben. Die Krankheiten, über die wir hier reden, sind ganz verschiedener Art. Da sind zum Beispiel die offenen Krankheiten. Damit sind solche Krankheiten gemeint, die in offenen Wunden hervortreten und die Kranken ans Bett fesseln können. Solche Krankheiten sind außerordentlich lebensbedrohlich. Bei vielen Menschen treten ganz auffallende Wunden hervor, wie zum Beispiel Trunksucht, triebhaftes Verhalten,

0: Unreinheit, Geiz, Hochmut, Zorn und so weiter. Leider, leider, leider gehen die meisten Menschen, obwohl sie so sichtlich krank sind, einfach nicht zum Arzt. Der Feind der Seelen, den die Bibel den Mörder von Anfang an nennt, hat ihnen ihre ernste Krankheit als ungefährlich oder vielleicht sogar als Genuss oder erstrebenswerten Lebensinhalt hinstellen können. Aber in Wirklichkeit wartet der sichere Tod auf sie. Und mit sicherem Tod meine ich nicht nur die sichtbare Trennung vom Leben auf dem Friedhof, sondern die Wurzel liegt an der Trennung von der Quelle des Lebens. Und wer nicht Vergebung durch Gott und eine neue Ausrichtung im Leben erfährt, der wird diese Trennung eine Ewigkeit in furchtbaren Qualen verbringen. Als nächstes möchte ich die geheimen Krankheiten erwähnen. Geheime Krankheiten beziehen sich meistens auf die inneren Organe. Das Herz ist krank. Der Prophet Jesaja beschreibt solche Krankheiten so, Jesaja 1, Vers 6, von der Fußsohle bis zum Scheitel ist nichts Unversehrtes an ihm, sondern klaffende Wunden und Striemen und frische Verletzungen, die nicht ausgedrückt, noch verbunden, noch mit Öl gelindert sind. Durch diese Krankheiten, lieber Hörer, kann das Gemüt verfinstert und der Geist umnachtet werden. Solche Krankheiten sind nicht weniger ernst als die offenen Seuchen. Und dann haben wir noch die Krankheiten, die erblich und ansteckend sind. Die Ererbung der sündigen Natur von unseren Vorfahren und das ständige Hinzufügen neuer eigener Sünden richten den Patienten zwar furchtbar zu, aber sein Zustand ist trotzdem nicht hoffnungslos. Es gibt wirklich Heilung von der tödlichen Krankheit Sünde. Und das bringt uns direkt zu dem Arzt. Er heißt Jesus Christus. Und er ist der große Leibes- und Seelenarzt. In jeder Weise übertrifft er alle anderen Ärzte auf der ganzen Welt. Dafür hat Gott ihn auf die Erde gesandt und ausgerüstet. Wir lesen in Jesaja 61, Vers 1: Der Geist des Herrn, des Herrschers, ist auf mir, weil der Herr mich gesalbt hat, den Armen frohe Botschaft zu verkünden. Er hat mich gesandt, zu verbinden, die zerbrochenen Herzen sind, den Gefangenen Befreiung zu verkünden und Öffnung des Kerkers den Gebundenen. Ist das nicht wunderbar, lieber Hörer? Dieser Arzt hat stets Sprechstunde. Zu ihm kamen die Seelenkranken zu jeder Tages- und Nachtzeit. Und das gilt auch heute noch. Er ist auch der beste Diagnostiker. Er kennt jede Krankheit auf den ersten Blick und bedarf weder Computertomographie noch Röntgenuntersuchungen. Er braucht nicht einmal den Patienten zu fragen. Johannes schreibt uns darüber in Johannes 2, Vers 25, Jesus hatte es nicht nötig, dass jemand von den Menschen Zeugnis gab, denn er wusste selbst, was im Menschen war. Ursache, Sitz und Fortschritt der Krankheit sind ihm wohl bekannt. Und seine Frage lautet: Willst du gesund werden? Und wenn er vom Patienten das willige Ja hört, dann heilt er ihn auch im gleichen Augenblick. Trotzdem will ich auch noch auf die Untersuchung zu sprechen kommen. Obwohl der Herr die Sündenkrankheit genau kennt, möchte er, dass ihm der Kranke die ganze Wahrheit sagt. Voll Erbarmen fühlt er mit dem Kranken und er heilt ihn dann sofort. Alte chronische Leiden schwinden fort, wie zum Beispiel jahrelanger Groll oder Lieblosigkeit. Und kalte Herzen bringt er neu zum Brennen. Ich bitte Sie, lieber Hörer, gehen Sie doch sofort einmal in seine Sprechstunde, um den großen Arzt zu erfahren, der alles neu macht. Welche Medizin benutzt der Arzt denn zur Heilung? Viele Kranke sind enttäuscht, wenn ihnen der Arzt keine Medizin verschreibt, denn sie setzen ihre Hoffnung gern auf Medikamente. Unser großer Arzt benutzt drei verschiedene Sorten Medizin, die er bei jedem Kranken erfolgreich anwendet. Als erstes das Blut Christi. Die Bibel sagt, dass das Blut Christi uns reinigt von aller Sünde. Was für eine tolle Medizin. Also bitte, greifen Sie doch zu dieser Medizin. Als zweites, sein Wort. Seine Worte sind Geist und Leben. Es gibt also neues Leben durch diese zwei Mittel. Und dann haben wir noch, als drittes, seinen Geist. Christi Geist macht uns eins mit dem Arzt. Wer diesem Geist nicht hat, der ist nicht sein. Sein Geist zeugt mit unserem Geist, dass wir Kinder Gottes sind. Und als letztes möchte ich noch kurz den Preis erwähnen. Viele scheuen den Arzt wegen dem hohen Preis. Aber der Arzt, von dem wir hier reden, der heilt umsonst. Viele Ärzte werden durch ihre Patienten reich. Aber dieser Arzt, er macht es genau umgekehrt. Er wurde arm, auf dass wir durch seine Armut reich würden. Ich lade Sie herzlich ein, zu diesem Arzt zu kommen. Er wartet schon auf Sie und will Sie heilen und vom sicheren ewigen Tod erretten.
1: Wollen Sie diesen Arzt, Jesus Christus, persönlich kennenlernen? Haben Sie Fragen oder wollen Sie etwas loswerden? Schreiben Sie uns entweder per E-Mail an radio@heukelbach.org oder per Post an die Stiftung Missionswerk Werner Heukelbach in 51700 Bergneustadt. Mein Name ist Christian Kaspari und ich sage Tschüss, bis morgen früh.
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0: Es grüßt Sie die Lutherische Stunde. Herzlich willkommen bei dieser Sendung.
1: Gottes Gaben in der Natur. Geh aus, mein Herz, und suche Freude in dieser lieben Sommerzeit an deines Gottes Gaben. Während ich diese Sendung schreibe, schaue ich immer wieder bei strahlendem Sonnenschein in die Natur. Ja, Gottes Zusage nach der Sintflut steht fest. Solange die Erde steht, soll nicht aufhören Saat und Ernte, Frost und Hitze, Sommer, Winter, Tag und Nacht. Unter dieser Zusage des uns und die ganze Welt erhaltenden Gottes stehen wir. Er hat sie erschaffen. Ich glaube an den einen Gott, den allmächtigen Vater, Schöpfer Himmels und der Erden. All das, das sichtbar und unsichtbar ist. So bekennen wir es im nizänischen Glaubensbekenntnis. Und er wird alles bis zum jüngsten Tag bewahren. Der Liederdichter Paul Gerhardt hat in diesem Lied die Barmherzigkeit Gottes und die Gaben, die er schenkt, besungen. Ja, wir kennen auch das andere, den Kampf der Tiere in der Natur, das bewusste oder unbewusste zerstörerische Handeln des Menschen, dass Gottes Gaben nicht genug achtet und den Hunger in der Welt. Auch der Liederdichter Paul Gerhardt weiß darum, wenn er von des Leibes Joch spricht. Doch er will uns dahin mitnehmen, an der Schönheit der Natur, ihrer Pflanzen und ihrer Tierwelt nicht vorüberzugehen. Alles unter dem Gesichtswinkel, Gott dafür die Ehre zu geben. Ich selber kann und mag nicht ruhen, des großen Gottes großes Tun erweckt mir alle Sinnen. Das sollten wir uns nicht nehmen lassen. Dabei bleibt der Liederdichter Paul Gerhardt nicht stehen. Die Schönheit und Ordnung der irdischen Natur als Gabe Gottes öffnet sein glaubendes Herz hin zu der himmlischen Herrlichkeit. Was will doch wohl nach dieser Welt dort in dem reichen Himmelszelt und güldenen Schlosse werden? Für jeden Menschen geht es darum, jetzt schon vor und für Gott zu blühen, in Glaube, Hoffnung und Liebe. Gib, dass der Sommer deiner Gnad in meiner Seele früh und spät viel Glaubensfrüchte ziehe. Schlag dieses wunderschöne Lied im Gesangbuch auf, singt und betet es laut oder leise zur Ehre dessen, der die Welt und in ihr jeden von uns erschaffen hat und erhält, nach welcher Melodie auch immer. Sie hörten eine Sendung der Medienmission Lutherische Stunde von Dieter Droth, gesprochen und produziert von Helmut Poppe. Unsere Adresse lautet Lutherische Stunde, Postfach 1162, 27363 Sottrum, Deutschland. Sie finden uns auch im Internet unter lutherischestunde.de oder lutherischestunde.com. Bleiben Sie unserem Herrn Jesus Christus befohlen.
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12: Also rein inhaltlich kann man das Wetter einfach zusammenfassen. Am Tag Sonnenschein und allenfalls lockere Quellwolken. Hitzegewitter sind heute nicht zu erwarten und die Nächte tropisch und schwitzig. Die Höchstwerte erreichen heute unfassbar 37 Grad in Eupen und in Stolberg, 33 in St. Vith und in Schleiden und in der Kölner Bucht sind 38 Grad möglich. Die Nacht wieder tropisch, 23 bis 19 Grad und auch am Freitag kaum eine Chance auf einen Regentropfen, dafür Sonnenschein und zunehmend schwül und die Temperatur klettern dann auf 34 bis 38, an der Erft und der Swist bis 39 Grad.
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13: Ich bin Lea Matschulat. Bei der Bundeswehr ist die Zahl der Bewerbungen gut 5 Monate nach dem Start des neuen Wehrdienstes deutlich gestiegen. 2026 seien bislang rund 38.500 Bewerbungen eingegangen, heißt es aus dem Verteidigungsministerium, ein Plus von 24% im Vergleich zum Vorjahreszeitraum. Registriert wurden außerdem rund 11.000 neue Einstellungen, 13% mehr. Die aktive Truppe der Bundeswehr soll nach Plänen der Bundesregierung auf 260.000 Männer und Frauen anwachsen. Die Ministerpräsidenten und Ministerpräsidentinnen der Länder treffen sich heute in Berlin. Das wichtigste Thema der MPK, der Ministerpräsidentenkonferenz, die Finanzen.
14: Die Länder und auch die Kommunen fordern vom Bund mehr finanzielle Unterstützung, wenn es darum geht, Bundesregelungen umzusetzen. Es geht etwa um Kosten für die Sozialhilfe oder für das Kindergeld. Die gesetzlichen Vorgaben kommen aus Berlin und müssen in den Ländern umgesetzt werden. Und bei der MPK heute wollen die Länderchefs an das Prinzip der Konnexität erinnern. Das bedeutet, wer bestellt, der muss auch bezahlen. Thomas Beskin, Nachrichtenredaktion.
13: In Venezuela gilt nach 2 starken Erdbeben der Notstand. Es gibt massive Schäden. Genaue Angaben zum Ausmaß der Schäden oder zu Opferzahlen liegen bislang nicht vor. Priorität hätten nun die Rettungsarbeiten, sagte die geschäftsführende Präsidentin Rodriguez. Es waren keine Züge mehr und der Schulunterricht wurde eingestellt. Und auch am internationalen Flughafen der Hauptstadt Caracas geht aktuell nichts mehr. Bei der Fußballweltmeisterschaft hat sich Mexiko 3:0 gegen Tschechien durchgesetzt, Südafrika hat mit 1:0 gegen Südkorea gewonnen und Brasilien traf dreimal gegen Schottland 3:0. Marokko besiegte zum Abschluss der WM-Vorrunde Haiti mit 4:2. Die Schweiz gewann gegen Kanada mit 2:1 und Bosnien-Herzegowina bezwang Katar mit 3:1.
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15: Und rein geht's in den Donnerstagmorgen. Ich begleite Sie bei Ihrem Start in den Tag. Am Mikrofon für Sie ist Alex Groß.
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Gute Laune am Donnerstagmorgen mit Andy Borg gehört bei Radio 700. Gleich zweimal konnte in den letzten Tagen ein großes Projekt in Lommersdorf fertiggestellt werden. Damit wird das soziale Leben im Dorf deutlich gestärkt. Was sich dort verändert hat, erfahren wir gleich. Außerdem haben wir wieder die Nachrichten aus unserer Region für Sie und es gibt auch heute wieder ein Wort zum Tag vom Missionswerk Heukelbach, damit Sie mit einer guten Botschaft in den neuen Tag starten.

0: Doppelter Grund zum Feiern im Blankenheimer Ortsteil Lommersdorf. Gleich zwei wichtige Infrastrukturprojekte konnten jetzt abgeschlossen werden. Darunter der Wiederaufbau der von der Flut zerstörten Bürgerhalle. Ina Playa berichtet.
1: Ziemlich viel getan hat sich in den letzten Wochen in Lommersdorf. Der kleine Eifelort hat gleich mehrere größere Projekte der Gemeinde Blankenheim zu realisieren. Alles wurde erfolgreich gemeistert. Größte Einzelmaßnahme war der Wiederaufbau der Bürgerhalle. Diese war durch die Flut 2021 zerstört worden. Nun erstrahlt sie in neuem Glanz. Blankenheims Bürgermeisterin Jennifer Meuren ist sehr zufrieden.
2: Jetzt freuen wir uns natürlich, dass wir innerhalb eines Jahres Bauzeit pünktlich zur Kirmes die Halle wieder an den Nutzer übergeben konnten. Und ja, die Bevölkerung ist begeistert und jetzt haben wir für knapp 1,3 Millionen Euro, so wie es auch veranschlagt war, diese Halle auf den neuesten Stand der Technik und innen sehr modern gestaltet.
1: Viel Geld dafür, dass das gesellschaftliche Leben im Dorf erhalten bleibt. Aber auch eine sinnvolle Institution, meint die Rathauschefin, denn die Halle ist wichtig.
2: Es ist eine der größten Hallen, die wir auch in der Gemeinde haben, die auch immer mal wieder überörtlich sogar genutzt wird. Aber es ist natürlich vor allem für Lommersdorf selber, für alle Veranstaltungen, die das Jahr über stattfinden, ein wichtiger Treffpunkt. Auch private Veranstaltungen finden dort sehr häufig statt und man hat bestimmt 30 bis 40 Buchungen pro Jahr. Und von daher eine gute Auslastung und ja, einfach auch sehr wichtig, dass sie zur Verfügung steht.
1: Aber auch an anderer Stelle in Lommersdorf tut sich was. 2017 war ein großes Areal von der Gemeinde gekauft worden. Hier entstand inzwischen ein modernes Feuerwehrhaus. Künftig kann auch noch eine Rettungswache angefügt werden. Lange war nicht klar, was mit der dortigen Lagerhalle und dem alten Gebäude der VR-Bank geschehen soll. Doch aus den Reihen der Dorfbewohner wurde ein tolles Konzept für eine künftige Nutzung entwickelt.
2: Dann kam glücklicherweise jemand aus dem Ort, der gesagt hat, ich würde gerne was draus machen. Und nach längeren Gesprächen, welche Nutzung ist denn die richtige für dieses Objekt, hat sich dann eine gewerbliche Nutzung durch eine Physiotherapeutin ergeben und zugleich eben Wohnnutzung und teilweise jetzt auch noch vorübergehend Büronutzung für die Firma Evemo.
1: Für Meuren ein Beweis dafür, dass auch größere Immobilien in Dörfern am Leben gehalten werden können. Für einen Ort wie Kommersdorf ein wichtiger Vorteil. Denn so bleibt Leben im Ort. Das findet die Bürgermeisterin wichtig. Sie will nicht, dass in den Dörfern nur geschlafen und gewohnt wird.
2: Für uns sehr, sehr wichtig. Wir sind um jede gewerbliche Nutzung natürlich froh. Sie schafft Arbeitsplätze und bringt einfach auch Leben und ein gutes Angebot in die Gemeinde. Und zugleich eben auch Wohnraum zu schaffen, ist eine wichtige Herausforderung, mit der wir uns beschäftigen und auch kleinere Wohneinheiten zu schaffen für Menschen, die eben zur Miete vorübergehend oder auch dauerhaft leben möchten. Und von daher ist es einfach klasse, dass auch in kleineren Ortschaften, Lommersdorf ist zwar im Vergleich einer der größeren, aber sicherlich deutlich kleiner als der Kernort, dass eben auch dort solche Projekte realisiert werden. Und dann auch noch von Ur-Lommersdorfern, das ist natürlich ganz toll auch für die Akzeptanz im Ort.
1: Die VR-Bankfiliale in Lommersdorf ist einer neuen Nutzung zugeführt worden und die vom Hochwasser beschädigte Bürgerhalle kann auch wieder genutzt werden und befindet sich nun auf dem neuesten Stand. Das sind doch mal gute Nachrichten für Lommersdorf und es beweist, dass das Leben auf dem Land lebenswert ist.

0: mit Radio 700 gut informiert in den Donnerstag. Nach langer Bauzeit ist die Sanierung der Kreisstraße in Mechernich-Eiserfei abgeschlossen. Hier wurde nicht nur die Fahrbahn und die Versorgungsleitung erneuert, es gab auch sichere Gehwege und bessere Verbindungen für Schulkinder. Ab sofort ist die Straße für den Verkehr wieder freigegeben und damit enden die Behinderungen, die vor allem die Menschen in Eiserfei lange eingeschränkt hatten. Mehr Nachrichten aus Eifel und Euregio gleich wieder um 6:35 in unseren Nachrichten mit Dieter Speth. Und damit wir die extrem, wirklich extrem heiße Woche besser ertragen, gibt's jetzt noch einen Hitzetipp für uns.
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1: Also rein inhaltlich kann man das Wetter einfach zusammenfassen. Am Tag Sonnenschein und allenfalls lockere Quellwolken. Hitzegewitter sind heute nicht zu erwarten und die Nächte tropisch und schwitzig. Die Höchstwerte erreichen heute unfassbar 37 Grad in Olpen und in Stolberg, 33 in St. Veit und in Schleiden und in der Kölner Bucht sind 38 Grad möglich. Die Nacht wieder tropisch, 23 bis 19 Grad und auch am Freitag kaum eine Chance auf einen Regentropfen, dafür Sonnenschein und zunehmend schwül und die Temperatur klettern dann auf 34 bis 38, an der Erft und der Swist bis 39 Grad.
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3: Ich bin Dieter Speth. Die Interministerielle Konferenz für Volksgesundheit in Belgien hat einen Grundsatzvorschlag zur Krankenhausreform für die nächsten 10 Jahre erzielt. Sie stützte sich dabei auf den Bericht einer unabhängigen Expertenkommission sowie auf mehrere Gutachten. Eine endgültige Entscheidung soll im September fallen. Das Ergebnis weicht von der strikten Kategorisierung der belgischen Krankenhäuser ab. Anders als ursprünglich geplant, wird es nun Ausnahmeregelungen geben können. Damit können die kleineren Krankenhäuser in Eupen und St. Veit ihren Status als Allgemeinkrankenhaus behalten. Das bedeutet neben einer Patientenversorgung in Muttersprache auch die Beibehaltung von Notaufnahmen und Notarztdienst. Dies ist eigentlich künftig nur den regionalen Allgemeinkrankenhäusern in Belgien vorbehalten. Die DG-Regierung begrüßte die erzielte Einigung als wichtiges Zwischenziel, so DG-Gesundheitsministerin Lydia Klinkenberg. Das Krankenhaus St. Veit will weiter wohnortnah und in deutscher Sprache Brustkrebspatienten behandeln können. Am Mittwoch sprach sich die Klinikleitung gemeinsam mit den zuständigen Fachärzten gegen föderale Reformen aus, die diese Behandlung in Frage stellten. Die Klinik St. Joseph gehört derzeit zu den sogenannten Satellitenkliniken, die im Netzwerk MOVE anerkannt sind. Sie arbeitet eng mit dem Mont-Legia-Krankenhaus in Lüttich und dem St. Nikolaus-Hospital in Eupen zusammen. Allein im vergangenen Jahr wurden 67 Eingriffe im Bereich Brustkrebs in St. Veit durchgeführt. Im Zuge der Reformen könnten diese ab 2027 nicht mehr möglich sein. Dann sollen chirurgische Eingriffe bei Brustkrebs ausschließlich in koordinierten Brustkrebskliniken durchgeführt werden. Patienten aus der DG müssen dann nach Lüttich oder Verviers ausweichen. Eine langfristige Begleitung in Muttersprache und vor Ort durch spezialisierte Pflegekräfte sei dann nicht mehr möglich. Das Krankenhaus St. Veit fordert deshalb, dass die angekündigte Ausnahmeregelung für die Krankenhäuser der DG auch Auswirkungen auf die Brustkrebsversorgung haben wird. Mehr zu diesem Thema hören Sie auch in einem ausführlichen Beitrag in unserer Sendung Feierabend, morgen ab 16 Uhr hier bei Radio 700. Nordrhein-Westfalen und die Niederlande rücken bei der Polizeiarbeit noch enger zusammen. Ein Abkommen soll die gemeinsamen Polizeistrafen in der Grenzregion neu regeln. In einigen Regionen gab es bereits gelegentliche gemeinsame Streifen. Bislang war das aber über unterschiedliche Abkommen geregelt. Gestern haben sich schon Vertreter beider Länder getroffen, um eine gemeinsame Vereinbarung zu unterschreiben. Die schafft für die Zusammenarbeit einen einheitlichen rechtlichen Rahmen. Auch der grenzüberschreitende Informationsaustausch soll ausgebaut werden. Zum Beispiel von Personen- und Fahrzeugdaten bei Fahndungen. Die Panne im Funknetz der Deutschen Bahn hat im deutschen Teil unseres Sendegebiets ebenfalls zu massiven Problemen geführt. Am Dienstagabend ging stundenlang nichts mehr auf den Strecken. Gestern Morgen fuhren die Züge dann wieder. Allerdings zeigte die Anzeigetafel am Aachener Hauptbahnhof viele Ausfälle und Verspätungen an. Im Tagesverlauf normalisierte sich die Lage langsam wieder. Heute soll von den technischen Problemen bei der Bahn nichts mehr zu spüren sein. 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
1: Heute spreche ich zum Thema: Wo sind nur die Flitterwochen geblieben?

0: Zunächst ein Abschnitt aus der Bibel. Ihr Männer, liebt eure Frauen und seid nicht bitter gegen sie. Kolosser 3, Vers 19. Ist das nicht ein sonderbarer Spruch, der da in der Bibel steht? Seit wann muss uns Männern die Liebe denn befohlen werden? Ist das denn nicht selbstverständlich? Kommt die Liebe denn nicht plötzlich über einen Menschen? Fragt man junge Leute, warum sie heiraten, heißt die Antwort, na, weil wir uns lieben. Und woher kommt die Liebe? Wie entsteht sie? Die altbekannte Gänseblümchen-Methode, sie liebt mich nicht, mag zwar romantisch sein, gleicht aber meines Erachtens mehr einem russischen Roulette-Spiel. Auch das Gefühl der Schmetterlinge im Bauch, beziehungsweise gewisse Atembeschwerden oder weiche Knie mögen zwar manchmal Begleiterscheinungen akuter Liebesempfindungen sein, sind aber sicherlich nicht ein wirkliches, sicheres Indiz, geschweige denn Basis für eine dauerhafte Liebesbeziehung. Auch wenn man meint, sie sei aus heiterem Himmel gefallen. Und was fällt wohl, wenn der Himmel bewölkt oder gar gewittrig wird? Die Bibel geht eigenartigerweise davon aus, dass die Liebesbeziehung zwischen mir und meiner Frau ein bewusster Willensentschluss ist, den ich vollziehen muss. Eventuell auftretende negative Emotionen habe ich bewusst abzuweisen. Wer das mit Gottes Hilfe gelernt hat, wird erfahren, dass auch die guten Gefühle der Liebe nicht lange auf sich warten lassen und dauerhafte Begleiter der gewollten Liebe werden. Wenn Gott mir die Liebe als willentlichen Entschluss aufträgt, darf ich ihn darum bitten, mir dazu auch die Treue zu geben. Ich bin dankbar, dass ich so nun seit über 45 Jahren eine tiefe und innige Liebe zu meiner Frau haben darf.
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Mit Radio 700 geht's hinein in den Donnerstag. 20 Jahre alt wird der Sommerleseklub in der Stadtbücherei in Eschweiler. In diesem Jahr wird nicht nur gefeiert, es gibt auch ein besonderes Leseprogramm. Und schon in wenigen Tagen geht es los. Was Sie heute Schönes unternehmen können, das verraten wir Ihnen in der kommenden Stunde in unseren Veranstaltungstipps. Erst einmal haben unsere Kollegen der Nachrichtenredaktion aber gleich um 5:05 wieder alles Wichtige heute Morgen aus aller Welt für Sie. Ich wünsche Ihnen einen guten Start in den Donnerstag.

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5: Also rein inhaltlich kann man das Wetter einfach zusammenfassen. Am Tag Sonnenschein und allenfalls lockere Quellwolken. Hitzegewitter sind heute nicht zu erwarten und die Nächte tropisch und schwitzig. Die Höchstwerte erreichen heute unfassbar 37 Grad in Eupen und in Stolberg, 33 in St. Vith und in Schleiden und in der Kölner Bucht sind 38 Grad möglich. Die Nacht wieder tropisch, 23 bis 19 Grad und auch am Freitag kaum eine Chance auf einen Regentropfen, dafür Sonnenschein und zunehmend schwül und die Temperatur klettern dann auf 34 bis 38, an der Erft und der Swist bis 39 Grad.
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6: Ich bin Lea Matschulat. Bei der Bundeswehr ist die Zahl der Bewerbungen gut 5 Monate nach dem Start des neuen Wehrdienstes deutlich gestiegen. 2026 seien bislang rund 38.500 Bewerbungen eingegangen, heißt es aus dem Verteidigungsministerium. Ein Plus von 24% im Vergleich zum Vorjahreszeitraum. Registriert wurden außerdem rund 11.000 neue Einstellungen, 13% mehr. Die aktive Truppe der Bundeswehr soll nach Plänen der Bundesregierung auf 260.000 Männer und Frauen anwachsen. Die Ministerpräsidenten und Ministerpräsidentinnen der Länder treffen sich heute in Berlin. Das wichtigste Thema der MPK, der Ministerpräsidentenkonferenz, die Finanzen.
7: Die Länder und auch die Kommunen fordern vom Bund mehr finanzielle Unterstützung, wenn es darum geht, Bundesregelungen umzusetzen. Es geht etwa um Kosten für die Sozialhilfe oder für das Kindergeld. Die gesetzlichen Vorgaben kommen aus Berlin und müssen in den Ländern umgesetzt werden. Und bei der MPK heute wollen die Länderchefs an das Prinzip der Konnexität erinnern. Das bedeutet, wer bestellt, der muss auch bezahlen. Thomas Bleskin, Nachrichtenredaktion.
6: In Venezuela gilt nach 2 starken Erdbeben der Notstand. Es gibt massive Schäden. Genaue Angaben zum Ausmaß der Schäden oder zu Opferzahlen liegen bislang nicht vor. Priorität hätten nun die Rettungsarbeiten, sagte die geschäftsführende Präsidentin Rodriguez. Es waren keine Züge mehr und der Schulunterricht wurde eingestellt. Und auch am internationalen Flughafen der Hauptstadt Caracas geht aktuell nichts mehr. Bei der Fußball-Weltmeisterschaft hat sich Mexiko 3:0 gegen Tschechien durchgesetzt. Südafrika hat mit 1:0 gegen Südkorea gewonnen und Brasilien traf 3-mal gegen Schottland 3:0. Marokko besiegte zum Abschluss der WM-Vorrunde Haiti mit 4:2. Die Schweiz gewann gegen Kanada mit 2:1 und Bosnien-Herzegowina bezwang Katar mit 3:1.
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10: Sieben Uhr, die Frührevue am Donnerstag, den 25. Juli. Ich bin Alex Groß und das hier ist Musik aus dem Jahr 92 von Maggie Rayleigh, Every Time We Touch.
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Heute Abend wird's wieder spannend, wenn unsere Nationalmannschaft auf Ecuador trifft. Anpfiff ist um 22 Uhr unserer Zeit. Die Fußball-WM, die ist im Übrigen eine WM der Rekorde diesmal. Gleich mehrere Rekorde gibt es. Zum Beispiel die größte WM aller Zeiten als Rekord. Erstmals nehmen 48 Nationen teil, was zu einer Rekordzahl von sage und schreibe 104 Spielen führt. Zum ersten Mal wird das Turnier auch in drei Gastgeberländern aufgeführt, und zwar gleichzeitig in den USA, in Mexiko und in Kanada. Und es gibt sogar einen Stadionrekord. Das legendäre Estadio Azteca in Mexiko-Stadt ist das erste Stadion weltweit, das bei drei verschiedenen Weltmeisterschaften als Spielstätte zum Einsatz kam. Jetzt 2026 und es war auch schon mal 86 und 1970 dabei, jeweils bei der WM. Hier geht's in dieser Stunde weiter mit dem Horoskop mit Isabel Jauernig und wir blicken noch heute in dieser Stunde auf unser Megasommerwetter. Wetterexperte Andi Holz gibt da einen Ausblick und es gibt noch die Veranstaltungstipps mit Lukas Blasius und die Eifel-Euregio-Nachrichten mit Dieter Späth, die stehen auch noch an.

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1: Widder.
2: Ihre Argumente sind stichhaltig. Wenn Sie immer so überzeugend auftreten, werden Sie es noch weit bringen.
1: Stier.
2: Ihre Kleinen sind heute ziemlich unausgeglichen. Ihr Einsatz sorgt dafür, sie ein wenig zu beruhigen.
1: Zwillinge.
2: Hören Sie auf die Signale Ihres Körpers. Gerade jetzt sollten Sie mögliche Warnungen ernst nehmen.
1: Krebs.
2: Selbst wenn tolle Angebote Sie locken, sollten Sie Ihr Geld lieber beisammen halten.
1: Löwe.
2: Mit Vorgesetzten und Kollegen kann man nicht immer. Das ist aber nicht schlimm. Freunde haben Sie genug.
1: Jungfrau.
2: Einige Stunden des Tages warten darauf, ausgefüllt zu werden. Wie wäre es mit einem Besuch bei einem Freund?
1: Waage.
2: Mars und Sonne verleihen Ihnen ein dickes Plus auf Ihrem Energiekonto. Da wächst die Lust auf Bewegung.
1: Skorpion.
2: Sie lieben es, in den Tag hineinzuleben und zu Hause auszuspannen. Schauen Sie aber auch, was draußen los ist.
1: Schütze.
2: Die Sterne unterstützen Sie bei Ihrem Vorhaben. So haben Sie freie Bahn und können jetzt sogar mit der Hilfe von Kollegen rechnen.
1: Steinbock.
2: Sie sind immer gastfreundlich. Ihre Familie trifft sich gerne bei Ihnen. Das freut Sie.
1: Wassermann.
2: Heute wird man Ihnen das falsche Wort an den Kopf werfen. Sie sind auf Konfrontationskurs. Behalten Sie aber dennoch einen kühlen Kopf.
1: Fische.
2: In finanzieller Hinsicht sollten Sie auf der Hut sein. Merkur behindert Sie im Umgang mit Geld.

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1: Der Mittwoch war ein sehr heißer Tag in unserer Region. Vielerorts wurde die 30-Grad-Marke deutlich überschritten. Selbst im Hohen Venn wurden 34 Grad erreicht, die Aachen ebenso erreicht hat. Und in der Voreifel wurde es 36 Grad heiß. Diese sehr heiße Luftmasse wird auch am Donnerstagwetter bestimmend bleiben, denn wir haben es weiterhin mit Hochachtmut über der Nordsee zu tun. Und westlich von Frankreich neigt sich ein Druck in die Richtung und sorgt dafür, dass die heiße Luft von Frankreich immer mehr zu uns kommen wird. Der Donnerstag, der bringt insgesamt ähnliches Wetter wie am Mittwoch, aber auch ähnliche Temperaturen. Nach sehr warmer Nacht mit oft über 20 Grad gibt es dann meistens Sonnenschein, teils auch milchiger, doch es sind auch mal ein paar Wolken dabei. Es bleibt trocken bei einem meist schwachen Wind aus östlichen Richtungen. Dazu sind es 32 bis 33 Grad auf den höchsten Lagen. 34 Grad messen wir in Rötschen und in Monschau. 35 Grad messen wir in Rott, in Olpen und in Gmünd. Und Aachen kann auf 36 Grad kommen. Am Freitag geht es teilweise nicht unter 25 Grad in den Tag und es gibt dann erneut viel Sonnenschein. Zum Nachmittag und Abend können auch mal ein paar dickere Quellwolken dabei sein. Lokal ist ein erstes Hitzegewitter nicht völlig ausgeschlossen. Dazu wird es noch heißer. Oft werden wir es dann mit 34 bis 38 Grad zu tun haben. Auch am Samstag nach sehr warmer Nacht mit teilweise nicht unter 25 Grad mehr Quellwolken, zwischendurch Sonnenschein und die Temperaturen steigen je nach Sonne auf 35 bis 39 Grad und nachmittags und abends können dann teils heftige Hitzegewitter entstehen. Lokal mit Platzregen, Hagelschlag und Sturmböen und leiten nach einem schulheißen Sonntag eine gemäßigtere Woche ein bei normalen Sommertemperaturen und nur leicht wechselhaftem Wetter.
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1: Also rein inhaltlich kann man das Wetter einfach zusammenfassen. Am Tag Sonnenschein und allenfalls lockere Quellwolken. Hitzegewitter sind heute nicht zu erwarten und die Nächte tropisch und schwitzig. Die Höchstwerte erreichen heute unfassbar 37 Grad in Olpen und in Stolberg, 33 in St. Vith und in Schleiden und in der Kölner Bucht sind 38 Grad möglich. Die Nacht wieder tropisch, 23 bis 19 Grad und auch am Freitag kaum eine Chance auf einen Regentropfen, dafür Sonnenschein und zunehmend schwül und die Temperatur klettern dann auf 34 bis 38, an der Erft und der Swist bis 39 Grad.
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3: Ich bin Dieter Speth. Die Interministerielle Konferenz für Volksgesundheit in Belgien hat einen Grundsatzvorschlag zur Krankenhausreform für die nächsten 10 Jahre erzielt. Sie stützte sich dabei auf den Bericht einer unabhängigen Expertenkommission sowie auf mehrere Gutachten. Eine endgültige Entscheidung soll im September fallen. Das Ergebnis weicht von der strikten Kategorisierung der belgischen Krankenhäuser ab. Anders als ursprünglich geplant wird es nun Ausnahmeregelungen geben können. Damit können die kleineren Krankenhäuser in Eupen und St. Vith ihren Status als Allgemeinkrankenhaus behalten. Das bedeutet neben einer Patientenversorgung in Muttersprache auch die Beibehaltung von Notaufnahmen und Notarztdienst. Dies ist eigentlich künftig nur den regionalen Allgemeinkrankenhäusern in Belgien vorbehalten. Die DG-Regierung begrüßte die erzielte Einigung als wichtiges Zwischenziel, so DG-Gesundheitsministerin Lydia Klinkenberg. Das Krankenhaus St. Vith will weiter wohnortnah und in deutscher Sprache Brustkrebspatienten behandeln können. Am Mittwoch sprach sich die Klinikleitung gemeinsam mit den zuständigen Fachärzten gegen föderale Reformen aus, die diese Behandlung in Frage stellten. Die Klinik St. Joseph gehört derzeit zu den sogenannten Satellitenkliniken, die im Netzwerk MOVE anerkannt sind. Sie arbeitet eng mit dem Mont-Legia-Krankenhaus in Lüttich und dem St. Nikolaus-Hospital in Eupen zusammen. Allein im vergangenen Jahr wurden 67 Eingriffe im Bereich Brustkrebs in St. Vith durchgeführt. Im Zuge der Reformen könnten diese ab 2027 nicht mehr möglich sein. Dann sollen chirurgische Eingriffe bei Brustkrebs ausschließlich in koordinierten Brustkrebskliniken durchgeführt werden. Patienten aus der DG müssen dann nach Lüttich oder Verviers ausweichen. Eine langfristige Begleitung in Muttersprache und vor Ort durch spezialisierte Pflegekräfte sei dann nicht mehr möglich. Das Krankenhaus St. Vith fordert deshalb, dass die angekündigte Ausnahmeregelung für die Krankenhäuser der DG auch Auswirkungen auf die Brustkrebsversorgung haben wird. Mehr zu diesem Thema hören Sie auch in einem ausführlichen Beitrag in unserer Sendung Feierabend, morgen ab 16 Uhr hier bei Radio 700. Nordrhein-Westfalen und die Niederlande rücken bei der Polizeiarbeit noch enger zusammen. Ein Abkommen soll die gemeinsamen Polizeistrafen in der Grenzregion neu regeln. In einigen Regionen gab es bereits gelegentliche gemeinsame Streifen. Bislang war das aber über unterschiedliche Abkommen geregelt. Gestern haben sich schon Vertreter beider Länder getroffen, um eine gemeinsame Vereinbarung zu unterschreiben. Die schafft für die Zusammenarbeit einen einheitlichen rechtlichen Rahmen. Auch der grenzüberschreitende Informationsaustausch soll ausgebaut werden. Zum Beispiel von Personen- und Fahrzeugdaten bei Fahndungen. Die Panne im Funknetz der Deutschen Bahn hat im deutschen Teil unseres Sendegebiets ebenfalls zu massiven Problemen geführt. Am Dienstagabend ging stundenlang nichts mehr auf den Strecken. Gestern Morgen fuhren die Züge dann wieder. Allerdings zeigte die Anzeigetafel am Aachener Hauptbahnhof viele Ausfälle und Verspätungen an. Im Tagesverlauf normalisierte sich die Lage langsam wieder. Heute soll von den technischen Problemen bei der Bahn nichts mehr zu spüren sein. 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

Eine extra große Ausgabe der Kirmes mit buntem Unterhaltungsprogramm auf die Beine gestellt. Morgen Abend geht es los im Festzelt in Oberreifferscheid und vielleicht schauen Sie ja auch mal vorbei. Alles, was Sie heute Schönes machen können, weiß gleich mein Kollege Lukas Blasius in den Veranstaltungstipps.

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Ausgelassen den Sommer genießen kann man bei der Beachparty im alten Schwimmbad in Euskirchen. Los geht es um 16 Uhr. Die beliebte Reihe Beziehungsweise bietet Kunstgespräche für jedermann. Die nächste Ausgabe findet am neuen Ort um 19.30 Uhr im Kuckuck am alten Zollhaus am Aachener Köpfchen statt. Einkaufen, Treffen und Straßenmusiker erleben, das geht beim Afterwork-Markt in Stolberg. Die Verkaufsstände öffnen am Nachmittag in der Fußgängerzone Steinweg. Heute startet der Aachener Weinsommer. Winzer aus verschiedenen Regionen schenken ab 16 Uhr auf dem Aachener Katschhof aus. In der Reihe Musikinstrumente, die Physik spielt mit, findet heute ein Vortrag zur Physik der Blechblasinstrumente statt. Geblasen wird ab 16 Uhr im Hörsaalzentrum Karl der RWTH Aachen. Schnelle Wortgefechte unter freiem Himmel finden Sie beim Open Air Poetry Slam um 19 Uhr auf der Wiese an den ICT Cubes in Aachen. Im Theater Aachen wird das Musiktheaterstück Malina inszeniert, beginnest um 19 Uhr. Hanna Heffner liest aus ihrem Buch Die Riesinnen, beginnest um 19 Uhr in der Meyerschen Buchhandlung in Aachen. In der Aachener Stadtbibliothek wird heute bei einem Vortrag über das Leben und Wirken des Aachener Ehepaares Walter und Martha Maas referiert. Zurück in die Geschichte geht es um 19 Uhr. Heute ist wieder Länderabend in der Aachener Volkshochschule. Um 19 Uhr werden die Teilnehmenden nach Italien entführt.

0: Das Ensemble des Aachener Grenzlandtheaters ist weiter mit seiner Komödie 1.22 vor dem Ende auf Tour. Der Vorhang hebt sich um 20 Uhr im Goethe-Gymnasium in Stolberg. Auch im Aachener Grenzlandtheater wird gespielt. Aufgrund des großen Erfolges steht dort um 20 Uhr noch einmal Achtsam Morden durch bewusste Ernährung auf dem Spielplan. Heute ist Premiere für das Stück Lob und Tadel. Die Aufführung beginnt um 20 Uhr im Theater Aachen. Das Hopfen- und Herzfestival in Herzogenrath startet eigentlich erst morgen. Heute Abend wird mit dem Gewerbeverein aber schon mal vorgefeiert. Beim Public Viewing wird das Fußball-WM Deutschland gegen Ecuador gezeigt. Heute Abend auf dem Ferdinand-Schmetz-Platz in Herzogenrath. Infos für Vereine zur digitalen Steuererklärung und zur Eintragung ins UBO-Register bietet das Referat Ehrenamt des DG-Ministeriums. Interessierte treffen sich um 18 Uhr im DG-Medienzentrum in Eupen. Einfach eine Mail schicken an veranstaltungen@radio700.eu und schon ist auch Ihr Event im Kalender auf dem Sender.
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16: Also rein inhaltlich kann man das Wetter einfach zusammenfassen. Am Tag Sonnenschein und allenfalls lockere Quellwolken. Hitzegewitter sind heute nicht zu erwarten und die Nächte tropisch und schwitzig. Die Höchstwerte erreichen heute unfassbar 37 Grad in Olpen und in Stolberg, 33 in St. Vith und in Schleiden und in der Kölner Bucht sind 38 Grad möglich. Die Nacht wieder tropisch, 23 bis 19 Grad und auch am Freitag kaum eine Chance auf einen Regentropfen, dafür Sonnenschein und zunehmend schwül und die Temperaturen klettern dann auf 34 bis 38, an der Erft und der Swist bis 39 Grad.
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18: Ich bin Lea Matschulat. In Venezuela sind nach zwei starken Erdbeben viele Menschen verschüttet. Die Regierung hat den Notstand ausgerufen und spricht von großen Schäden. Die US-Erdbebenwarte USGS gab die Stärke der Beben mit 7,2 und 7,5 an. Vielerorts sind Häuser eingestürzt, Rettungskräfte suchen in den Trümmern nach Menschen. Der internationale Flughafen der Hauptstadt Caracas wurde wegen Schäden geschlossen. Die Ministerpräsidenten und Präsidentinnen der Länder treffen sich heute in Berlin. Das wichtigste Thema der MPK, der Ministerpräsidentenkonferenz, die Finanzen.
19: Die Länder und auch die Kommunen fordern vom Bund mehr finanzielle Unterstützung, wenn es darum geht, Bundesregelungen umzusetzen. Es geht etwa um Kosten für die Sozialhilfe oder für das Kindergeld. Die gesetzlichen Vorgaben kommen aus Berlin und müssen in den Ländern umgesetzt werden. Und bei der MPK heute wollen die Länderchefs an das Prinzip der Konnexität erinnern. Das bedeutet, wer bestellt, der muss auch bezahlen. Thomas Bleskin, Nachrichtenredaktion.
18: Bei der Bundeswehr ist die Zahl der Bewerbungen gut 5 Monate nach dem Start des neuen Wehrdienstes deutlich gestiegen. 2026 seien bislang rund 38.500 Bewerbungen eingegangen, heißt das aus dem Verteidigungsministerium. Ein Plus von 24% im Vergleich zum Vorjahreszeitraum. Registriert wurden auch rund 11.000 Einstellungen, 13% mehr. Bei der Fußball-Weltmeisterschaft trifft die deutsche Nationalmannschaft heute Abend auf Ecuador. Das dritte Gruppenspiel findet im Finalstadion bei New York statt.
20: Keine Experimente, das ist das Motto des Bundestrainers. Seine Mannschaft soll sich weiter einspielen und im Flow bleiben. Nur Antonio Rüdiger und David Raum rotieren rein. Dennis Undav bleibt erneut die Joker-Rolle. Der Gegner aus Ecuador bangt ums Weiterkommen, hat nur einen Punkt geholt gegen Curaçao, hatte dabei aber auch viel Pech. Julian Nagelsmann lobt vor allem die Abwehr des Gegners. Es könnte im Stadion bei New York sehr laut und sehr gelb werden, denn im Großraum New York leben Hunderttausende mit ecuadorianischen Wurzeln. Aus New York, Thomas Bremser.
18: Und die Ergebnisse aus der Nacht. Tschechien, Mexiko 0:3, Südafrika, Südkorea 1:0, Schottland, Brasilien 0:3, Marokko, Haiti 4:2, Schweiz, Kanada 2:1, Bosnien-Herzegowina gegen Katar 3:1.
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23: Guten Morgen wünsche ich Ihnen und rein geht's in einen weiteren Tag mit ordentlich heißen Temperaturen. Ich wünsche Ihnen einen angenehmen Platz, an dem Sie heute den Tag verbringen dürfen. Alex Groß ist für Sie am Mikrofon. Hallo zusammen.
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Ein Song aus dem Musical Jazz war das. Ein Musical, das sogar unbekannter ist als der Song daraus. Seltenheit, oder? Gesungen wurde das Lied von Murray Head. Das war die Nummer One Night in Bangkok hier bei Radio 700. Es soll ja wirklich Menschen geben, denen wird im Sommer langweilig. Die bleiben zu Hause, das Wetter ist schön und dann kommt ein großes Sommerloch. Also ich gehöre nicht dazu, aber natürlich kann der Sommer ohne Aufgabe ganz schön lang werden. Deshalb gibt es auch in diesem Jahr das Sommerprogramm der Aachener Volkshochschule. Gerade wurde es vorgestellt und vom Kochen bis zur Exkursion oder dem Schnellsprachkurs ist alles mit dabei. Wir geben gleich mal einen Überblick, so in etwa 3 Minuten, und außerdem haben wir noch das Biowetter mit Pollenflug, die Lokalnachrichten und das Eifelwetter mit unserem Wetterexperten Antti Holz für Sie. Und das ist noch lange nicht alles, also bleiben Sie unbedingt dran.

0: Die Schüler in Rheinland-Pfalz freuen sich. Morgen gibt's endlich Sommerferien. Nach dieser schwitzigen Woche wird's auch endlich mal Zeit. Das kann auch mal langweilig sein in den Sommerferien, wenn man nichts unternimmt, muss aber nicht sein. Wer nicht in den Urlaub fährt, der kann zum Beispiel eines der vielen Sommerangebote der Aachener Volkshochschule nutzen. Heiko Fritz hat sich das Sommerprogramm für uns mal angeschaut.
1: 80 Jahre wird die Volkshochschule in Aachen in diesem Jahr alt. Immer im Sommer kommt sie mit besonderen Ferienangeboten auf alle zu, die in den Ferien etwas Zeit und Lust haben, um Neues zu lernen oder zu entdecken und sich auszuprobieren. Mehr als 50 Angebote gibt es allein in diesem Jahr. Da ist für jeden etwas dabei. Es gibt sogar die Möglichkeit, Grundlagen fremder Sprachen in wenigen Tagen zu erlernen. Zum Beispiel für den bevorstehenden Urlaub, sagt Beate Blügel, Leiterin der Aachener Volkshochschule.
2: Der Sprachenbereich ist zum Beispiel wieder mit dabei. Man kann Auffrischungskurse machen, man kann aber auch Sprachen neu erlernen, Japanisch zum Beispiel, das ist sehr im Trend. Und da haben wir im Moment auch im Angebot den Japan-Tag am 27. Juni, wo man hier in der VHS in Aachen am Bushof in der Peterstraße sich sowohl über Sprache als auch über Kultur und Kulinarik informieren kann. Das machen wir mit der Deutsch-Japanischen Gesellschaft zusammen.
1: Natürlich wollen viele den Sommer damit verbringen, die Fußball-WM anzuschauen und ihre Lieblingsmannschaft anzufeuern. Bei der VHS Aachen werden aber auch andere Faktoren des gigantischen Sportereignisses beleuchtet.
2: Es gibt eine Reihe hier in Aachen, die heißt Wörter und Töne. Die führen zwei Journalisten aus Aachen, Arndt Lorenz und Jens Tervoren, durch und mit denen arbeiten wir gern zusammen. Das ist jetzt die zweite Veranstaltung, die wir zusammen haben. Und die heißt Wie politisch ist der Fußball? Und da kommen wirklich hochkarätige Leute zusammen, die auch über die Hintergründe mal sprechen. Also da geht es dann nicht um Elfmeter, sondern um die Hintergründe des Fußballs und die Politik, die dabei eine Rolle spielt.
1: Oder sie gehen mal wieder ihren Hobbys nach. Ob künstlerisch oder kreativ, ob erholsam oder genussvoll. Hier ist die Bandbreite der Angebote besonders umfangreich.
2: Da bieten wir ganz viele Möglichkeiten, unter anderem neu zum Beispiel ein Sommeratelier, freie Malerei. Das heißt, man kann in entspannter Atmosphäre die eigenen Ideen ausprobieren. Man muss gar nicht sich auf eine Vorgabe einlassen, um welches Thema es gehen soll, sondern man bespricht mit der Kursleiterin vorher, was man machen will und bekommt dann individuell Anleitungen. Und dafür sind verschiedene Abende, Spätnachmittage, Abende vorgesehen.
1: Viele der Sommerangebote sind kompakt und lassen sich zeitlich gut mit den eigenen Bedürfnissen verbinden. Sie müssen also nicht den halben Sommerurlaub für die Teilnahme einplanen.
2: Ich kann sowohl Bildungsurlaube machen oder Kompaktkurse, also eine Sprache von Montag bis Freitag lernen. Ich kann Abendveranstaltungen machen, ich kann Wochenendveranstaltungen machen. Ich kann zum Beispiel mich mit dem Kopfkissenbuch der japanischen Hofdame Sei Shonagon aus der Zeit von 1000 beschäftigen und auch eine Exkursion nach Köln ins Japanische Institut machen. Und wenn ich das alles mir angucke, will, dann gucke ich am besten auf www.vhs-aachen.de, da finde ich die Angebote alle.
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2: Da hat sich wenig getan. Die Nächte sind so heiß, dass viele keinen tiefen Schlaf finden und kommen morgens unausgeschlafen in den Tag. Und das bedeutet, Konzentrations- und Leistungsfähigkeit sind nicht zum Besten bestellt. Viele fühlen sich müde und abgeschlagen und dann kann auch der Kreislauf schwächeln. Das geht über den ganzen Tag hinweg, auch aufgrund der hohen Temperaturen. Vor allem Personen mit niedrigem Blutdruck sollten sich jetzt unbedingt schonen. Möglicherweise besteht auch die Gefahr durch Schwindelanfälle. Herz-Kreislauf, heute ein großes Thema. Wieder unbedingt genug trinken, immer wieder in den Schatten und sagen Sie vor allem älteren und kranken Menschen Bescheid und geben Sie Kindern viel zu trinken. Das ist jetzt wichtig. Nicht in der prallen Sonne bleiben, keine anstrengenden Tätigkeiten bei sommerlicher Hitze im Freien. Das alles kennen Sie schon aus den vergangenen Tagen. Und wenn Sie Abkühlung im Freien suchen, dann nicht einfach über längere Zeit ins eiskalte Wasser gehen oder in Strudelwasser. Das bedeutet Lebensgefahr. Blicken wir noch auf den Pollenkalender und da ist ordentlich was in der Luft. Mäßige bis starke Konzentration von Sauerampfer, Spitzwegerich, aber auch von Gräserpollen. In mäßiger Belastung sind immer noch Linden- und Kiefer-, Gänsefuß- und Nesselpollen in der Luft und in schwacher Konzentration noch einige Roggen-, Eichen- und erste Beifußpollen. Ihnen allen einen angenehmen Start in den Donnerstag.
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1: Also rein inhaltlich kann man das Wetter einfach zusammenfassen. Am Tag Sonnenschein und allenfalls lockere Quellwolken. Hitzegewitter sind heute nicht zu erwarten und die Nächte tropisch und schwitzig. Die Höchstwerte erreichen heute unfassbar 37 Grad in Olpen und in Stolberg, 33 in St. Vith und in Schleiden und in der Kölner Bucht sind 38 Grad möglich. Die Nacht wieder tropisch, 23 bis 19 Grad und auch am Freitag kaum eine Chance auf einen Regentropfen, dafür Sonnenschein und zunehmend schwül und die Temperatur klettern dann auf 34 bis 38, an der Erft und der Swist bis 39 Grad.
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3: Ich bin Dieter Speth. Die Interministerielle Konferenz für Volksgesundheit in Belgien hat einen Grundsatzvorschlag zur Krankenhausreform für die nächsten 10 Jahre erzielt. Sie stützte sich dabei auf den Bericht einer unabhängigen Expertenkommission sowie auf mehrere Gutachten. Eine endgültige Entscheidung soll im September fallen. Das Ergebnis weicht von der strikten Kategorisierung der belgischen Krankenhäuser ab. Anders als ursprünglich geplant, wird es nun Ausnahmeregelungen geben können. Damit können die kleineren Krankenhäuser in Eupen und St. Vith ihren Status als Allgemeinkrankenhaus behalten. Das bedeutet neben einer Patientenversorgung in Muttersprache auch die Beibehaltung von Notaufnahmen und Notarztdienst. Dies ist eigentlich künftig nur den regionalen Allgemeinkrankenhäusern in Belgien vorbehalten. Die DG-Regierung begrüßte die erzielte Einigung als wichtiges Zwischenziel, so DG-Gesundheitsministerin Lydia Klinkenberg. Das Krankenhaus St. Vith will weiter wohnortnah und in deutscher Sprache Brustkrebspatienten behandeln können. Am Mittwoch sprach sich die Klinikleitung gemeinsam mit den zuständigen Fachärzten gegen föderale Reformen aus, die diese Behandlung in Frage stellten. Die Klinik St. Joseph gehört derzeit zu den sogenannten Satellitenkliniken, die im Netzwerk MOVE anerkannt sind. Sie arbeitet eng mit dem Mont-Legia-Krankenhaus in Lüttich und dem St. Nikolaus-Hospital in Eupen zusammen. Allein im vergangenen Jahr wurden 67 Eingriffe im Bereich Brustkrebs in St. Vith durchgeführt. Im Zuge der Reformen könnten diese ab 2027 nicht mehr möglich sein. Dann sollen chirurgische Eingriffe bei Brustkrebs ausschließlich in koordinierten Brustkrebskliniken durchgeführt werden. Patienten aus der DG müssen dann nach Lüttich oder Verviers ausweichen. Eine langfristige Begleitung in Muttersprache und vor Ort durch spezialisierte Pflegekräfte sei dann nicht mehr möglich. Das Krankenhaus St. Vith fordert deshalb, dass die angekündigte Ausnahmeregelung für die Krankenhäuser der DG auch Auswirkungen auf die Brustkrebsversorgung haben wird. Mehr zu diesem Thema hören Sie auch in einem ausführlichen Beitrag in unserer Sendung Feierabend morgen ab 16 Uhr hier bei Radio 700. Nordrhein-Westfalen und die Niederlande rücken bei der Polizeiarbeit noch enger zusammen. Ein Abkommen soll die gemeinsamen Polizeistrafen in der Grenzregion neu regeln. In einigen Regionen gab es bereits gelegentliche gemeinsame Streifen. Bislang war das aber über unterschiedliche Abkommen geregelt. Gestern haben sich schon Vertreter beider Länder getroffen, um eine gemeinsame Vereinbarung zu unterschreiben. Die schafft für die Zusammenarbeit einen einheitlichen rechtlichen Rahmen. Auch der grenzüberschreitende Informationsaustausch soll ausgebaut werden. Zum Beispiel von Personen- und Fahrzeugdaten bei Fahndungen. Die Panne im Funknetz der Deutschen Bahn hat im deutschen Teil unseres Sendegebiets ebenfalls zu massiven Problemen geführt. Am Dienstagabend ging stundenlang nichts mehr auf den Strecken. Gestern Morgen fuhren die Züge dann wieder. Allerdings zeigte die Anzeigetafel am Aachener Hauptbahnhof viele Ausfälle und Verspätungen an. Im Tagesverlauf normalisierte sich die Lage langsam wieder. Heute soll von den technischen Problemen bei der Bahn nichts mehr zu spüren sein. 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
2: Der Mittwoch war ein sehr heißer Tag in unserer Region. Vielerorts wurde die 30-Grad-Marke deutlich überschritten. Selbst im Hohenfennen wurden 34 Grad erreicht, die Aachen ebenso erreicht hat. Und in der Voreifel wurde es 36 Grad heiß. Diese sehr heiße Luftmasse wird auch am Donnerstagwetter bestimmend bleiben, denn wir haben es weiterhin mit Hochachtmut über der Nordsee zu tun und westlich von Frankreich neigt sich ein Druck in die Richtung und sorgt dafür, dass die heiße Luft von Frankreich immer mehr zu uns kommen wird. Der Donnerstag, der bringt insgesamt ähnliches Wetter wie am Mittwoch, aber auch ähnliche Temperaturen. Nach sehr warmer Nacht

0: mit oft über 20 Grad gibt es dann meistens Sonnenschein, teils auch milchiger, örtlich sind auch mal ein paar Wolken dabei. Es bleibt trocken bei einem meist schwachen Wind aus östlichen Richtungen. Dazu sind es 32 bis 33 Grad auf den höchsten Lagen, 34 Grad messen wir in Rötschen und in Monschau, 35 Grad messen wir in Rott, in Olpen und in Gmünd, und Aachen kann auf 36 Grad kommen. Am Freitag geht es teilweise nicht unter 25 Grad in den Tag und es gibt dann erneut viel Sonnenschein. Zum Nachmittag und Abend können auch mal ein paar dickere Quellwolken dabei sein. Lokal ist ein erstes Hitzegewitter nicht völlig ausgeschlossen. Dazu wird es noch heißer, oft werden wir es dann mit 34 bis 38 Grad zu tun haben. Auch am Samstag nach sehr warmer Nacht mit teilweise nicht unter 25 Grad mehr Quellwolken, zwischendurch Sonnenschein und die Temperaturen steigen je nach Sonne auf 35 bis 39 Grad und nachmittags und abends können dann teils heftige Hitzegewitter entstehen. Lokal mit Platzregen, Hagelschlag und Sturmböen und leiten nach einem schwülheißen Sonntag eine gemäßigtere Woche ein bei normalen Sommertemperaturen und nur leicht wechselhaftem Wetter.
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Am Samstag ist Weltfest in Aachen. Bereits zum 40. Mal wird ein bunter Mix aus Musik, Tanz und Folklore aus aller Welt im Aachener Welthaus geboten. Auch in diesem Jahr gibt es ein Motto, denn die Veranstaltung soll auch zum Nachdenken anregen. Wir von Radio 700 haben das zum Anlass genommen, um selbst mal die Aachener Weltläden zu besuchen und uns über den fairen Handel zu informieren. Heute Vormittag, direkt nach 10, laden wir Sie deshalb ins Weltweit am Aachener Dom ein. Martha Sproll wird für uns unterwegs sein und ich bin mir sicher, auch Sie werden hier noch Neues für sich kennenlernen.

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10: Also rein inhaltlich kann man das Wetter einfach zusammenfassen. Am Tag Sonnenschein und allenfalls lockere Quellwolken. Hitzegewitter sind heute nicht zu erwarten und die Nächte tropisch und schwitzig. Die Höchstwerte erreichen heute unfassbar 37 Grad in Eupen und in Stolberg, 33 in St. Vit und in Schleiden und in der Kölner Bucht sind 38 Grad möglich. Die Nacht wieder tropisch, 23 bis 19 Grad und auch am Freitag kaum eine Chance auf einen Regentropfen, dafür Sonnenschein und zunehmend schwül und die Temperatur klettern dann auf 34 bis 38, an der Erft und der Swist bis 39 Grad.
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11: Ich bin Lia Matschulat. Innerhalb von weniger als einer Minute haben zwei sehr starke Erdbeben Venezuela erschüttert und erhebliche Schäden angerichtet. Sie hatten eine Stärke von 7,2 und 7,5. Mindestens 32 Menschen wurden getötet.
12: Viele Gebäude sind eingestürzt und Helfer suchen fieberhaft nach Verschütteten. Die geschäftsführende Präsidentin Desi Rodriguez sprach von einem Vorfall mit schwerwiegenden Folgen. Die Regierung hat den Notstand ausgerufen und der internationale Flughafen der Hauptstadt Caracas wurde wegen Schäden geschlossen. Zahlreiche Staaten haben Venezuela ihre Hilfe angeboten. Aus Lateinamerika Andrea Sosa Cabrios.
11: Der Bundestag befasst sich heute mit möglichen neuen Wegen, um zu mehr Organspenden in Deutschland zu kommen. Eine fraktionsübergreifende Abgeordnetengruppe strebt dafür die Einführung einer Widerspruchsregelung an. Das hieße, dass Erwachsene automatisch als Organspender nach dem Tod gelten, außer man widerspricht noch zu Lebzeiten. Bisher ist für die Entnahme eine ausdrückliche Zustimmung notwendig. Die Deutsche Bahn bietet angesichts der Hitze in den nächsten Tagen an, gebuchte Fahrten im Fernverkehr kostenfrei zu stornieren. Wer seine Reise bei dieser extremen Wetterlage nicht antreten wolle, bekomme sein Geld zurück, heißt es von der DB. Die Möglichkeit gilt für Tickets für eine Fernverkehrsreise bis einschließlich 30. Juni, die bis zum 23. Juni gekauft wurden. Die Hitze-Sonderkulanz umfasst auch Spar- und Supersparpreistickets. Die DFB-Elf trifft bei der Fußball-Weltmeisterschaft heute Abend auf Ecuador. Thomas Bremser ist in New York. Thomas, was werden wir denn für ein Spiel heute sehen? Wie schwer wird's?
13: Ja, Ecuador hat nur einen Punkt geholt, aber hätte genauso gut die beiden Spiele gewinnen können. Sie haben die Tore halt nicht gemacht. Darum schätzt der Bundestrainer die Südamerikaner auch eigentlich als den stärksten Gegner in der Gruppe ein.
14: Generell ist die Defensive schon ihr Prunkstück. Es ist jetzt nicht so, dass sie offensiv immer 3-4 Tore schießen, aber oft hat eben ein 1-0 gereicht, weil sie defensiv super stabil sind.
13: Also es kann das berühmte Geduldsspiel werden, vermutlich kein Hurra-Fußball.
11: Danke, Thomas Bremser. Die Ergebnisse der Nacht: Tschechien, Mexiko 0-3, Südafrika, Südkorea 1-0, Schottland, Brasilien 0-3, Marokko, Haiti 4-2, Schweiz, Kanada 2-1, Bosnien, Herzegowina, Katar 3-1.
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17: Ich grüße Sie an diesem Donnerstag, Alex Groß für Sie am Mikrofon, und Helene Fischer ist ja aktuell auf Tour mit ihrer 360-Grad-Stadion-Tour durch Deutschland und begeistert die Fans. Und sie hören wir jetzt mit ihrem Song Von hier bis unendlich.
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Der Donnerstag mit Radio 700. Ein schwitziger Donnerstag. Ganz Deutschland schwitzt. Eine massive Omega-Wetterlage hat uns im Griff und bringt Rekordtemperaturen von bis zu 40 Grad. Diese Omega-Wetterlage funktioniert wie so eine gigantische unsichtbare Käseglocke. Die sperrt die Hitze ein und schiebt kühle Luft einfach weg. Zumindest hat man bei so einer Wetterlage nachts freien Blick auf die Sterne. Ja, und ob die für uns heute gut stehen, das weiß natürlich Isabel Jauer nicht. Und die verrät uns das gleich im Horoskop. Und dann habe ich noch einen Energiespartipp in dieser Stunde zum Thema Dämmung im Dach und unseren Gartentipp mit Karl Josef Schmitz. Er informiert uns heute mit Tipps zum Thema Rosenpflege.

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1: Widder. Ihre Argumente sind stichhaltig. Wenn Sie immer so überzeugend auftreten, werden Sie es noch weit bringen.
2: Stier.
1: Ihre Kleinen sind heute ziemlich unausgeglichen. Ihr Einsatz sorgt dafür, Sie ein wenig zu beruhigen.
3: Zwillinge.
1: Hören Sie auf die Signale Ihres Körpers. Gerade jetzt sollten Sie mögliche Warnungen ernst nehmen.
4: Krebs.
1: Selbst wenn tolle Angebote Sie locken, sollten Sie Ihr Geld lieber beisammen halten.
5: Löwe.
1: Mit Vorgesetzten und Kollegen kann man nicht immer. Das ist aber nicht schlimm. Freunde haben Sie genug.
6: Jungfrau.
1: Einige Stunden des Tages warten darauf, ausgefüllt zu werden. Wie wäre es mit einem Besuch bei einem Freund?
7: Waage.
1: Mars und Sonne verleihen Ihnen ein dickes Plus auf Ihrem Energiekonto. Da wächst die Lust auf Bewegung.
8: Skorpion.
1: Sie lieben es, in den Tag hineinzuleben und zu Hause auszuspannen. Schauen Sie aber auch, was draußen los ist.
9: Schütze.
1: Die Sterne unterstützen Sie bei Ihrem Vorhaben. So haben Sie freie Bahn und können jetzt sogar mit der Hilfe von Kollegen rechnen.
10: Steinbock.
1: Sie sind immer gastfreundlich. Ihre Familie trifft sich gerne bei Ihnen. Das freut Sie.
11: Wassermann.
1: Heute wird man Ihnen das falsche Wort an den Kopf werfen. Sie sind auf Konfrontationskurs. Behalten Sie aber dennoch einen kühlen Kopf.
12: Fische.
1: In finanzieller Hinsicht sollten Sie auf der Hut sein. Merkur behindert Sie im Umgang mit Geld.

0: und jetzt wird es wieder Zeit für unseren Energieexperten Jan-Paul Mohr aus Aachen. Er erzählt uns was heute zum Thema Dämmung im Dach. Wie man hier effizient dämmt und trotzdem dabei Kosten sparen kann, das weiß er natürlich.
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2: Je älter wir werden, umso höher streben wir in der Karriereleiter. Beim Wohnen ist es meist andersherum. Gerade ausgezogen, ab in die erste Dachgeschosswohnung. Diese sind der Witterung jedoch gnadenlos ausgeliefert. Viel Außenwandfläche und dann noch die Dachflächen sorgen bei etwas älteren, nicht sanierten Dachwohnungen im Winter für Kälte und im Sommer für Hitze. Dämmung im Dach ist sicher optimal, aber doch recht kostspielig. Dünne Styroporplatten unter die Decke geklebt können tatsächlich etwas helfen, die kalte oder warme Deckenoberfläche von der Wohnung zu trennen. Also meine Lieben, Aussehen ist Geschmackssache, wenn es aber doch hilft.
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1: Mal so rein inhaltlich kann man das Wetter einfach zusammenfassen. Am Tag Sonnenschein und allenfalls lockere Quellwolken. Hitzegewitter sind heute nicht zu erwarten und die Nächte tropisch und schwitzig. Die Höchstwerte erreichen heute unfassbar 37 Grad in Olpen und in Stolberg, 33 in St. Vith und in Schleiden und in der Kölner Bucht sind 38 Grad möglich. Die Nacht wieder tropisch, 23 bis 19 Grad und auch am Freitag kaum eine Chance auf einen Regentropfen, dafür Sonnenschein und zunehmend schwül und die Temperatur klettern dann auf 34 bis 38, an der Erft und der Swist bis 39 Grad.
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3: Ich bin Dieter Speth. Die Urftalsperre als Trinkwasserspeicher ist vor 125 Jahren gebaut worden. Das wurde gestern mit einem großen Festakt gefeiert. Im Jungstielkraftwerk in Heimbach kamen zahlreiche Verantwortliche aus Politik und Wirtschaft zusammen, darunter auch NRW-Minister Oliver Grieche. Die Talsperre trägt nicht nur dazu bei, die Region mit Wasser zu versorgen. Sie ist auch für den Hochwasserschutz wichtig. 2021 wäre ohne die Talsperre die Ruhr bis in die Niederlande noch viel stärker über die Ufer getreten. Wasserspeicher wie die Urftalsperre bleiben in Zeiten des Klimawandels wichtig, so der Tenor. Am Sonntag und Mitte September können Interessierte einen Einblick in die Talsperre erhalten. Dann findet ein Tag der offenen Tür an der Urft-Staumauer statt. Mehr zu diesem Thema hören Sie auch in einem aktuellen Beitrag in unserer Sendung Feierabend, heute ab 16 Uhr bei Radio 700. Nach dem Ende der Kirmes in Olpen ist in der Nacht zum Mittwoch ein Mann ums Leben gekommen. Wie die Polizei mitteilte, hatte er sich beim Abbau eines Fahrgeschäftes so erheblich verletzt, dass er kurze Zeit später verstarb. Die Staatsanwaltschaft spricht von einem tragischen Unglück ohne Fremdverschuldung oder Beteiligung Dritte. Das 27 Jahre alte Opfer war Miteigentümer des Fahrgeschäfts. Zum genauen Unfallhergang wurden keine weiteren Angaben gemacht. Mit der enormen Hitze steigt der Wasserverbrauch in der Region. In öffentlichen Gewässern verdunstet zudem mehr Wasser als sonst. Nach dem Kreis Ostkirchen am Montag hat nun auch der Kreis Düren verfügt, dass nur noch eingeschränkt Wasser aus Gewässern entnommen werden darf. Denn die Oberflächengewässer wiesen durchgängig niedrige Wasserstände auf. Trotz der Hitze liegen die Pegelstände zwar noch im grünen Bereich, wie der Wasserverband Eifel-Ruhr mitteilt. Demnach darf Wasser nun nicht mehr mit mobilen Geräten oder Eimern entnommen werden. Die Entnahme aus Bächen und Flüssen mit Gießkannen oder für Viehdrängen bleibt aber weiter gestattet. Die anhaltende Hitze lässt die Wald- und Flächenbrandgefahr weiter ansteigen. Der Deutsche Wetterdienst in Offenbach hat den Grasbrandindex für die Region auf Stufe 4 angehoben. Vor allem bei Rauchen und beim Grillen ist besondere Vorsicht geboten. Bei Rauchentwicklung sollte sofort die Feuerwehr alarmiert werden. Auch Glas oder Dosen sollten nicht einfach auf Wiesen, Äckern oder Feldern vergessen werden. Sie können wie ein Brennglas wirken. Bei der Waldbrandgefahr gilt im deutschen Teil des Sendegebiets weiter Gefahrenstufe 3. Offenes Feuer und Rauchen im Wald ist tabu. Außerdem dürfen Autos nicht über trockenem Gras abgestellt werden. Mehr zum Thema Grasbrandgefahr und zum richtigen Verhalten an öffentlichen Grillplätzen und in privaten Gärten hören Sie in einem aktuellen Beitrag in unserer Sendung Feierabend, heute ab 16 Uhr bei Radio 700. 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

0: 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Haben auch Sie Rosen im Garten? Ich finde, Rosen geben immer ein tolles Bild ab. Wir haben in unserem Vorgarten so schöne weiße Rosen, die richtig toll zurzeit blühen. Und am Zaun, da hatte ich mal vor ein paar Jahren eine Kletterrose gepflanzt, die richtig knallrot blüht und die ist dieses Jahr auch wirklich toll dabei. Rosen brauchen halt auch im Sommer ziemlich viel Pflege. Was man da beachten sollte, das weiß und erzählt jetzt unser Gartenexperte.
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2: Die Königin der Blumen ist die Rose. Sie macht nicht viel Arbeit im eigenen Garten, will aber rund ums Jahr ein bisschen umhegt werden. Naja, von nichts kommt ja auch nichts. Und so sagt uns Gärtnermeister Karl-Josef Schmitz, was jetzt im Sommer bei den Rosen zu tun ist.
3: Wenn Ihre Rosen verblüht sind, sollten Sie sie etwas zurückschneiden, bevor sich die Hagebutte ausbildet. Die Hagebutte benötigt sehr viel Kraft, die an für sich unnötig ist, und wenn wir sie wegschneiden, kommt diese Kraft der neuen Rosenblüte zugute. Wenn Sie Ihre Rosenblüte etwas hinauszögern möchten oder über einen längeren Zeitraum, also diesen ersten Rosenblütenflor, können Sie einige Rosen etwas zurückschneiden, und zwar bevor sich die Knospe ausbildet. Ich denke, Sie können durchaus die Hälfte dieser jungen Zweige nochmal leicht zurückschneiden. Hierdurch wird das Wachstum angeregt, die Pflanze wird wieder neu austreiben und die Blüten werden sich etwas später bilden. So haben Sie über einen längeren Zeitraum Spaß an Ihren Rosen.
2: Aber auch im Sommer sind Rosen hungrig, das heißt, sie wollen Nährstoffe.
3: Vergessen Sie bitte nicht, Ihre Rose zu düngen, denn die Rose ist ein Starkzehrer und sie benötigt für die Blütenbildung recht viele Nährstoffe.
2: Es lohnt sich also, zum Start der warmen Tage ein wenig Zeit im Rosenbeet zu investieren. Ihre Rosen werden es Ihnen danken.
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Ja, und schon wieder sind 4 Stunden Frührevue vorbei. Morgen weckt sie dann Thomas Schall an dieser Stelle und er begleitet sie gleich auch durch den Vormittag hier bei Radio 700. Und wir hören uns nächsten Mittwoch wieder. Ich bin Alex Groß und wünsche Ihnen noch einen angenehmen, nicht allzu heißen Donnerstag. Machen Sie es gut.

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13: Also rein inhaltlich kann man das Wetter einfach zusammenfassen. Am Tag Sonnenschein und allenfalls lockere Quellwolken. Hitzegewitter sind heute nicht zu erwarten und die Nächte tropisch und schwitzig. Die Höchstwerte erreichen heute unfassbar 37 Grad in Eupen und in Stolberg, 33 in St. Vith und in Schleiden und in der Kölner Bucht sind 38 Grad möglich. Die Nacht wieder tropisch, 23 bis 19 Grad und auch am Freitag kaum eine Chance auf einen Regentropfen, dafür Sonnenschein und zunehmend schwül und die Temperatur und klettern dann auf 34 bis 38, an der Erft und der Swist bis 39 Grad.
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14: Ich bin Lea Matschulat. Binnen weniger Sekunden haben zwei starke Erdbeben Venezuela erschüttert. Mindestens 32 Menschen sind umgekommen, rund 700 sind verletzt. Die Regierung in Venezuela hat inzwischen den Notstand ausgerufen. Die genaue Zahl der Opfer ist noch unklar.
15: Die US-Erdbebenwarte geht davon aus, dass mehr als 1000 Menschen bei den schweren Erdbeben gestorben sind. Rettungskräfte suchen in den Trümmern der eingestürzten Gebäude aktuell intensiv nach Verschütteten. Der Zugverkehr in Venezuela wurde eingestellt, der Flughafen in der Hauptstadt geschlossen und auch die Schulen bleiben heute zu. Erdbeben in diesem Ausmaß habe es bisher noch nie gegeben, heißt es von der Regierung. Viele Länder haben bereits ihre Hilfe zugesagt. Laut US-Außenminister Rubio seien Rettungsmannschaften sowie humanitäre und medizinische Hilfe aus den USA schon auf dem Weg. Fiona Reinhardt, Nachrichtenredaktion.
14: Der Bundestag befasst sich heute mit möglichen neuen Wegen, um zu mehr Organspenden in Deutschland zu kommen. Eine fraktionsübergreifende Abgeordnetengruppe strebt dafür die Einführung einer Widerspruchsregelung an. Das hieße, dass Erwachsene automatisch als Organspender nach dem Tod gelten, außer sie haben zu Lebzeiten widersprochen. Bisher ist für Entnahmen eine ausdrückliche Zustimmung nötig. Die Ministerpräsidenten und Präsidentinnen der Länder treffen sich heute in Berlin. Das wichtigste Thema der MPK, der Ministerpräsidentenkonferenz, die Finanzen.
16: Die Länder und auch die Kommunen fordern vom Bund mehr finanzielle Unterstützung, wenn es darum geht, Bundesregelungen umzusetzen. Es geht etwa um Kosten für die Sozialhilfe oder für das Kindergeld. Die gesetzlichen Vorgaben kommen aus Berlin und müssen in den Ländern umgesetzt werden. Und bei der MPK heute wollen die Länderchefs an das Prinzip der Konnexität erinnern. Das bedeutet, wer bestellt, der muss auch bezahlen. Thomas Bleskin, Nachrichtenredaktion.
14: Brasilien hat sich bei der Fußball-Weltmeisterschaft im letzten Vorrundenspiel mit 3:0 gegen Schottland durchgesetzt. Rekordmeister Brasilien zieht als Gruppensieger damit in die K.O.-Runde ein. Auch die Schweiz zieht als Gruppenerster weiter nach einem 2:1 gegen Kanada. Die weiteren Ergebnisse aus der Nacht. Bosnien-Herzegowina, Katar 3:1, Marokko-Haiti 4:2, Tschechien unterliegt Mexiko 0:3, Südafrika-Südkorea 1:0. Heute Abend um 22 Uhr trifft Deutschland auf Ecuador.
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19: Herzlich willkommen und schön, dass Sie mit dabei sind. Ich bin Thomas Schall und begleite Sie in Ihren Donnerstagvormittag hier im Rendezvous. Gleich gibt Paco alles mit Amor de Mis Amores, südliche Leidenschaft pur. Aber zuerst nimmt uns Heino mit dahin, da wo die Berge sind.
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Das ist Leidenschaft auf Spanisch. Paco mit Amor de mis amores. Gerade bei uns gehört hier im Rendezvous. Gleich macht Mara Kaiser Lust auf mehr und danach erfahren wir, was es mit einem ganz besonderen Weltladen direkt am Fuße des Aachener Doms auf sich hat. Die

0: Ich will mehr. Und ja, Mara Kaiser bekommt mehr. Hier gerade gehört bei Radio 700. Gleich Tom Jones mit It's Not Unusual. Aber zuerst schauen wir mal nach Aachen. Denn direkt neben dem Aachener Dom liegt ein Weltladen, der auf nur 29 Quadratmetern eine echte Weltreise verspricht. Fair gehandelt, ehrenamtlich betrieben und mit Unikarten, die man so in keinem anderen Aachener Laden findet. Martha Sproll war neugierig und war mal im Weltweit.
1: Aachens markantestes Wahrzeichen ist sicherlich der Dom. Nur ein Steinwurf davon entfernt befindet sich das Weltweit. Ein ganz besonderer Weltladen. Hier geht es nicht nur um fairen Handel, sondern auch um das Ehrenamt. Alle Mitarbeiter arbeiten hier in ihrer Freizeit und sind nicht im klassischen Sinne angestellt. Entsprechend groß ist das Team, sagt Thomas Bürgerhausen vom Weltweit in Aachen.
2: Wir sind ein ehrenamtliches Konzept mit 30 Ehrenamtlern, die hier Tag für Tag das Angebot quasi an den Kunden bringen. Das heißt, es sind 30 Damen, die hier die Woche über arbeiten und für uns unser Kunsthandwerk der einen Welt anbietet.
1: Und noch etwas am Weltweit ist besonders. Gleich drei Einrichtungen treten als Träger des Weltladens in Erscheinung.
2: Wir haben drei Träger. Das ist das Kindermissionswerk Die Sternsinger mit Sitz in Aachen. Wir haben das katholische Hilfswerk Missio mit Sitz in Aachen. Und natürlich haben wir auch die Hauptverwaltung des Bistums Aachen hier.
1: Zwei Stufen sind es bis in den Laden. Und von jetzt auf gleich tritt man von der Aachener Fußgängerzone in eine eigene kleine Welt.
2: Und wenn Sie hier reinkommen, das sind 29 Quadratmeter. Also so groß sind wir gar nicht. Aber tatsächlich ist es eine Weltreise durch die fairen Produkte des Südens. Wir haben hier Kunsthandwerk aus Simbabwe zum Beispiel. Das sind Steinarbeiten aus Serpentin. Da werden also Steine bearbeitet zu Kunstwerken. Da sieht man Elefanten, da sieht man Giraffen, da sieht man einen Lebensbaum. Da sieht man aber auch Skulpturen, die die Gemeinschaft von Menschen zeigen. Das heißt, es sind Menschen, die in einem Ring zueinander stehen. Dann gibt es Kunsthandwerk aus Mexiko. Das haben wir gerade im Schaufenster. Das wird auch am fairen Tag zu sehen sein. Das sind Keramikarbeiten. Da kann man Blumen pflanzen in Kübeln und diverse Geschichten. Wir haben aber auch Schmuck für die Dame, zum Beispiel fairen Silberschmuck aus Mexiko.
1: Alles ist mit Liebe ausgesucht und aufgebaut worden. Bürgerhausen und sein Team investieren dafür besonders viel Zeit.
2: Man darf nicht nach eigenen Wünschen aussuchen, sondern das, was den Menschen gefällt.
1: Ganz wichtig ist im Weltweit zu vermitteln, dass alle Güter des Kunsthandwerkes aufwendig hergestellt worden sind. Es geht hier eben nicht um Kunst als Massenproduktion.
2: Da sprechen Sie was Wunderbares an, genau. Es geht auch darum, zu zeigen, was die Menschen in anderen Ländern tatsächlich fähig sind, mit ihrer eigenen Hände Arbeit zu produzieren. Das sind alles einmalige kleine Kunstwerke. Und das ist das Besondere. Sie sind fair gehandelt, fair bezahlt. Die Menschen haben faire Arbeitsbedingungen und das wertschätzen wir hier vor Ort.
1: Einige der angebotenen Stücke sind inzwischen zu echten Dauerbrennern bei den Kunden geworden.
2: Ganz besonders werden hier bei uns auch Bronzeskulpturen aus Burkina Faso angeboten. Und wenn wir uns hier an unsere Rückwand begeben, wenn der Zuhörer da mal imaginär reinschaut, hier gibt es Papierkunstwerk aus Indonesien. Das sind Papierkunstwerke, die wie Bilder an der Wand aufgehängt werden. Die sind aus alten Zeitschriften ganz bunt und die werden dann gefaltet, geklebt auf Träger, die man dann anschließend an die Wand hängt.
1: Das findet sich alles so in keinem anderen Aachener Laden noch einmal. Und weil viele Stücke Unikate sind, ändert sich das Sortiment ständig. Es lohnt sich also immer wieder vorbeizukommen. Das Weltweit befindet sich direkt am Fuße des Aachener Doms. Diesen kann man von der ganzen Stadt aus als Wegweiser erkennen.
2: Wir sind tatsächlich durch unser ehrenamtliches Engagement von Montag bis Samstag von 10 bis 18 Uhr geöffnet. Und in der Weihnachtszeit ist ganz wichtig, da haben wir eine Krippenausstellung, die ist sogar an allen Adventssonntagen geöffnet.

0: Großer Klang, große Bühne. Roland Kaiser mit Santa Maria hier bei Radio 700 im Rendezvous. Gleich noch Nicole mit Wenn ein Mädchen um dich weint.
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1: Reichlich Sonnenschein, da werden auch Sonnenanbeter schnell mal zu Schattenboxern, denn nur wenige dichte Wolken sind unterwegs und spenden mal von Natur aus ein wenig Schatten. Regen, heute zumindest eher die Ausnahme. Die Höchsttemperaturen erreichen 37 Grad in Hauset und in Aachen, 33 Grad in Blankenheim und in Bütchenbach. Am Abend und in der Nacht lange sehr mild, die tiefsten Temperaturen werden zum Morgengrauen erreicht, bei tropischen 23 bis 18 Grad. Mit Sonnenschein und schwülheiß geht es dann auch in den Freitag und die Temperaturen klettern noch ein Stückchen höher. 34 bis 38 Grad in der Kölner Bucht bis 39 Grad.
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3: Ich bin Dieter Speth. Die Urftalsperre als Trinkwasserspeicher ist vor 125 Jahren gebaut worden. Das wurde gestern mit einem großen Festakt gefeiert. Im Jugendstilkraftwerk in Heimbach kamen zahlreiche Verantwortliche aus Politik und Wirtschaft zusammen, darunter auch NRW-Minister Oliver Griecher. Die Talsperre trägt nicht nur dazu bei, die Region mit Wasser zu versorgen. Sie ist auch für den Hochwasserschutz wichtig. 2021 wäre ohne die Talsperre die Ruhr bis in die Niederlande noch viel stärker über die Ufer getreten. Wasserspeicher wie die Urftalsperre bleiben in Zeiten des Klimawandels wichtig, so der Tenor. Am Sonntag und Mitte September können Interessierte einen Einblick in die Talsperre erhalten. Dann findet ein Tag der offenen Tür an der Urftstaumauer statt. Mehr zu diesem Thema hören Sie auch in einem aktuellen Beitrag in unserer Sendung Feierabend, heute ab 16 Uhr bei Radio 700. Nach dem Ende der Kirmes in Eupen ist in der Nacht zum Mittwoch ein Mann ums Leben gekommen. Wie die Polizei mitteilte, hatte er sich beim Abbau eines Fahrgeschäftes so erheblich verletzt, dass er kurze Zeit später verstarb. Die Staatsanwaltschaft spricht von einem tragischen Unglück ohne Fremdverschuldung oder Beteiligung Dritter. Das 27 Jahre alte Opfer war Miteigentümer des Fahrgeschäfts. Zum genauen Unfallhergang wurden keine weiteren Angaben gemacht. Mit der enormen Hitze steigt der Wasserverbrauch in der Region. In öffentlichen Gewässern verdunstet zudem mehr Wasser als sonst. Nach dem Kreis Euskirchen am Montag hat nun auch der Kreis Düren verfügt, dass nur noch eingeschränkt Wasser aus Gewässern entnommen werden darf. Denn die Oberflächengewässer wiesen durchgängig niedrige Wasserstände auf. Trotz der Hitze liegen die Pegelstände zwar noch im grünen Bereich, wie der Wasserverband Eifelruhr mitteilt. Demnach darf Wasser nun nicht mehr mit mobilen Geräten oder Eimern entnommen werden. Die Entnahme aus Bächen und Flüssen mit Gießkannen oder für Viehdrängen bleibt aber weiter gestattet. Die anhaltende Hitze lässt die Wald- und Flächenbrandgefahr weiter ansteigen. Der Deutsche Wetterdienst in Offenbach hat den Grasbrandindex für die Region auf Stufe 4 angehoben. Vor allem bei Rauchen und beim Grillen ist besondere Vorsicht geboten. Bei Rauchentwicklung sollte sofort die Feuerwehr alarmiert werden. Auch Glas oder Dosen sollten nicht einfach auf Wiesen, Ecken oder Feldern vergessen werden. Sie können wie ein Brennglas wirken. Bei der Waldbrandgefahr gilt im deutschen Teil des Sendegebiets weiter Gefahrenstufe 3. Offenes Feuer und Rauchen im Wald ist tabu. Außerdem dürfen Autos nicht über trockenem Gras abgestellt werden. Mehr zum Thema Grasbrandgefahr und zum richtigen Verhalten an öffentlichen Grillplätzen und in privaten Gärten hören Sie in einem aktuellen Beitrag in unserer Sendung Feierabend, heute ab 16 Uhr bei Radio 700. 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

0: Das ist der Gitarrenmann Duane Eddy mit Pepe hier im Rendezvous bei Radio 700. Jetzt ist Jochen Spät dran.
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3: Da hat sich wenig getan. Die Nächte sind so heiß, dass viele keinen tiefen Schlaf finden und kommen morgens unausgeschlafen in den Tag. Und das bedeutet, Konzentrations- und Leistungsfähigkeit sind nicht zum Besten bestellt. Viele fühlen sich müde und abgeschlagen und dann kann auf der Kreislauf schwächeln. Das geht über den ganzen Tag hinweg auch aufgrund der hohen Temperaturen. Vor allem Personen mit niedrigem Blutdruck sollten sich jetzt unbedingt schonen. Möglicherweise besteht auch die Gefahr durch Schwindelanfälle. Herz-Kreislauf, heute ein großes Thema. Wieder unbedingt genug trinken, immer wieder in den Schatten und sagen Sie vor allem älteren und kranken Menschen Bescheid und geben Sie Kindern viel zu trinken. Das ist jetzt wichtig. Nicht in der prallen Sonne bleiben, keine anstrengenden Tätigkeiten bei sommerlicher Hitze im Freien. Das alles kennen Sie schon aus den vergangenen Tagen. Und wenn Sie Abkühlung im Freien suchen, dann nicht einfach über längere Zeit ins eiskalte Wasser gehen oder in Strudelwasser. Das bedeutet Lebensgefahr. Blicken wir noch auf den Pollenkalender und da ist ordentlich was in der Luft. Mäßige bis starke Konzentration von Sauerampfer, Spitzwegerich, aber auch von Gräserpollen. In mäßiger Belastung sind immer noch Linden- und Kiefer-, Gänsefuß- und Nesselpollen in der Luft und in schwacher Konzentration noch einige Roggen-, Eichen- und erste Beifußpollen. Ihnen allen einen angenehmen Start in den Donnerstag.
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0: Jürgen Drews schafft uns mit Du schaffst mich. Gerade hier gehört bei Radio 700 an ihrem Donnerstagvormittag. 10:05 schauen wir nochmal auf unsere Weltnachrichten. Und jetzt kommt einer, der in einem New Yorker Café in nur 10 Minuten eine Hymne der amerikanischen Bürgerrechtsbewegung geschrieben hat. Sowas schafft eben auch nur Mr. Bob Dylan. Hier ist er mit Blowin' in the Wind.
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25: Reichlich Sonnenschein, da werden auch Sonnenanbeter schnell mal zu Schattenboxern, denn nur wenige dichte Wolken sind unterwegs und spenden mal von Natur aus ein wenig Schatten. Regen, heute zumindest eher die Ausnahme. Die Höchsttemperaturen erreichen 37 Grad in Hauset und in Aachen, 33 Grad in Blankenheim und in Bütchenbach. Am Abend und in der Nacht lange sehr mild, die tiefsten Temperaturen werden zum Morgengrauen erreicht, bei tropischen 23 bis 18 Grad. Mit Sonnenschein und schwülheiß geht es dann auch in den Freitag und die Temperaturen klettern noch ein Stückchen höher. 34 bis 38 Grad in der Kölner Bucht bis 39 Grad.
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26: Ich bin Lia Matschulat. Innerhalb von weniger als einer Minute haben zwei sehr starke Erdbeben Venezuela erschüttert und erhebliche Schäden angerichtet. Sie hatten eine Stärke von 7,2 und 7,5. Mindestens 32 Menschen wurden getötet.
27: Viele Gebäude sind eingestürzt und Helfer suchen fieberhaft nach Verschütteten. Die geschäftsführende Präsidentin Desi Rodriguez sprach von einem Vorfall mit schwerwiegenden Folgen. Die Regierung hat den Notstand ausgerufen und der internationale Flughafen der Hauptstadt Caracas wurde wegen Schäden geschlossen. Zahlreiche Staaten haben Venezuela ihre Hilfe angeboten. Aus Lateinamerika, Andrea Sosa Gabrios.
26: Der Bundestag befasst sich heute mit möglichen neuen Wegen, um zu mehr Organspenden in Deutschland zu kommen. Eine fraktionsübergreifende Abgeordnetengruppe strebt dafür die Einführung einer Widerspruchsregelung an. Das hieße, dass Erwachsene automatisch als Organspender nach dem Tod gelten, außer man widerspricht noch zu Lebzeiten. Bisher ist für die Entnahme eine ausdrückliche Zustimmung notwendig. Die Deutsche Bahn bietet angesichts der Hitze in den nächsten Tagen an, gebuchte Fahrten im Fernverkehr kostenfrei zu stornieren. Wer seine Reise bei dieser extremen Wetterlage nicht antreten wolle, bekomme sein Geld zurück, heißt es von der DB. Die Möglichkeit gilt für Tickets für eine Fernverkehrsreise bis einschließlich 30. Juni, die bis zum 23. Juni gekauft wurden. Die Hitze-Sonderkulanz umfasst auch Spar- und Supersparpreistickets. Die DFB-Elf trifft bei der Fußball-Weltmeisterschaft heute Abend auf Ecuador. Thomas Bremser ist in New York. Thomas, was werden wir denn für ein Spiel heute sehen? Wie schwer wird's?
0: Ja, Ecuador hat nur einen Punkt geholt, aber hätte genauso gut die beiden Spiele gewinnen können. Sie haben die Tore halt nicht gemacht. Darum schätzt der Bundestrainer die Südamerikaner auch eigentlich als den stärksten Gegner in der Gruppe ein.
1: Generell ist die Defensive schon ihr Prunkstück. Es ist nicht so, dass sie offensiv immer 3-4 Tore schießen, aber oft hat eben ein 1-0 gereicht, weil sie defensiv super stabil sind.
0: Also es kann das berühmte Geduldsspiel werden, vermutlich kein Hurra-Fußball.
26: Danke, Thomas Bremser. Die Ergebnisse der Nacht: Tschechien, Mexiko 0-3, Südafrika, Südkorea 1-0, Schottland, Brasilien 0-3, Marokko, Haiti 4-2, Schweiz, Kanada 2-1, Bosnien, Herzegowina, Katar 3-1.
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5: Weiter geht's. Schön, dass Sie mit dabei sind. Ich begleite Sie mit großen Schritten in Richtung Mittagspause. Mein Name ist Thomas Schall und gleich gibt's hier die Beach Boys. Sonnige Musik, passend zum Wetter. Fun, fun, fun. Den Start in die neue Stunde macht aber Petra Frei und die fragt: Liebst du mich?
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Beach Boys haben Fun, Fun, Fun, passende Musik zu dieser Hitze an diesem Donnerstag morgen bei Radio 700. Wir schauen gleich mal ins Tierheim, wer heute ein neues Zuhause sucht. Vorher gibt's aber noch ABBA mit Gimme, Gimme, Gimme.

0: aber wollen mehr und bekommen es auch mit Gimme, Gimme, Gimme. Gerade hier gehört im Rendezvous auf Radio 700. Gleich Bernhard Brink noch mit dabei. Ich glaub dir jede Lüge. Und jetzt schauen wir kurz ins Tierheim. Welches Tier heute ein neues Zuhause sucht, das erfahren wir jetzt.
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3: Auch heute sind wir wieder im Tierheim shoppen zu Gast. Diesmal erwartet uns ein Hund, der sich gleich als sehr massives Tier präsentiert. Er hört auf den Namen Kalu und wird von Daniela Klein vorgestellt.
4: Kalu darf leider nur in Belgien vermittelt werden. Es handelt sich dabei um einen American Bully. Er ist auch sehr bullig, muss ich sagen. Es ist schon ein großes Kraftpaket. Er ist sehr liebevoll verschmust, aber halt sehr kräftig. Und er muss noch erzogen werden. Er ist 4 Jahre alt und er hat bisher noch nicht sehr viel Erziehung bekommen. Die Grundvoraussetzungen, dass er halt nicht springen soll, dass er einen Sitz machen soll auf Kommando oder halt auch bleiben soll irgendwo, das muss er halt alles noch lernen.
3: Kalu ist ein echtes Powerpaket. Gesucht wird jemand, der Elan und Begeisterung, aber auch genug Zeit mitbringt, um den Hund zu fordern und zu fördern. Genau das braucht er und noch einiges mehr.
4: Auf jeden Fall muss man einen eingezäunten Garten haben für den Hund. Er muss auch den Wesenstest machen, je nachdem, also welche Gemeinde es ist. Eine Hundeschule auf jeden Fall sollte man machen. Gerade halt auch für die Erziehung von ihm. Er sollte also liebevoll, aber konsequent erzogen werden. Vom Zeitaufwand ist es genau wie mit jedem anderen jungen Hund auch. Und man muss schon einige Stunden pro Tag auch dann investieren in den Hund. Wie er sich verhält, wenn er alleine im Haus bleiben muss, das kann ich jetzt leider so nicht sagen. Da haben wir keine Informationen drüber. Aber wie gesagt, es wäre ideal, wenn er zu sportlichen Leuten kommt, die ihn wirklich auch für seine Größe und seine Masse auslassen können.
3: Auch im Umgang mit Kindern und anderen Tieren im Haus müssen ein paar Regeln beachtet werden.
4: Kleine Kinder, gerade durch seine Körpermasse, würde ich da nicht empfehlen, weil die läuft er einfach um. Und das, denke ich mal, das muss wirklich nicht sein. Größere Kinder, die auch wohl Verständnis dafür haben, wenn der Hund auch mal seine Ruhe haben will, das, denke ich, ist bei ihm eigentlich kein Problem.
3: Kalu und andere Hunde suchen ein liebevolles Zuhause und wollen ihre treuen Begleiter für den Alltag werden. Wenn sie Interesse haben, dann vereinbaren sie doch einfach mal einen Besuchstermin. Das Tierheim Shoppen bei Amel ist telefonisch unter Belgien 080 64 39 53 erreichbar.
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Gunther Gabriel hat eine klare Meinung. Eben gehört hier bei uns im Rendezvous. Wir kommen jetzt zu einer schwedischen Band, die 1980 mit einem Song auf Platz 4 der deutschen Charts landete, den Wolfgang Petri dann wenig später unter dem Titel Ganz oder gar nicht auch noch gecovert hat. Ja, das haben die Künstler in den 70er und 80er Jahren sehr häufig gemacht, ein englisches Vorbild genommen und dann auf Deutsch übersetzt. Jetzt aber das Original von Secret Service, 10 o'clock Postman.

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1: Reichlich Sonnenschein, da werden auch Sonnenanbeter schnell mal zu Schattenboxern, denn nur wenige dichte Wolken sind unterwegs und spenden mal von Natur aus ein wenig Schatten. Regen, heute zumindest eher die Ausnahme. Die Höchsttemperaturen erreichen 37 Grad in Hauset und in Aachen, 33 Grad in Blankenheim und in Bütchenbach. Am Abend und in der Nacht lange sehr mild, die tiefsten Temperaturen werden zum Morgengrauen erreicht, bei tropischen 23 bis 18 Grad. Mit Sonnenschein und schwülheiß geht es dann auch in den Freitag und die Temperaturen klettern noch ein Stückchen höher. 34 bis 38 Grad in der Kölner Bucht bis 39 Grad.
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3: Ich bin Ina Pleier. Im Kammerausschuss für Verfassungsfragen ging es am Mittwoch erneut um die garantierte Vertretung der deutschsprachigen Belgier. Premierminister Bart De Wever bekräftigte, dass dafür noch eine Lösung gefunden werde. Die Abschaffung des Senats sei noch lange nicht vollzogen. Sein Kabinett denke über verschiedene Möglichkeiten nach. Lösungen müssten nachhaltig und auch rechtssolide sein. De Wever erklärte, er habe sich weder für oder gegen die Abänderungsvorschläge von Gemeinschaftssenatorin Lisa Scholzen und vom Abgeordneten Luc Frank zur Frage eines eigenen Wahlkreises ausgesprochen. Er wolle den laufenden Prozess aber nicht durch die Öffnung jener Themenfelder gefährden. Trotz extremer Hitze läuft der Unterricht an den Schulen in der DG wie gewohnt. Hitzefrei wie in Deutschland ist in Belgien gesetzlich nicht vorgesehen, so DG-Bildungsminister Jérôme Franssen. Allerdings können die Schulen in Ostbelgien individuelle Maßnahmen wie Sonnenschutz, angepasste Aktivitäten oder Zugang zu Getränken ermöglichen, so Franssen im DG-Parlament. Wo Unterricht aufgrund der Hitze nicht möglich sei, setzten die Schulen auf ruhige Aktivitäten. Verantwortlich für die Entscheidung ist die jeweilige Schulleitung. In der DG geht das Schuljahr am kommenden Dienstag zu Ende. In Jülich entsteht in den nächsten Monaten ein Parkhaus aus Holz. Es ist eines der ersten in Deutschland. Am Mittwoch wurde dafür der Grundstein gelegt. Die Baustelle befindet sich am Rande des Brainergy Parks. In einigen Monaten soll das Parkhaus fertig sein und Platz für rund 200 Autos bieten. Die Holzbauweise ist neuartig und gilt als besonders nachhaltig. Verwendet wird nur Holz aus Österreich. Aufgrund seiner Bauweise kann das Parkhaus später auch erweitert werden. Das Projekt wird mit rund 5 Millionen Euro vom Land NRW gefördert. Das geplante Preisträgerkonzert des Königin Elisabeth Musikwettbewerbs am Samstag im St. Vitter Triangel ist abgesagt worden. Als Grund nannten die Veranstalter von Ostbelgien Festival und Ars Vita die außergewöhnlich hohen Temperaturen. Eine Durchführung sei weder für Künstler noch für das Publikum verantwortbar. Geplant war der Auftritt des diesjährigen ersten Preisträgers im Fach Cello sowie der Zweitplatzierten in diesem Sektor. Informationen zur Erstattung der Tickets sollen in Kürze erfolgen. 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

Pascal im Sturm der Gefühle. 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Und jetzt für Sie, Juliane Werding.

0: Das ist Juliane Werding und ihr Wildes Wasser. Hier gehört im Rendezvous auf Radio 700. Gleich dabei noch Sascha Distel mit La Belle Vie. Vorher schauen wir aber noch auf heute Abend. Was in Eifel, Euregio und Ostbelgien los ist, das sagt uns jetzt Lukas Blasius.
1: 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Ausgelassen den Sommer genießen kann man bei der Beachparty im alten Schwimmbad in Euskirchen. Los geht es um 16 Uhr. Die beliebte Reihe Beziehungsweise bietet Kunstgespräche für jedermann. Die nächste Ausgabe findet am neuen Ort um 19.30 Uhr im Kuckuck am alten Zollhaus am Aachener Köpfchen statt. Einkaufen, Treffen und Straßenmusiker erleben, das geht beim Afterwork-Markt in Stolberg. Die Verkaufsstände öffnen am Nachmittag in der Fußgängerzone Steinweg. Heute startet der Aachener Weinsommer. Winzer aus verschiedenen Regionen schenken ab 16 Uhr auf dem Aachener Katschhof aus. In der Reihe Musikinstrumente, die Physik spielt mit, findet heute ein Vortrag zur Physik der Blechblasinstrumente statt. Geblasen wird ab 16 Uhr im Hörsaalzentrum Karl der RWTH Aachen. Schnelle Wortgefechte unter freiem Himmel finden Sie beim Open Air Poetry Slam um 19 Uhr auf der Wiese an den ICT Cubes in Aachen. Im Theater Aachen wird das Musiktheaterstück Malina inszeniert, beginnend um 19 Uhr. Hannah Heffner liest aus ihrem Buch Die Riesinnen, beginnend um 19 Uhr in der Meyerschen Buchhandlung in Aachen. In der Aachener Stadtbibliothek wird heute bei einem Vortrag über das Leben und Wirken des Aachener Ehepaares Walter und Martha Maas referiert. Zurück in die Geschichte geht es um 19 Uhr. Heute ist wieder Länderabend in der Aachener Volkshochschule. Um 19 Uhr werden die Teilnehmenden nach Italien entführt. Das Ensemble des Aachener Grenzlandtheaters ist weiter mit seiner Komödie 1,22 vor dem Ende auf Tour. Der Vorhang hebt sich um 20 Uhr im Goethe-Gymnasium in Stolberg. Auch im Aachener Grenzlandtheater wird gespielt. Aufgrund des großen Erfolges steht dort um 20 Uhr noch einmal Achtsam Morden durch bewusste Ernährung auf dem Spielplan. Heute ist Premiere für das Stück Lob und Tadel. Die Aufführung beginnt um 20 Uhr im Theater Aachen. Das Hopfen- und Herzfestival in Herzogenrath startet eigentlich erst morgen. Heute Abend wird mit dem Gewerbeverein aber schon mal vorgefeiert. Beim Public Viewing wird das Fußball-WM Deutschland gegen Ecuador gezeigt. Heute Abend auf dem Ferdinand-Schmetz-Platz in Herzogenrath. Infos für Vereine zur digitalen Steuererklärung und zur Eintragung ins UBO-Register bietet das Referat Ehrenamt des DG-Ministeriums. Interessierte treffen sich um 18 Uhr im DG-Medienzentrum in Eupen. Einfach eine Mail schicken an veranstaltungen@radio700.eu und schon ist auch Ihr Event im Kalender auf dem Sender. 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

La Belle Vie, das schöne Leben nach Sacha Distel auf der Zielgeraden in Richtung Mittagspause. Wir schauen nochmal auf die Weltnachrichten um 11:55 und dann gehen wir auch schon in die letzte Stunde unseres heutigen Rendezvous. Jetzt gibt es noch bis zu den Nachrichten Peter Orloff, der möchte am liebsten heute zu Hause bleiben. Das kann ich irgendwie verstehen bei der Hitze.

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20: Reichlich Sonnenschein, da werden auch Sonnenanbeter schnell mal zu Schattenboxern, denn nur wenige dichte Wolken sind unterwegs und spenden mal von Natur aus ein wenig Schatten. Regen, heute zumindest eher die Ausnahme. Die Höchsttemperaturen erreichen 37 Grad in Hauset und in Aachen, 33 Grad in Blankenheim und in Bütchenbach. Am Abend und in der Nacht lange sehr mild, die tiefsten Temperaturen werden zum Morgengrauen erreicht, bei tropischen 23 bis 18 Grad. Mit Sonnenschein und schwülheiß geht es dann auch in den Freitag und die Temperaturen klettern noch ein Stückchen höher. 34 bis 38 Grad in der Kölner Bucht bis 39 Grad.
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22: Ich bin Lea Matschulat. Binnen weniger Sekunden haben 2 starke Erdbeben Venezuela erschüttert. Mindestens 32 Menschen sind umgekommen, rund 700 sind verletzt. Die Regierung in Venezuela hat inzwischen den Notstand ausgerufen. Die genaue Zahl der Opfer ist noch unklar.
23: Die US-Erdbebenwarte geht davon aus, dass mehr als 1000 Menschen bei den schweren Erdbeben gestorben sind. Rettungskräfte suchen in den Trümmern der eingestürzten Gebäude aktuell intensiv nach Verschütteten. Der Zugverkehr in Venezuela wurde eingestellt, der Flughafen in der Hauptstadt geschlossen und auch die Schulen bleiben heute zu. Erdbeben in diesem Ausmaß habe es bisher noch nie gegeben, heißt es von der Regierung. Viele Länder haben bereits ihre Hilfe zugesagt. Laut US-Außenminister Rubio seien Rettungsmannschaften sowie humanitäre und medizinische Hilfe aus den USA schon auf dem Weg. Fiona Reinhardt, Nachrichtenredaktion.
22: Der Bundestag befasst sich heute mit möglichen neuen Wegen, um zu mehr Organspenden in Deutschland zu kommen. Eine fraktionsübergreifende Abgeordnetengruppe strebt dafür die Einführung einer Widerspruchsregelung an. Das hieße, dass Erwachsene automatisch als Organspender nach dem Tod gelten, außer sie haben zu Lebzeiten widersprochen. Bisher ist für Entnahmen eine ausdrückliche Zustimmung nötig. Die Ministerpräsidenten und Präsidentinnen der Länder treffen sich heute in Berlin. Das wichtigste Thema der MPK, der Ministerpräsidentenkonferenz, die Finanzen.
24: Die Länder und auch die Kommunen fordern vom Bund mehr finanzielle Unterstützung, wenn es darum geht, Bundesregelungen umzusetzen. Es geht etwa um Kosten für die Sozialhilfe oder für das Kindergeld. Die gesetzlichen Vorgaben kommen aus Berlin und müssen in den Ländern umgesetzt werden. Und bei der MPK heute wollen die Länderchefs an das Prinzip der Konnexität erinnern. Das bedeutet, wer bestellt, der muss auch bezahlen. Thomas Beskin, Nachrichtenredaktion.
22: Brasilien hat sich bei der Fußball-Weltmeisterschaft im letzten Vorrundenspiel mit 3:0 gegen Schottland durchgesetzt. Rekordmeister Brasilien zieht als Gruppensieger damit in die K.O.-Runde ein. Auch die Schweiz zieht als Gruppenerster weiter nach einem 2:1 gegen Kanada. Die weiteren Ergebnisse aus der Nacht. Bosnien-Herzegowina, Katar 3:1, Marokko Haiti 4:2, Tschechien unterliegt Mexiko 0:3, Südafrika Südkorea 1:0. Heute Abend um 22 Uhr trifft Deutschland auf Ecuador.
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3: Die letzte Stunde unseres heutigen Rendezvous ist angebrochen. Ich bin Thomas Schall und freue mich, dass Sie noch mit dabei sind. Gleich für mich als Bud Spencer-Fan ein echter Superhit. Oliver Onions mit Bulldozer, der Soundtrack zu dem Bud Spencer-Film, bei dem allein der Titel schon Lust macht. Den Start in die Stunde machen OMD, da setzen Sie die Segel mit Sailing on the Seven Seas.
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vom Filmklassiker direkt in den Sonnenschein. Oliver Onions mit Bulldozer, ja, die Brüder De Angelis, bekannt als Filmmusikduo für Bud Spencer und Terence Hill, haben wir eben gehört hier im Rendezvous. Jetzt für Sie Gail Garnett und danach erfahren wir, wie auf 17 Hektar mitten in Aachen eine kleine ökologische Revolution stattgefunden hat.

0: Gail Garnett und ihre Sonnenscheingarantie We'll Sing in the Sunshine hier im Rendezvous am Donnerstagvormittag. 96 Einzelflächen, 17 Hektar mitten in und um Aachen. Das Flipwiesenprojekt der RWTH hat aus toten Rasenflächen echte Insektenoasen gemacht. Wie das funktioniert hat und was jetzt daraus wird, das hat Ina Pleier mal herausgefunden.
1: Vor 6 Jahren wurde ein beeindruckendes Projekt in Aachen gestartet. Unter dem Namen Flipwiesen sollten Wiesenflächen neu angelegt und so gestaltet werden, dass sie der Artenvielfalt dienen und Insekten ein neues Zuhause bieten. Und das auch in städtischen Bereichen. Professor Dr. Martina Ross-Nicoll, zuständig für das Projekt bei der RWTH Aachen.
2: Das Projekt dient in erster Linie mal dazu, Habitate wiederherzustellen für Pflanzen und Tiere. Aber gerade in urbanen Bereichen und auch in Innenstadtbereichen in Aachen hat sich im Laufe der Jahre herausgestellt, dass das Projekt auch sehr klimawirksam ist. Also diese Wiesen fixieren sehr viel CO2, die halten das Wasser zurück und die tragen erheblich, das haben wir auch nachgemessen, zur Auskühlung der Innenstadt über Nacht bei, was ja sehr wichtig ist, um sozusagen hitzeresistent zu werden.
1: Die neuen Wiesen leisten also einen echten Beitrag zum Klimaschutz. Und genau das ist auch das Ergebnis zum Ablauf des Projekts nach 6 Jahren. Aber wie muss man sich eigentlich eine solche Flipwiese vorstellen?
2: Wir müssen uns das so vorstellen, dass das Projekt zum Ziel hatte, regionaltypische Wiesen, die in der Umgebung und in der freien Landschaft eigentlich zunehmend aussterben, in verschiedenen Bereichen, in der Innenstadt, in Stadtrandbereichen und auch in der Umgebung, in Agrarbereichen, wiederherzustellen. Als Lebensraum für bestimmte Pflanzen, die verschwunden sind und natürlich auch besonders für bestimmte Insekten, die sozusagen in diesen Lebensräumen sehr artenreich vorkommen.
1: Und das ist an ganz unterschiedlichen Orten in Aachen auch gelungen. Dazu wurden eine ganze Reihe neuer Wiesen angelegt.
2: Wir konnten insgesamt auf 17 Hektar kommunale und landwirtschaftlicher Flächen Wiesen anlegen. Das sind 96 Einzelflächen, die haben ganz unterschiedliche Größen. Die kleinsten sind so 80 bis 100 Quadratmeter und die größten sind bis zu 2,8 Hektar groß. Also eine Menge einzelner Flächen. Und zusätzlich konnten wir in einem Netzwerk mit Bürgerinnen und Bürgern und anderen Flächeneignern auch nochmal 4,2 Hektar Wiesen anlegen.
1: Das Ergebnis stimmt Stadtwissenschaftler und Projektbeteiligte sehr glücklich, denn ihre Idee hatte Erfolg. Was aber macht Flipwiesen so anders als die, einfach gesprochen, konventionellen Wiesen?
2: Diese Wiesen zeichnet zum ersten Mal aus, dass das Saatgut, was man verwendet, aus der Region stammt. Das wird von biologischen Stationen und Firmen durch bestimmte Pflanzenzüchtungen extra sozusagen zur Verfügung gestellt und gemischt. Und dieses Saatgut bietet man der Fläche an. Wenn man einen trockenen Standort hat, ist das eine andere Mischung, als wenn man einen etwas feuchteren Standort hat. Und je nach Standort keimen dann bestimmte Pflanzen auf. Im ersten Jahr üblicherweise viel Kornblumen und Klatschmohn, weil es Pionierpflanzen sind. Dann sieht die Fläche erstmal, sagen wir mal, sehr schön aus, so optisch. Und im zweiten Jahr verschwinden dann diese Pionierpflanzen und es kommen andere Pflanzen zum Zuge, die konkurrenzstärker sind. Und dann etablieren sich eigentlich Zusammensetzungen von diesen alten regional typischen Wiesen. Das heißt, die Wiese wandelt sich auch im Aussehen ein bisschen.
1: Auch wenn das Flipwiesenprojekt nun endet, geht es mit den neu geschaffenen Wiesenflächen genauso weiter wie in den ersten 6 Jahren. Wie das genau funktionieren kann, erfahren Sie gleich hier bei Radio 700.

0: Das ist Julie Pietri im Rendezvous bei Radio 700. 5:30 gibt's die Regionalnachrichten bei uns und gleich noch Howard Carpendale mit dabei.
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1: Reichlich Sonnenschein, da werden auch Sonnenanbeter schnell mal zu Schattenboxern, denn nur wenige dichte Wolken sind unterwegs und spenden mal von Natur aus ein wenig Schatten. Regen, heute zumindest eher die Ausnahme. Die Höchsttemperaturen erreichen 37 Grad in Hauset und in Aachen, 33 Grad in Blankenheim und in Bütchenbach. Am Abend und in der Nacht lange sehr mild, die tiefsten Temperaturen werden zum Morgengrauen erreicht, bei tropischen 23 bis 18 Grad. Mit Sonnenschein und schwülheiß geht es dann auch in den Freitag und die Temperaturen klettern noch ein Stückchen höher. 34 bis 38 Grad in der Kölner Bucht bis 39 Grad.
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3: Ich bin Ina Pleier. Im Kammerausschuss für Verfassungsfragen ging es am Mittwoch erneut um die garantierte Vertretung der deutschsprachigen Belgier. Premierminister Bart De Wever bekräftigte, dass dafür noch eine Lösung gefunden werde. Die Abschaffung des Senats sei noch lange nicht vollzogen. Sein Kabinett denke über verschiedene Möglichkeiten nach. Lösungen müssten nachhaltig und auch rechtssolide sein. De Wever erklärte, er habe sich weder für oder gegen die Abänderungsvorschläge von Gemeinschaftssenatorin Lisa Scholzen und vom Abgeordneten Luc Frank zur Frage eines eigenen Wahlkreises ausgesprochen. Er wolle den laufenden Prozess aber nicht durch die Öffnung jener Themenfelder gefährden. Trotz extremer Hitze läuft der Unterricht an den Schulen in der DG wie gewohnt. Hitzefrei wie in Deutschland ist in Belgien gesetzlich nicht vorgesehen, so DG-Bildungsminister Jérôme Franssen. Allerdings können die Schulen in Ostbelgien individuelle Maßnahmen wie Sonnenschutz, angepasste Aktivitäten oder Zugang zu Getränken ermöglichen, so Franssen im DG-Parlament. Wo Unterricht aufgrund der Hitze nicht möglich sei, setzten die Schulen auf ruhige Aktivitäten. Verantwortlich für die Entscheidung ist die jeweilige Schulleitung. In der DG geht das Schuljahr am kommenden Dienstag zu Ende. In Jülich entsteht in den nächsten Monaten ein Parkhaus aus Holz. Es ist eines der ersten in Deutschland. Am Mittwoch wurde dafür der Grundstein gelegt. Die Baustelle befindet sich am Rande des Brainergy Parks. In einigen Monaten soll das Parkhaus fertig sein und Platz für rund 200 Autos bieten. Die Holzbauweise ist neuartig und gilt als besonders nachhaltig. Verwendet wird nur Holz aus Österreich. Aufgrund seiner Bauweise kann das Parkhaus später auch erweitert werden. Das Projekt wird mit rund 5 Millionen Euro vom Land NRW gefördert. Das geplante Preisträgerkonzert des Königin Elisabeth Musikwettbewerbs am Samstag im St. Vitter Triangel ist abgesagt worden. Als Grund nannten die Veranstalter von Ostbelgien Festival und Ars Vita die außergewöhnlich hohen Temperaturen. Eine Durchführung sei weder für Künstler noch für das Publikum verantwortbar. Geplant war der Auftritt des diesjährigen ersten Preisträgers im Fach Cello sowie der Zweitplatzierten in diesem Sektor. Informationen zur Erstattung der Tickets sollen in Kürze erfolgen. 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

Carolyn No mit 3-Minute-Song. Kurzweilig und einprägsam, gerade gehört hier bei Radio 700. 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Jetzt Nino D'Angelo mit Ich kann nicht leben damit.

Nino D'Angelo hier bei Radio 700, gleich noch dabei Neil Diamond mit einem echten Klassiker, Beautiful Noise. Aber vorher schauen wir nochmal zu Ina Pleyer, die hat ja vor einer halben Stunde schon mal über das Projekt der Flipwiese

0: Wiesenflächen aber weiter fortgesetzt, erklärt Professor Dr. Martina Ross-Nicoll von der RWTH Aachen.
1: Freut mich sehr, dass es uns gelungen ist, in Kooperation mit der Stadt Aachen und der Städteregion auch die politischen Gremien und die umsetzenden Stellen in den Verwaltungen davon zu überzeugen, dass das eine gute Sache ist. Und die Stadt Aachen hat deshalb im Grunde genommen mit dem Aachener Stadtbetrieb, der ja für die Pflege zuständig ist, gesagt, wir führen das fort. Die haben auch neue Maschinen angeschafft, die haben gelernt, wie man diese Flächen pflegen muss, die muss man ein- bis zweimal im Jahr mähen und das Mahdgut muss irgendwie anders abgefahren werden. Das kann man nicht mehr auf der Fläche liegen lassen, so wie das früher der Fall war. Aber das Commitment und das Lernen dieser Umstellung hat praktisch stattgefunden und jetzt bleiben die Flächen erhalten.
0: Aber es geht bei dem Projekt nicht nur um eine weitere Maßnahme zum Klimaschutz und zu mehr Nachhaltigkeit. Es wurden auch umweltpädagogische Aspekte vermittelt. Und auch diese Bildungsangebote können nach Ende des Projektes weiter fortgesetzt werden.
1: Es gab in dem Projekt einen sehr großen Teil zu der Frage, wie akzeptieren Menschen das, wie können wir den Mensch mitnehmen. Es gab einen Forschungsteil zur Akzeptanzforschung von den Kommunikationswissenschaftlern der RWTH. Es gab einen breiten Teil Öffentlichkeitsbildung und es gab, das freut mich besonders, einen extra Bildungsteil für Grundschulen, durchgeführt vom Bildungsbüro der Städteregion. Und da haben über 5000 Kinder in über 200 Exkursionen diese Wiesen kennengelernt. Und dieser Teil ist jetzt auch erstmal für die nächsten 3 Jahre verstetigt worden. Der wird weiter durchgeführt werden von der Aachener Stiftung Kathi Ball.
0: Schon von Beginn an galten die Maßnahmen nicht nur in Aachen, sondern auch bundesweit als echtes Leuchtturmprojekt. Die Ergebnisse zeigen, dass man an vielen Stellschrauben drehen kann und muss, um die Klimaerwärmung und die Folgen vor allem in den Städten abzufedern. Und so sieht es Ross-Nicoll mit großer Freude, dass auch andere Städte dem Projekt folgen oder dies zumindest planen.
1: Es gab einen überregionalen Vergleich mit Karlsruhe, weil wir natürlich sozusagen auch wissenschaftlich erarbeiten sollten, was ist Aachen-spezifisch, was ist übertragbar. Aber man kann auf jeden Fall sagen, dass in der Stadtökologie und auch in den kommunalen Strukturen, in denen die Städte immer mehr ökologisiert werden, auch jetzt unter dem Druck des Klimawandels, das im Grunde genommen kein Einzelprojekt ist, sondern dass das in vielen Städten in ähnlichen Fragestellungen auch vorangetrieben wird.
0: Und so könnten nach dem Vorbild von Aachen bald auch in anderen deutschen Großstädten Projekte wie die Flipwiesen entstehen. Den Klimawandel stoppen können sie nicht. Für mehr Artenvielfalt in den Städten und ein Zuhause in den Grünzonen, für noch mehr Insekten können sie aber in jedem Fall sorgen.

0: Wenn der Regen fällt, Jermaine Jackson und Pia Zadora mit When the Rain Begins to Fall. Das ist das Rendezvous und das sind auch die letzten Minuten des Rendezvous hier auf Radio 700, denn gleich übernimmt mein Kollege Jochen Spät im Treffpunkt. Ich bin Thomas Schall, bedanke mich jetzt fürs Zuhören bei Ihnen. Wir hören uns morgen wieder, wenn Sie mögen, ab 6 Uhr in der Frührevue. Ich wünsche Ihnen einen schönen weiteren Donnerstag.
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11: Reichlich Sonnenschein, da werden auch Sonnenanbeter schnell mal zu Schattenboxern, denn nur wenige dichte Wolken sind unterwegs und spenden mal von Natur aus ein wenig Schatten. Regen, heute zumindest eher die Ausnahme. Die Höchsttemperaturen erreichen 37 Grad in Hauset und in Aachen, 33 Grad in Blankenheim und in Bütchenbach. Am Abend und in der Nacht lange sehr mild, die tiefsten Temperaturen werden zum Morgengrauen erreicht, bei tropischen 23 bis 18 Grad. Mit Sonnenschein und schwülheiß geht es dann auch in den Freitag und die Temperaturen klettern noch ein Stückchen höher. 34 bis 38 Grad in der Kölner Bucht bis 39 Grad.
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12: Ich bin Lea Matschulla. Kurz hintereinander hat in Venezuela zweimal die Erde gebebt. Die Erschütterungen hatten eine Stärke von 7,2 und 7,5. Mindestens 32 Menschen kamen ums Leben. Rettungskräfte und Behörden befürchten weitere Tote.
13: Die US-Erdbebenwarte geht davon aus, dass mehr als 1000 Menschen bei den schweren Erdbeben gestorben sind. Rettungskräfte suchen in den Trümmern der eingestürzten Gebäude aktuell intensiv nach Verschütteten. Der Zugverkehr in Venezuela wurde eingestellt, der Flughafen in der Hauptstadt geschlossen und auch die Schulen bleiben heute zu. Erdbeben in diesem Ausmaß habe es bisher noch nie gegeben, heißt es von der Regierung. Viele Länder haben bereits ihre Hilfe zugesagt. Laut US-Außenminister Rubio seien Rettungsmannschaften sowie humanitäre und medizinische Hilfe aus den USA schon auf dem Weg. Fiona Reinhardt, Nachrichtenredaktion.
14: Das Handelsabkommen zwischen EU und USA kann bald vollständig umgesetzt werden. Die EU-Länder gaben in Luxemburg das finale grüne Licht dafür, die Zölle auf US-Industriegüter abzuschaffen und bestimmten US-Produkten einen besseren Marktzugang zu gewähren.
15: Das Ja der EU soll aber nur gelten, wenn auch die USA ihre Verpflichtungen aus dem gemeinsamen Abkommen voll umsetzen, also vor allem auf neue Zollerhöhungen verzichten. Und die EU will auch, dass die USA Zölle auf Waschmaschinen und Produkte mit Stahlanteil auf 15% reduzieren. Geschieht das nicht, werde die EU ebenfalls solche Zölle prüfen. Mit dem Beschluss hält die EU die von US-Präsident Trump gesetzte Frist des 4. Juli ein. Das ist der Nationalfeiertag. Aus Brüssel, Dieter Ebeling.
14: Die Bundesländer und die Kommunen fordern mehr finanzielle Unterstützung vom Bund. Und die Bund-Länder-Finanzbeziehungen sind heute auch Thema bei der Ministerpräsidentenkonferenz in Berlin. Außerdem noch auf der Tagesordnung die Modernisierung des Staates und die Stärkung des Ehrenamtes. Die vergangene Nacht zieht nach vorläufigen Angaben des Deutschen Wetterdienstes mit der wärmsten Nacht in Deutschland seit Beginn der Messungen gleich. Im rheinland-pfälzischen Bad Bergzabern fiel die Temperatur nicht unter 26,2 Grad. Bisheriger Rekordhalter war der Berg Weinbiet, auch in Rheinland-Pfalz, wo die Temperatur Ende Juli 2019 ebenfalls nicht unter 26,2 Grad gesunken war.
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11: Und da wird es ganz schön warm im Augenblick und wir freuen uns trotzdem, Ihnen den Nachmittag zu versüßen. Herzlich willkommen zu drei weiteren heißen Stunden Treffpunkt an diesem Donnerstag.

0: Viel los ist heute am Donnerstagnachmittag, an diesem sehr sommerlichen Donnerstagnachmittag, wohlgemerkt bei uns im Treffpunkt. Wir haben tolle musikalische Geburtstagskinder für Sie. Natürlich Tipps, wie Sie gut durch die Hitze kommen. Wir blicken auf das Programm der nächsten Tage. Veranstaltungskalender und Zeitreise und noch vieles andere mehr dürfen natürlich auch nicht fehlen. Das alles in den kommenden 3 Stunden.
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Unser erstes musikalisches Geburtstagskind sammelt Auszeichnungen wie andere Briefmarken. Grammys und Oscars gehören unter anderem dazu und sie ist nun einmal nicht nur eine Frau mit einer unvergleichlichen Stimme, die in ganz unterschiedlichen Musikfarben zu Hause ist, sondern sie ist auch gleichzeitig noch sehr begeisterungsfähig als Pianistin und als Songwriterin und daneben stand sie auch immer wieder für große Produktionen abseits der Mainstream-Musik auf der Bühne. Ihr erster großer Superhit war You Are So Vain, 1973. Es folgten weitere große Erfolge, sicherlich unter anderem auch der Soundtrack zum James-Bond-Film Der Spion, der mich liebte, nämlich Nobody Does It Better. Und viele wurden durch ihre Musik auch beeinflusst. Heute, da feiert die Frau aus New York ihren 83. Geburtstag. Und wir feiern Curly Simon.

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1: Reichlich Sonnenschein, da werden auch Sonnenanbeter schnell mal zu Schattenboxern, denn nur wenige dichte Wolken sind unterwegs und spenden mal von Natur aus ein wenig Schatten. Regen, heute zumindest eher die Ausnahme. Die Höchsttemperaturen erreichen 37 Grad in Hauset und in Aachen, 33 Grad in Blankenheim und in Bütchenbach. Am Abend und in der Nacht lange sehr mild, die tiefsten Temperaturen werden zum Morgengrauen erreicht, bei tropischen 23 bis 18 Grad. Mit Sonnenschein und schwülheiß geht es dann auch in den Freitag und die Temperaturen klettern noch ein Stückchen höher. 34 bis 38 Grad in der Kölner Bucht bis 39 Grad.
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3: Ich bin Ina Pleier. Die SP aus Belgien hat die angekündigte Sondergenehmigung für die Krankenhäuser der DG gelobt. Die Partei sieht darin die Sicherung einer wohnortnahen medizinischen Versorgung und einer Notfallversorgung in deutscher Sprache, heißt es in einer Pressemitteilung. Damit werde die besondere geografische und sprachliche Situation der Region in notwendiger Weise berücksichtigt. Gestern war bekannt geworden, dass es im Zuge der föderalen Gesundheitsreform in Belgien Ausnahmeregelungen für die beiden Krankenhäuser in Olpen und St. Vith geben wird. Das betrifft vor allem die Beibehaltung der Notaufnahme und des Notarztsystems sowie der allgemeinen Grundversorgung. Wegen der großen Hitze kommt es auch zu Problemen im Busverkehr in Belgien, das teilte die wallonische Nahverkehrsgesellschaft TEC mit. Schon gestern Mittag fielen zwischen 13.30 Uhr und 17 Uhr zahlreiche Buslinien aus. Die Fahrzeuge seien nicht klimatisiert und deshalb nicht einsatzfähig gewesen, so das Verkehrsunternehmen. Im Bezirk Verviers hielten sich die Einschränkungen in Grenzen. Hier seien Fahrzeuge mit Klimaanlagen im Einsatz. Bis mindestens Freitag kann es aber auch dort zu hitzebedingten Problemen im Busverkehr kommen, hieß es weiter. Weil der Strombedarf in Belgien immer weiter steigt, will die interkommunale ORIS das Stromnetz weiter ausbauen. Bis 2029 sind Investitionen in ganz Belgien von 2,1 Milliarden Euro geplant. In Raren plant ORIS unter anderem neue Transformatoren in kleinen Häuschen oder Kästen direkt an Strommasten. Auf einer Infoveranstaltung zu diesem Thema äußerten sich zahlreiche Bürger aus Raren besorgt. Sie sorgten sich um gesundheitliche Gefahren, die aus ihrer Sicht von den Geräten ausgehen könnten. ORIS betonte, dass beim Bau neuer Transformatoren alle gesetzlichen Grenzwerte eingehalten werden. Bei einer Streckenkontrolle ist auf der B477 in Mechernich ein Hohlraum entdeckt worden. Er befindet sich laut einer Pressemitteilung unter der Fahrbahn im Bereich der Krebsbachbrücke, wie der Landesbetrieb Straßen NRW mitteilt. Die Fahrbahn ist halbseitig gesperrt worden, um den Schaden zu reparieren. Wie der Hohlraum entstanden ist, muss noch untersucht werden. Während der Arbeiten wird der Verkehr vor Ort mit einer Baustellenampel geregelt. 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

Am Samstag ist es soweit, dann ist wieder Eifeler Oldie Rock. Nach jede Menge los ist auf dem Pabstar-Gelände in Kalb, einem der größten Open Airs, was die Musik anbetrifft, in der Nordeifel. Cat Ballou werden auf der Bühne stehen, Spirit of Smokey, die ultimative Smokey-Nachfolgerband mit vielen Originalmitgliedern, aber auch Stars of Rock oder The Schlingele werden mit dabei sein, Kaiser Beats und noch viele andere mehr. Gefeiert wird wie immer für den guten Zweck, denn alle Erlöse kommen der Hilfsgruppe Eifel zugute. Und wenn Sie sagen, okay, Samstagabend, da will ich eigentlich nicht fahren, auch kein Problem. Die Shuttlebusse fahren von Euskirchen, von Blankenheim und von Hellenthal kostenfrei zum Veranstaltungsgelände und auch wieder zurück. Samstag ab 4 geht's los bei der 26. Eifeler Oldie Rock Nacht. Was Sie heute Schönes unternehmen können, das weiß gleich wieder mein Kollege Lukas Blasius. Er hat gleich wieder die Veranstaltungstipps für uns.

0: Dörfchen statt. Einkaufen, Treffen und Straßenmusiker erleben, das geht beim Afterwork-Markt in Stolberg. Die Verkaufsstände öffnen am Nachmittag in der Fußgängerzone Steinweg. Heute startet der Aachener Weinsommer. Winzer aus verschiedenen Regionen schenken ab 16 Uhr auf dem Aachener Katschhof aus. In der Reihe Musikinstrumente, die Physik spielt mit, findet heute ein Vortrag zur Physik der Blechblasinstrumente statt. Geblasen wird ab 16 Uhr im Hörsaalzentrum Karl der RWTH Aachen. Schnelle Wortgefechte unter freiem Himmel finden Sie beim Open Air Poetry Slam um 19 Uhr auf der Wiese an den ICT Cubes in Aachen. Im Theater Aachen wird das Musiktheaterstück Malina inszeniert, beginnend um 19 Uhr. Hanna Heffner liest aus ihrem Buch Die Riesinnen, beginnend um 19 Uhr in der Meyerschen Buchhandlung in Aachen. In der Aachener Stadtbibliothek wird heute bei einem Vortrag über das Leben und Wirken des Aachener Ehepaares Walter und Martha Maas referiert. Zurück in die Geschichte geht es um 19 Uhr. Heute ist wieder Länderabend in der Aachener Volkshochschule. Um 19 Uhr werden die Teilnehmenden nach Italien entführt. Das Ensemble des Aachener Grenzlandtheaters ist weiter mit seiner Komödie 1,22 vor dem Ende auf Tour. Der Vorhang hebt sich um 20 Uhr im Goethe-Gymnasium in Stolberg. Auch im Aachener Grenzlandtheater wird gespielt. Aufgrund des großen Erfolges steht dort um 20 Uhr noch einmal Achtsam morden durch bewusste Ernährung auf dem Spielplan. Heute ist Premiere für das Stück Lob und Tadel. Die Aufführung beginnt um 20 Uhr im Theater Aachen. Das Hopfen- und Herzfestival in Herzogenrath startet eigentlich erst morgen. Heute Abend wird mit dem Gewerbeverein aber schon mal vorgefeiert. Beim Public Viewing wird das Fußball-WM Deutschland gegen Ecuador gezeigt. Heute Abend auf dem Ferdinand-Schmetz-Platz in Herzogenrath. Infos für Vereine zur digitalen Steuererklärung und zur Eintragung ins UBO-Register bietet das Referat Ehrenamt des DG-Ministeriums. Interessierte treffen sich um 18 Uhr im DG-Medienzentrum in Eupen. Einfach eine Mail schicken an veranstaltungen@radio700.eu und schon ist auch Ihr Event im Kalender auf dem Sender.
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Auch heute Abend gibt es wieder 70s meets 80s. Tobias Reuter hat sich zwar in den Flieger gesetzt und fährt bis zum Wochenende einfach mal in den Süden, um noch ein bisschen mehr Sonne zu tanken, als ob es hier nicht schon genug Sonne gäbe. Aber die aktuelle Ausgabe, die hat er uns dagelassen mit ganz vielen Single-Hits und Klassikern von Alben aus den 70er und 80er Jahren. Eben all das, wozu wir früher schon Disco gefeiert haben. Entweder im eigenen Partykeller oder wer durfte, bereits in der Diskothek. Heute Abend um 19 Uhr eine neue Ausgabe von 70s meets 80s hier bei Radio 700. Wir machen gleich weiter mit Werbung, Wetter und den Weltnachrichten und dann geht's in die zweite Stunde Treffpunkt und da haben wir dann auch unser nächstes musikalisches Geburtstagskind.

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17: Reichlich Sonnenschein, da werden auch Sonnenanbeter schnell mal zu Schattenboxern, denn nur wenige dichte Wolken sind unterwegs und spenden mal von Natur aus ein wenig Schatten. Regen, heute zumindest eher die Ausnahme. Die Höchsttemperaturen erreichen 37 Grad in Hauset und in Aachen, 33 Grad in Blankenheim und in Bütchenbach. Am Abend und in der Nacht lange sehr mild, die tiefsten Temperaturen werden zum Morgengrauen erreicht, bei tropischen 23 bis 18 Grad. Mit Sonnenschein und schwülheiß geht es dann auch in den Freitag und die Temperaturen klettern noch ein Stückchen höher. 34 bis 38 Grad in der Kölner Bucht bis 39 Grad.
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18: Ich bin Thomas Bleskin. Nach den verheerenden Erdbeben in Venezuela will auch Deutschland helfen. Die Bundeswehr stehe bereit und könne mehrere Transportflugzeuge zur Verfügung stellen, erklärte Verteidigungsminister Boris Pistorius über den WhatsApp-Kanal seines Ministeriums.
19: Hilfe muss nun schnell geleistet werden, sagt Pistorius. Die Transportmaschinen könnten kurzfristig Rettungskräfte und Material nach Venezuela bringen, aber auch für Flüge innerhalb der Krisenregion genutzt werden. Die Nachrichten über viele tausende Tote nach den Beben hätten ihn erschüttert, so der Minister. Doch im Moment ist das Ausmaß der Katastrophe noch gar nicht absehbar in einem Land, das seit Jahren eh am Boden liegt. Claudia Wächter, Nachrichtenredaktion.
18: Die Bundesländer und die Kommunen fordern mehr finanzielle Unterstützung vom Bund. Und die Bund-Länder-Finanzbeziehungen sind heute auch Thema bei der Ministerpräsidentenkonferenz in Berlin. Außerdem noch auf der Tagesordnung die Modernisierung des Staates und die Stärkung des Ehrenamtes. Bei der Staatsmodernisierung dreht es sich um Bürokratieabbau und Digitalisierung. Wer angesichts der erwarteten Hitze eine geplante Bahnreise nicht antreten kann, kann diese jetzt kostenfrei stornieren. Die Deutsche Bahn bietet erstmals eine sogenannte Hitze-Sonderkulanz an. Die hohen Temperaturen seien eine große Belastung für die Bahn, so der Konzern.
20: Die Weichen und die Technik könnten durch Hitze und Sonne beschädigt werden, heißt es von der Deutschen Bahn. Außerdem steige einerseits die Gefahr für Böschungsbrände, andererseits hat der Deutsche Wetterdienst ja auch schon Unwetter angekündigt. Die Bahn sei darauf gut vorbereitet, trotzdem könne es zu Beeinträchtigungen kommen. Deswegen können Fahrgäste Tickets für Fernreisen kostenlos stornieren. Voraussetzung ist, dass das Ticket bis zum 23. Juni gebucht wurde und die Reise bis zum 30. Juni stattfinden sollte. Diese Tickets können online oder im Reisezentrum storniert werden. Fiona Reinhardt, Nachrichtenredaktion.
18: Helene Fischer bekommt zu 20 Jahren Bühnenkarriere eigene Briefmarken. Zu sehen seien darauf Bühnenmomente, Stadionkonzerte und Schriftzüge ihrer größten Hits, teilte die DHL Group mit. Für Fans und Sammler wird die Deutsche Post eine limitierte, handsignierte Goldedition anbieten. Die Briefmarken gibt es nur online oder auf Konzerten der Sängerin.
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17: Und da starten wir durch in die zweite Stunde Treffpunkt am Donnerstagnachmittag. Herzlich willkommen.

Also derzeit ist der Sommer so stark hier am Wirken, da überlegt man sich jeden Tag, was könnte ich eigentlich alles Kühles essen, um einfach fit durch den Sommer zu kommen. Aber alles, was kühl ist, hat meistens auch richtig viele Kalorien und ich hatte vorher so viel abgenommen, da will man jetzt natürlich nicht jeden Tag Eis in sich reinschaufeln. Aber es gibt natürlich noch jede Menge anderer Möglichkeiten, fit durch den Sommer zu kommen und worauf Sie unbedingt achten sollten, dazu gibt's gleich wieder Empfehlungen vom Kreis Euskirchen und den Gesundheitsexperten. Außerdem haben wir das nächste musikalische Geburtstagskind für Sie. Wir blicken ein bisschen auf den Star Talk am Samstag und wir schauen gleich auch wieder auf historische Ereignisse, die allesamt etwas mit dem heutigen Donnerstag zu tun haben.

0: Der Donnerstagnachmittag hier bei Radio 700. Was war los an einem 25. Juni vergangener Jahre? Meine Kollegin Theresa Bosse weiß es und sie hat alle wichtigen Schlagzeilen, die Geschichte gemacht haben, jetzt wieder für uns zusammengetragen.
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2: 25. Juni 1953. In der Bundesrepublik Deutschland wird die 5%-Hürde eingeführt. Zunächst gilt sie nur für Bundestagswahlen, später dann auch, mit einigen Anpassungen, für die Landtage. Vor allem kleinere Parteien müssen nun den Nachweis erbringen, ein Mindestmaß an Unterstützung aus der Bevölkerung zu besitzen, um in den Bundestag einziehen zu dürfen. 25. Juni 1967. Die BBC zeigt die Sendung Our World. Erstmals wird damit eine Fernsehausstrahlung weltweit über Satellit verbreitet. Mit dabei ist der eigens für die Sendung komponierte Beatles-Titel All You Need Is Love. Wie erwartet wird auch der Song zum Welterfolg. 25. Juni 1991. Der Balkan ist aufgrund der vielen Völker und ethnischen Gruppen immer schon ein politisches Pulverfass. Manchmal genügt ein Funke, um einen Flächenbrand auszulösen. Diesmal ist es die Unabhängigkeit von Kroatien und Slowenien, die die Region in eine weitere Krise stürzt. Nicht allen schmeckt der Zerfall von Jugoslawien. Die Ereignisse münden in Slowenien in den 10-Tage-Krieg. In Kroatien wird das Kriegsgeschehen 4 Jahre lang andauern. 25. Juni 2010. Die kolumbianische Sängerin Shakira hat sich ein Jahr zuvor musikalisch neu erfunden, ist ihrem Stil, ihre Titel in Englisch und in Spanisch zu singen, aber immer treu geblieben. Das verschafft ihr vor allem viele Erfolge in Latein- und Südamerika. Kurz bevor sie ihre dritte Welttournee ankündigt, wird bekannt, dass Shakira zusammen mit der südafrikanischen Band Freshly Ground den Titelsong für die Fußball-WM singen darf. Waka Waka basiert auf Elementen eines afrikanischen Soldatenliedes und mutiert zu einem echten Ohrwurm. Vermutlich sorgt aber auch König Fußball dafür, dass der Titel nun Platz 1 in den Charts in Deutschland, Österreich und der Schweiz erreicht.

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0: Radio 700 am Donnerstagnachmittag. Ganz schön heiß ist es heute und Sie sollten unbedingt darauf achten, immer genug Flüssigkeit zu sich zu nehmen und nicht zu lange in der Sonne zu bleiben. Und auch der Umwelt kann es jetzt ganz schnell ganz schlecht gehen. Achten Sie darauf, dass die Waldbrand- und Grasbrandgefahr erheblich gestiegen ist. Also wer draußen unterwegs ist, unbedingt aufpassen bei offenem Feuer, bei Rauchen und beim Grillen. Was Sie sonst noch beachten sollten bei großer Wärme, das haben jetzt wieder die Experten des Kreises Euskirchen zusammengestellt. Julia Braun mit einem weiteren Hitzetipp.
1: Und hier eine wichtige Mitteilung des Kreises Euskirchen. Die derzeitige Hitzewelle sorgt bei vielen Menschen aufgrund der hohen Wärmebelastung für gesundheitliche Einschränkungen. Vermehrt treten Herz- und Kreislaufprobleme auf. Symptome sind Kopfschmerzen, Erschöpfung und Benommenheit durch Flüssigkeits- und Elektrolytverluste. Auch hohe Ozonbelastung kann sich negativ auf unser Wohlbefinden auswirken. Beachten Sie deshalb unsere 8 goldenen Regeln, um cool und fit durch die heißen Tage zu kommen.
2: Tipp 8. Achten Sie auf Ihre Mitmenschen. Kümmern Sie sich insbesondere um ältere Menschen, Kinder und Personen mit gesundheitlichen Problemen. Diese Personengruppen sind gegenüber den Einflüssen der Hitze auf die Gesundheit besonders sensibel.
1: So kommen auch Sie cool und fit durch die heißen Tage. Weitere Infos gibt's per Mail unter umweltmedizin@kreis-euskirchen.de.

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1: Reichlich Sonnenschein, da werden auch Sonnenanbeter schnell mal zu Schattenboxern, denn nur wenige dichte Wolken sind unterwegs und spenden mal von Natur aus ein wenig Schatten. Regen, heute zumindest eher die Ausnahme. Die Höchsttemperaturen erreichen 37 Grad in Hauset und in Aachen, 33 Grad in Blankenheim und in Bütchenbach. Am Abend und in der Nacht lange sehr mild, die tiefsten Temperaturen werden zum Morgengrauen erreicht, bei tropischen 23 bis 18 Grad. Mit Sonnenschein und schwülheiß geht es dann auch in den Freitag und die Temperaturen klettern noch ein Stückchen höher. 34 bis 38 Grad in der Kölner Bucht bis 39 Grad.
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2: Ich bin Ina Pleier. Die SP Ostbelgien hat die angekündigte Sondergenehmigung für die Krankenhäuser der DG gelobt. Die Partei sieht darin die Sicherung einer wohnortnahen medizinischen Versorgung und einer Notfallversorgung in deutscher Sprache, heißt es in einer Pressemitteilung. Damit werde die besondere geografische und sprachliche Situation der Region in notwendiger Weise berücksichtigt. Gestern war bekannt geworden, dass es im Zuge der föderalen Gesundheitsreform in Belgien Ausnahmeregelungen für die beiden Krankenhäuser in Olpen und St. Vith geben wird. Das betrifft vor allem die Beibehaltung der Notaufnahme und des Notarztsystems sowie der allgemeinen Grundversorgung. Wegen der großen Hitze kommt es auch zu Problemen im Busverkehr in Belgien, das teilte die wallonische Nahverkehrsgesellschaft TEC mit. Schon gestern Mittag fielen zwischen 13.30 Uhr und 17 Uhr zahlreiche Buslinien aus. Die Fahrzeuge seien nicht klimatisiert und deshalb nicht einsatzfähig gewesen, so das Verkehrsunternehmen. Im Bezirk Verviers hielten sich die Einschränkungen in Grenzen. Hier seien Fahrzeuge mit Klimaanlagen im Einsatz. Bis mindestens Freitag kann es aber auch dort zu hitzebedingten Problemen im Busverkehr kommen, hieß es weiter. Weil der Strombedarf in Belgien immer weiter steigt, will die interkommunale ORES das Stromnetz weiter ausbauen. Bis 2029 sind Investitionen in ganz Belgien von 2,1 Milliarden Euro geplant. In Raren plant ORES unter anderem neue Transformatoren in kleinen Häuschen oder Kästen direkt an Strommasten. Auf einer Infoveranstaltung zu diesem Thema äußerten sich zahlreiche Bürger aus Raren besorgt. Sie sorgten sich um gesundheitliche Gefahren, die aus ihrer Sicht von den Geräten ausgehen könnten. ORES betonte, dass beim Bau neuer Transformatoren alle gesetzlichen Grenzwerte eingehalten werden. Bei einer Streckenkontrolle ist auf der B477 in Mechernich ein Hohlraum entdeckt worden. Er befindet sich laut einer Pressemitteilung unter der Fahrbahn im Bereich der Krebsbachbrücke, wie der Landesbetrieb Straßen-NRW mitteilt. Die Fahrbahn ist halbseitig gesperrt worden, um den Schaden zu reparieren. Wie der Hohlraum entstanden ist, muss noch untersucht werden. Während der Arbeiten wird der Verkehr vor Ort mit einer Baustellenampel geregelt. 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

Kurz nach 2:30, Sie hören Radio 700 am Donnerstagnachmittag. Und da blicken wir schon mal auf den Samstagmittag, dann wird es wieder Zeit für den Star-Talk der Woche. Und diesmal geht es bei Dolce Vita um eine Schauspielerin, die Sie alle kennen. Sie spielt in ganz vielen Serien und Filmproduktionen mit, aber auch auf vielen großen Theaterbühnen, so zum Beispiel beim Burgtheater in Wien. Seit den 90ern ist sie immer wieder in Fernsehproduktionen zu sehen. Ihre erste große Serienrolle war Schloss Hohenstein, Umwege zum Glück. Und jetzt ist sie in einer neuen Miniserie zu sehen, die anhand einer wahren Hintergrundgeschichte eine richtig tolle Liebesgeschichte in der Techno- und Elektromusikszene der 90er Jahre erzählt. München Beats. Bei uns zu Gast ist Schauspielerin Sophie von Kessel. 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

T-Rex oder später so große Titel wie Cold as Ice. Bevor es in den 80ern den großen Imagewechsel gab, war er dann schon solo unterwegs. Die großen Erfolge von Foreigner aus dieser Dekade, die sind aber bis heute beim Publikum unvergessen geblieben. 2022 ist er von uns gegangen. Heute hätte Ian McDonald seinen 80. Geburtstag gefeiert. Grund genug, bei großer Hitze an was Kühles zu erinnern. Und an ihn. Hier kommt Foreigner mit Cold as Ice.

Bleibt, glaube ich, noch ein bisschen hier im Studio. Hier gibt es nämlich wenigstens Ventilatoren und eine Klimaanlage in meiner Dachgeschosswohnung. Da muss ich nur mit Ventilatoren auskommen. Und da sind die Wände inzwischen genauso warm wie das Wasser, was warm aufgedreht aus der Leitung kommt. Und da überlegt man sich im Augenblick wirklich, ob man nicht vielleicht seinen Vertrag kündigen und in eine hübsche Kellerwohnung ziehen soll. Allerdings nur bis zum Wochenende. Ich hoffe, Sie kommen nicht auf allzu viele Gedanken, die man nur dann hat, wenn einem die Hitze zu Kopf steigt. Werbung, Wetter und die Weltnachrichten sorgen für eine kurze Pause der Abkühlung und dann steigen wir ein in die dritte Stunde Treffpunkt mit zwei weiteren musikalischen Geburtstagskindern.

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5: Reichlich Sonnenschein, da werden auch Sonnenanbeter schnell mal zu Schattenboxern, denn nur wenige dichte Wolken sind unterwegs und spenden mal von Natur aus ein wenig Schatten. Regen, heute zumindest eher die Ausnahme. Die Höchsttemperaturen erreichen 37 Grad in Hauset und in Aachen, 33 Grad in Blankenheim und in Bütchenbach. Am Abend und in der Nacht lange sehr mild, die tiefsten Temperaturen werden zum Morgengrauen erreicht, bei tropischen 23 bis 18 Grad. Mit Sonnenschein und schwülheiß geht es dann auch in den Freitag und die Temperaturen klettern noch ein Stückchen höher. 34 bis 38 Grad in der Kölner Bucht bis 39 Grad.
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6: Ich bin Thomas Bleskin. Nach den schweren Erdbeben in Venezuela ist die Zahl der Todesopfer auf mindestens 164 gestiegen. Nach Angaben der geschäftsführenden Präsidentin Rodriguez wurden außerdem mindestens fast 1000 Menschen verletzt. Am stärksten betroffen sei der Bundesstaat La Guaira an der Karibikküste. Die US-Erdbebenwarte geht davon aus, dass die Zahl der Opfer weiter steigt. Zwischen den beiden Beben lagen nur 39 Sekunden.
7: Rettungskräfte suchen in den Trümmern der eingestürzten Gebäude aktuell intensiv nach Verschütteten. Der Zugverkehr in Venezuela wurde eingestellt, der Flughafen in der Hauptstadt geschlossen und auch die Schulen bleiben heute zu. Erdbeben in diesem Ausmaß habe es bisher noch nie gegeben, heißt es von der Regierung. Viele Länder haben bereits ihre Hilfe zugesagt. Laut US-Außenminister Rubio seien Rettungsmannschaften sowie humanitäre und medizinische Hilfe aus den USA schon auf dem Weg. Fiona Reinhardt, Nachrichtenredaktion.
6: Nach den verheerenden Erdbeben in Venezuela will auch Deutschland helfen. Die Bundeswehr stehe bereit und könne mehrere Transportflugzeuge zur Verfügung stellen, erklärte Verteidigungsminister Boris Pistorius über den WhatsApp-Kanal seines Ministeriums. Hitzerekord in Deutschland. Die vergangene Nacht zieht nach vorläufigen Angaben des Deutschen Wetterdienstes mit der wärmsten Nacht seit Beginn der Messungen gleich. Im rheinland-pfälzischen Bad Bergzabern fiel die Temperatur nicht unter 26,2 Grad. Bisheriger Rekordhalter war ebenfalls eine Region in Rheinland-Pfalz.
8: Tropische Nächte also, für viele schlicht eine Qual, vor allem wenn man in den Städten wohnt. Und tagsüber, da klettert das Thermometer mancherorts bis an die 40 Grad. Da schleichen wir dann im Schatten der Häuserwände durch die Straßen, lechzen nach Wasser. In einigen Baumärkten werden bereits Ventilatoren und Klimaanlagen knapp. Doch die gute Nachricht, zum Wochenstart, da ist Abkühlung in Sicht. Claudia Wächter, Nachrichtenredaktion.
6: Länder und Kommunen fordern mehr finanzielle Unterstützung vom Bund. Die Finanzbeziehungen sind heute Thema bei der Ministerpräsidentenkonferenz in Berlin. Außerdem auf der Tagesordnung die Modernisierung des Staates und die Stärkung des Ehrenamts. Bei der Staatsmodernisierung geht es vor allem um Bürokratieabbau und Digitalisierung.
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5: Vom Radio 700 Treffpunkt bricht an am Donnerstagnachmittag. Wir brechen einen Hitzerekord nach dem anderen und sorgen für die gute Laune dazu. Hallo und herzlich willkommen.

0: Kurz nach drei, Sie hören Radio 700 mit dem Treffpunkt an einem rekordverdächtig heißen Donnerstagnachmittag. Neulich hatte ich Ihnen ja schon mal die Top 3 unserer Moderatorenkollegen vorgestellt, mit dem Sie gerade Ihre Aggregatzustände bei großer Hitze hier im Studio beschreiben. Aber es ist auch sehr schön, wie die Kollegen bei den anderen Stationen in Deutschland und Belgien damit umgehen. Am Dienstagabend habe ich bei Kollegen in Franken reingehört und da war so ein richtig urisch-fränkischer Moderator, der die Hörerinnen und Hörer am späten Abend begrüßte mit folgendem Satz. Allmächt, das ist normale Wetter. Eine Hitzen zum Eierlegen, sage ich euch. Also so weit ist es bei mir noch nicht, aber Eierbacken draußen, das könnte man zumindest mal ausprobieren. Zwei weitere musikalische Geburtstagskinder haben wir in dieser Stunde noch für Sie. Und wir schauen auf unsere Schlagerparty am Samstagabend und auf neue Folgen unserer beliebten Reihe So geht's, Arbeit und Beruf. Das alles in dieser Stunde.
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Wir kommen zu unserem nächsten musikalischen Geburtstagskind. David Page feiert heute seinen 72. Geburtstag. In den 70ern tourte er zunächst solo und war in den Vereinigten Staaten sehr erfolgreich, so sehr, dass er sogar Grammy nominiert war. Später gehörte er zu den Gründungsmitgliedern von Toto und sang dort nicht nur, sondern spielte auch Keyboard, und in seiner Dekade sind große Hits wie zum Beispiel Hold the Line entstanden. Genau den Titel hören wir jetzt auch zu seinem 72. Geburtstag. Toto und Hold the Line hier bei Radio 700.

Ja, natürlich läuft heute und morgen Abend der Fernseher, wenn man nicht beim Public Viewing ist, denn es fällt ja die Entscheidung, wer in welcher Ausgangsbasis und ob ins 16. Finale einzieht. Ich glaube, den entspanntesten Job haben heute Abend sicherlich die deutschen Spieler der Fußballnationalmannschaft rund um Julian Nagelsmann, wobei ich mir schon vorstellen könnte, dass er gegen Ecuador in jedem Fall einen Sieg rausholen will. Das wäre auch, glaube ich, genau das richtige Zeichen an die vielen Fans zu Hause. Aber auch Belgien und die Niederlande wollen Tickets für die Zwischenrunde lösen und wir sind mal gespannt, wie es ausgeht. 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
1: Reichlich Sonnenschein, da werden auch Sonnenanbeter schnell mal zu Schattenboxern, denn nur wenige dichte Wolken sind unterwegs und spenden mal von Natur aus ein wenig Schatten. Regen, heute zumindest eher die Ausnahme. Die Höchsttemperaturen erreichen 37 Grad in Hauset und in Aachen, 33 Grad in Blankenheim und in Bütchenbach. Am Abend und in der Nacht lange sehr mild, die tiefsten Temperaturen werden zum Morgengrauen erreicht, bei tropischen 23 bis 18 Grad. Mit Sonnenschein und schwülheiß geht es dann auch in den Freitag und die Temperaturen klettern noch ein Stückchen höher. 34 bis 38 Grad in der Kölner Bucht bis 39 Grad.
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3: Ich bin Ina Pleier. Im Kreis Euskirchen gibt es zu wenige vorgeschriebene Schuleingangsuntersuchungen. In den vergangenen beiden Jahren seien nur rund 60% der Kinder untersucht worden. Damit ist der Kreis Schlusslicht im NRW-weiten Vergleich. Die Gründe hat die Kreisverwaltung jetzt im Gesundheitsausschuss dargelegt. Eine wichtige Stelle sei bislang nicht besetzt worden. Außerdem gäbe es krankheitsbedingte Ausfälle und Probleme bei der Digitalisierung. Inzwischen seien Maßnahmen optimiert und das Personal teilweise umgeschichtet worden. Die Kreisverwaltung geht davon aus, dass nun wieder alle Kinder untersucht werden. Hans-Jürgen Gerber ist neuer Ortsbürgermeister in Mechernich-Holzheim. Der 64-Jährige nahm einen Tag nach seinem Geburtstag im Rathaus die Ernennungsurkunde entgegen. Gerber übernimmt das Amt vom unerwartet verstorbenen Hans-Joachim Emmons. Gerber ist Landwirt und engagiert sich seit vielen Jahren für das Dorfleben in Holzheim. 12 Jahre lang hatte er bereits den Vorsitz beim Vereinskartell Holzheim inne. Dorfgemeinschaft habe für ihn einen hohen Stellenwert, würdigte Mechernichs Bürgermeister Michael Fingel seinen neuen Kollegen. Gerber will sich unter anderem dafür einsetzen, den Mehrgenerationenplatz im alten Spritzenhaus zu einem Treffpunkt für alle Generationen auszubauen. Die Stadt Nideken warnt vor Betrügern am Telefon. Eine Bürgerin hatte am Dienstag einen Anruf erhalten, wonach sie am Mittwoch ein Gespräch zur Grundsteuererhöhung führen müsse. Die Frau reagierte schnell, legte auf und informierte Polizei und Steueramt. Die Stadt stellt nun noch einmal klar, dass sie keine Termine bezüglich der Grundsteuererhöhung vereinbare. Wer einen solchen Anruf erhält, sollte auf keinen Fall einen Termin vereinbaren und stattdessen auflegen und die Polizei verständigen. Völlig eskaliert ist am Dienstag ein Nachbarschaftsstreit in Raren. Auslöser war nach Angaben der Polizei ein abgestelltes Fahrzeug. Zunächst sei es zu einem verbalen Streit zwischen den Nachbarn gekommen. Später flogen die Fäuste zwischen zwei Nachbarn und einem Besucher. Alle Beteiligten wurden verletzt. Ein Mann musste sogar ins Eubener Krankenhaus gebracht werden. Die Polizei hat Ermittlungen aufgenommen. Auch in diesem Jahr heißt es wieder Sommer in Olpen. Während der Sommermonate wird wieder eine offene Bühne für kreative Talente in der Innenstadt geboten. Ein abwechslungsreiches Programm mit insgesamt 14 Veranstaltungen soll die Olpener Innenstadt im Juli und August zusätzlich beleben. Clownerie und Tanz stehen genauso auf der Agenda wie Musik, von Chanson bis Rock. Jede Woche wird es andere Highlights geben, betonte eine Sprecherin vom Rat für Stadtmarketing Olpen auf der Pressekonferenz. Die Auftritte finden meist an den Wochenenden auf der Bühne an der Klötzerbahn statt. Alle Künstler stammen aus der Region. Der Bereich wird in dieser Zeit wieder zur Fußgängerzone umgestaltet. 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

Der Donnerstagnachmittag hier bei Radio 700. Kennen Sie das? Wenn man eine Arbeit sucht, dann macht man das ja meistens direkt vor der eigenen Haustür, im direkten Umfeld. Und wenn man an der Grenze wohnt, dann in seinem eigenen Land. Dabei könnten die lukrativen Stellen auch direkt auf der anderen Seite der Grenze lauern. Aber da denkt man sich dann oft, geht das überhaupt? Wie ist das mit der Abrechnung, mit den Steuern, mit dem zweiten Wohnsitz möglicherweise? Reichen dafür meine Qualifikationen? Diese Fragen stellen sich oft auch Arbeitgeber und suchen, wenn sie eine Stelle zu vergeben haben, immer direkt vor der eigenen Haustür im eigenen Land und nicht direkt nebenan. Nun wohnen wir hier in einer Grenzregion. Deutschland, die Niederlande, Luxemburg und Belgien, alle liegen direkt aneinander. 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

Unser letztes musikalisches Geburtstagskind ist leider vor 5 Jahren auch schon gestorben und das viel zu früh, hat er doch seit den 80er Jahren die Musikgeschichte regelmäßig revolutioniert. Und das mal solo, wie zum Beispiel mit großen Erfolgen wie zum Beispiel Faith oder Father Fidger oder One More Try, wenn es mal was ganz Langsames sein soll, aber auch mit ganz, ganz großen Erfolgen gemeinsam mit seiner Band Wham. Und auch da ging es ganz verschieden, entweder discolastig und gute Laune mäßig wie bei Wake Me Up Before You Go Go oder urlaubsmäßig bei Club Tropicana oder auch ganz leise und langsam wie bei Careless Whisper oder auch weihnachtlich, denn er hat den wohl größten Weihnachtsklassiker aller

Das war der Treffpunkt am Donnerstag hier bei Radio 700. Morgen geht es weiter. Jetzt aber folgt erstmal Uwe Lorenz mit den Themen des Tages im Feierabend. Und da steigt auch weiter die Wald- und Grasbrandgefahr. Die zweithöchsten Indexstufen wurden jetzt vom Deutschen Wetterdienst in Offenbach für unsere Region ausgegeben. Und wir sprechen mal mit dem Kreisbrandmeister der Städte.

Region über die größten Gefahren wie Feldbusch und Flächenbrände entstehen können und wie man das unbedingt vermeiden sollte. Außerdem blicken wir auf ein ganz besonderes Jubiläum. Wir feiern nämlich den 125. Geburtstag der Urfttalsperre und da findet am Sonntag auch ein ganz besonderer Tag der offenen Tür statt. Und dann startet die nächste Runde des Krimi-Festivals Nordeifel-Mordeifel. Heute Vormittag war Pressekonferenz und die Lesungen wurden vorgestellt und wir waren mit dabei. Das alles und noch viel mehr gleich hier ab 4. Ich bin Jochen Späth, wünsche Ihnen noch einen richtig schönen Donnerstagnachmittag. Madet gut!

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19: Reichlich Sonnenschein, da werden auch Sonnenanbeter schnell mal zu Schattenboxern, denn nur wenige dichte Wolken sind unterwegs und spenden mal von Natur aus ein wenig Schatten. Regen, heute zumindest eher die Ausnahme. Die Höchsttemperaturen erreichen 37 Grad in Hauset und in Aachen, 33 Grad in Blankenheim und in Bütchenbach. Am Abend und in der Nacht lange sehr mild, die tiefsten Temperaturen werden zum Morgengrauen erreicht, bei tropischen 23 bis 18 Grad. Mit Sonnenschein und schwülheiß geht es dann auch in den Freitag und die Temperaturen klettern noch ein Stückchen höher. 34 bis 38 Grad in der Kölner Bucht bis 39 Grad.
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20: Ich bin Thomas Bleskin. In Venezuela ist die Zahl der Todesopfer nach den beiden schweren Erdbeben auf mindestens 164 gestiegen. Das teilte die geschäftsführende Präsidentin Rodriguez mit. US-Experten erwarten, dass die Zahl der Opfer weiter steigt.
21: Die US-Erdbebenwarte geht davon aus, dass mehr als 1000 Menschen bei den schweren Erdbeben gestorben sind. Rettungskräfte suchen in den Trümmern der eingestürzten Gebäude aktuell intensiv nach Verschütteten. Der Zugverkehr in Venezuela wurde eingestellt, der Flughafen in der Hauptstadt geschlossen und auch die Schulen bleiben heute zu. Erdbeben in diesem Ausmaß habe es bisher noch nie gegeben, heißt es von der Regierung. Viele Länder haben bereits ihre Hilfe zugesagt. Laut US-Außenminister Rubio seien Rettungsmannschaften sowie humanitäre und medizinische Hilfe aus den USA schon auf dem Weg. Fiona Reinhardt, Nachrichtenredaktion.
20: Die Bundesländer wollen den Bund stärker an den Kosten neuer Bundes- und EU-Vorgaben beteiligen. Die Ministerpräsidenten fordern, dass der Bund künftig 80% der dadurch entstehenden Mehrkosten übernimmt, allerdings erst ab einer Belastung von 125 Millionen Euro. Am Nachmittag wollen die Länder ihre Position mit Bundeskanzler Merz beraten. Hitzerekord in Deutschland. Die vergangene Nacht zieht nach vorläufigen Angaben des Deutschen Wetterdienstes mit der wärmsten Nacht seit Beginn der Messungen gleich. Im rheinland-pfälzischen Bad Bergzabern fiel die Temperatur nicht unter 26,2 Grad.
22: Tropische Nächte also, für viele schlicht eine Qual, vor allem wenn man in den Städten wohnt. Und tagsüber, da klettert das Thermometer mancherorts bis an die 40 Grad. Da schleichen wir dann im Schatten der Häuserwände durch die Straßen, lechzen nach Wasser. In einigen Baumärkten werden bereits Ventilatoren und Klimaanlagen knapp. Doch die gute Nachricht, zum Wochenstart, da ist Abkühlung in Sicht. Claudia Wächter, Nachrichtenredaktion.
20: Der US-Elektroautobauer Tesla will seine Produktion im Werk Grünheide bei Berlin stärker hochfahren. Das Unternehmen teilte mit, weitere 1000 Beschäftigte einzustellen und ab Oktober die Produktion auf 7500 Fahrzeuge pro Woche zu steigern. Bereits im April hatte Tesla die Einstellung von 1009 Mitarbeitern angekündigt. Der Elektroauto-Pionier hat sich offensichtlich vom Absatzeinbruch im Vorjahr erholt. Im Mai wurden mehr als 5000 Wagen in Deutschland zugelassen.
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23: Es mag so heiß sein, wie es will. Ihr Feierabend ist da. Herzlich willkommen zu unserer Sendung. Mein Name ist Uwe Lorenz und ich wünsche Ihnen jetzt viel Spaß bei 3 Stunden Musik und Information.

0: Daran erinnert sich jeder gerne, die Bette Davis Eyes mit Kim Carnes aus den 80er Jahren. Ja, und so geht's auch weiter in unserer Sendung mit Schlagern, mit Oldies, bunt gemischt in 3 Stunden Feierabend hier bei Radio 700. Und natürlich auch jede Menge Informationen neben den Meldungen aus Eifel und Euregio, den aktuellen News. Blicken wir gleich nach Aachen. Dort gibt es natürlich wie überall im Moment extreme Hitze und das lässt die Gefahr von Wald- und Flächenbränden deutlich zunehmen. Darüber berichten wir gleich. Und gegen 20 vor 5 geht's nach Heimbach. Dort feiern wir 125 Jahre Ufftalsperre.
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0: Die extreme Hitze lässt die Gefahr von Wald- und Flächenbränden deutlich zunehmen. Besondere Vorsicht gilt deshalb beim Grillen auf öffentlichen Plätzen und in privaten Gärten. Ina Pleier berichtet.
1: Die andauernde Hitze der vergangenen Tage hat das Risiko von Bränden deutlich ansteigen lassen. Rauchen, Grillen und offenes Feuer in Wald und Feld sind unter Androhung hoher Bußgelder verboten. Aber auch wer an einem öffentlichen Grillplatz oder in einer der vielen Grillhütten grillt, sollte aufgrund der extremen Hitze die wichtigsten Vorsichtsmaßnahmen beachten. Denn schon ein kleiner Funke reicht, um einen Gras- oder Vegetationsbrand auszulösen. Tom Sprank, Kreisbrandmeister der Städteregion Aachen.
2: Wenn auf den vorgegebenen Grillplätzen gegrillt wird, dann ist das sicherlich auch gesellschaftlich eine nette Sache. Es gibt ein paar Hinweise, die zu beachten sind. A, schon mal keine Brandbeschleuniger in glühende Kohlen zu kippen. Es kommt jedes Jahr zu schweren Brandverletzungen bei Menschen. Das gibt eine Stichflamme. Wenn gegrillt wurde, dann unbedingt darauf achten, dass die Kohle abgekühlt ist. Die Kohle in die entsprechenden Behälter, die zur Verfügung gestellt werden, entsorgen. Und auf keinen Fall einfach Grillkohle nach dem Event unachtsam ins Unterholz kippen oder auf einer Wiesenfläche verteilen.
1: Kommt es doch zu einem Feuer, gilt es, keine Zeit zu verlieren. Dann muss sofort die Feuerwehr alarmiert werden.
2: Natürlich unbedingt den Notruf 112 wählen, versuchen, die Örtlichkeit exakt zu lokalisieren. Dann nach dem Notrufgeschehen nicht einfach weglaufen, sondern die eintreffenden Einsatzkräfte auch einweisen und in die Richtung dirigieren, wo die Rauchentwicklung, wo das Brandereignis gesichtet wurde.
1: Zwar sind die Wehrleute schnell vor Ort, doch im Ernstfall kommt es auf die ersten Sekunden an. Wer sich wirklich sicher ist, Herr über das Brandereignis zu sein und sich nicht selbst in Gefahr zu begeben, kann schon selbst erste Löschmaßnahmen einleiten.
2: Wenn man sich selber nicht in Gefahr begibt und entsprechende Hilfsmittel zur Verfügung hat, dann kann man erste Löschmaßnahmen natürlich ergreifen, aber nur, solange man sich selber damit nicht in Gefahr begibt.
1: Noch wichtiger aber ist es, alle Menschen rechtzeitig aus der Gefahrenzone zu bringen. Außerdem muss alles dafür getan werden, dass sich die Flammen nicht weiter ausbreiten können. Vorsicht gilt auch vor Hitze und Rauch, denn an allererster Stelle müssen immer zuerst die Menschenleben stehen. Auf den Grillspaß muss man auch an heißen Sommertagen nicht verzichten, es gilt aber allerhöchste Vorsicht.

0: 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Symptome sind Kopfschmerzen, Erschöpfung und Benommenheit durch Flüssigkeits- und Elektrolytverluste. 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
1: Eine weitere Tropennacht mit Temperaturen über 20 Grad in den Städten steht bevor und es ist zunehmend auch noch schwül in der kommenden Nacht. Die Werte reichen auf 23 Grad gerade mal in Kelmis und in Eschweiler zurück, 18 Grad in Amel und in Nettersheim. Am Freitag Sonnenschein und zunehmend schwül, aber meist trocken bei sehr heißen 34 bis 38 Grad. In den Wördegebieten und entlang der Erft können es 39 oder sogar 40 Grad werden und genau dorthin tendiert das Thermometer dann am Samstag sogar verbreitet. Sonnenschein und große Schwüle, gegen Abend dann zum Teil kräftige Hitzegewitter und die Temperaturen liegen dann verbreitet bei 36 bis 40 Grad.
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2: Ich bin Ina Pleier. Im Kreis Euskirchen gibt es zu wenige vorgeschriebene Schuleingangsuntersuchungen. In den vergangenen beiden Jahren seien nur rund 60% der Kinder untersucht worden. Damit ist der Kreis Schlusslicht im NRW-weiten Vergleich. Die Gründe hat die Kreisverwaltung jetzt im Gesundheitsausschuss dargelegt. Eine wichtige Stelle sei bislang nicht besetzt worden. Außerdem gäbe es krankheitsbedingte Ausfälle und Probleme bei der Digitalisierung. Inzwischen seien Maßnahmen optimiert und das Personal teilweise umgeschichtet worden. Die Kreisverwaltung geht davon aus, dass nun wieder alle Kinder untersucht werden. Hans-Jürgen Gerber ist neuer Ortsbürgermeister in Mechernich-Holzheim. Der 64-Jährige nahm einen Tag nach seinem Geburtstag im Rathaus die Ernennungsurkunde entgegen. Gerber übernimmt das Amt vom unerwartet verstorbenen Hans-Joachim Emmons. Gerber ist Landwirt und engagiert sich seit vielen Jahren für das Dorfleben in Holzheim. 12 Jahre lang hatte er bereits den Vorsitz beim Vereinskartell Holzheim inne. Dorfgemeinschaft habe für ihn einen hohen Stellenwert, würdigte Mechernichs Bürgermeister Michael Fingel seinen neuen Kollegen. Gerber will sich unter anderem dafür einsetzen, den Mehrgenerationenplatz im alten Spritzenhaus zu einem Treffpunkt für alle Generationen auszubauen. Die Stadt Nidingen warnt vor Betrügern am Telefon. Eine Bürgerin hatte am Dienstag einen Anruf erhalten, wonach sie am Mittwoch ein Gespräch zur Grundsteuererhöhung führen müsse. Die Frau reagierte schnell, legte auf und informierte Polizei und Steueramt. Die Stadt stellt nun noch einmal klar, dass sie keine Termine bezüglich der Grundsteuererhöhung vereinbare. Wer einen solchen Anruf erhält, sollte auf keinen Fall einen Termin vereinbaren und stattdessen auflegen und die Polizei verständigen. Völlig eskaliert ist am Dienstag ein Nachbarschaftsstreit in Raren. Auslöser war nach Angaben der Polizei ein abgestelltes Fahrzeug. Zunächst sei es zu einem verbalen Streit zwischen den Nachbarn gekommen. Später flogen die Fäuste zwischen zwei Nachbarn und einem Besucher. Alle Beteiligten wurden verletzt. Ein Mann musste sogar ins Eubener Krankenhaus gebracht werden. Die Polizei hat Ermittlungen aufgenommen. Auch in diesem Jahr heißt es wieder Sommer in Olpen. Während der Sommermonate wird wieder eine offene Bühne für kreative Talente in der Innenstadt geboten. Ein abwechslungsreiches Programm mit insgesamt 14 Veranstaltungen soll die Olpener Innenstadt im Juli und August zusätzlich beleben. Clownerie und Tanz stehen genauso auf der Agenda wie Musik, von Chanson bis Rock. Jede Woche wird es andere Highlights geben, betonte eine Sprecherin vom Rat für Stadtmarketing Olpen auf der Pressekonferenz. Die Auftritte finden meist an den Wochenenden auf der Bühne an der Klötzerbahn statt. Alle Künstler stammen aus der Region. Der Bereich wird in dieser Zeit wieder zur Fußgängerzone umgestaltet. 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

Schlager und Oldies. Ja, und jetzt sind wir mal wieder beim Oldie angelangt. Wir hören jetzt Van Morrison mit seinem Brown Eyed Girl. Und Van Morrison ist ja nicht nur als Solo-Interpret bekannt geworden, sondern er war ja auch Sänger bei der Gruppe Them, die ja Ende der 60er Jahre auch großen Erfolg hatten. Sie wissen schon, It's All Over Now, Baby Blue zum Beispiel war ein großer Hit von denen. Aber hier nun Van Morrison Solo.

0: Die Urfttalsperre feiert Jubiläum. Seit 125 Jahren dient sie der Trinkwasserversorgung und dem Hochwasserschutz. Zahlreiche hochrangige Politiker waren zum Festakt nach Heimbach gekommen. Am Sonntag hat die Staumauer für Besucher geöffnet. Ina Pleier war für uns dort.
1: Es ist ein ganz besonderes Jubiläum, das die Urftsee-Staumauer feiert. 125 Jahre wird sie alt. Einstmals war sie eine der größten Talsperren Europas. Das sieht man ihr auch an, sagt Markus Seiler, Pressesprecher des Wasserverbandes Eifel-Ruhr.
2: Man muss natürlich wissen, dass die Urftalsperre bis heute wichtige Aufgaben für die Menschen übernimmt, nämlich Hochwasserschutz für den Unterlauf zum einen und Bevorratung von Wasser für die Versorgung von Industriebetrieben, Gewerbebetrieben und im weitesten Sinne auch für die Aufstützung der Trinkwasserversorgung, von denen wir alle bis heute noch profitieren.
1: Maßstäbe für künftige Bauwerke dieser Art setzt zu Beginn des 20. Jahrhunderts auch die Sicherheitsplanung. Für die Staumauer wurde mit Ereignissen kalkuliert, die man selbst bislang gar nicht kannte.
2: Zur damaligen Zeit war man sich bewusst, dass man im Prinzip eine Talsperre bauen muss, die nicht nur kurze Zeit hält, sondern viele Generationen. Also man wollte ein Generationenbauwerk errichten und deswegen wurde es so gebaut, dass es nicht durch einfachste Einflüsse schon außer Gefecht gesetzt werden kann. Also ein Beispiel ist natürlich die Mauer selbst, eine sogenannte gebogene Gewichtsstaumauer, die gebogen ist, damit sie von hinten die Drücke aushält. Dort ist gleichzeitig noch hinter die Mauer ein sogenannter Inzekeil gesetzt worden. Die Stabilität der Talsperre hat sich im Prinzip auch im Zweiten Weltkrieg bewährt. Die Talsperre ist nämlich massiv bombardiert worden, allerdings nicht in ihrer Kernsubstanz zerstört worden.
1: Zum Jubiläum gab es jetzt einen großen Festakt. Allerlei politische Prominenz war in das gleichzeitig mit der Staumauer errichtete Jugendstilkraftwerk nach Heimbach-Hasenfeld gekommen. Betont wurde die Wichtigkeit der Talsperre.
2: Hauptfestredner war der nordrhein-westfälische Umweltminister Oliver Krischer. Der hat etwas zur Rolle der Talsperren auch aus Sicht des Landes Nordrhein-Westfalen gesagt, aber auch persönliche Eindrücke, weil er aus unserer Region stammt. Weiterhin hat auch Bürgermeister Ulrich aus Düren, der ist Vorsitzender des Verbandsrates, nochmal diese historische Situation der Talsperre beleuchtet und auch vor allen Dingen den Nutzen, den sie bis heute hat für die untenliegende Industrie. Das betrifft vor allen Dingen auch die Dürener Papierindustrie. Ebenso gesprochen hat Herr Dr. Nolten, der Landrat des Kreises Düren, der auch bei uns im Verbandsrat Mitglied ist, und auch Herr Professor Dr. Carstensen. Herr Carstensen ist Präsident des Deutschen Talsperrenkomitees.
1: Zum Jubiläum der Talsperre finden gleich zwei Tage der offenen Tür statt. Dort gibt es nicht nur viele Infos zur Geschichte und Funktionsweise, sondern auch noch ein besonderes Highlight.
2: Also Führungen durch diesen Kontrollgang zu machen und dort die ganzen Messeinrichtungen kennenzulernen.

0: früher sozusagen der Boden des Tals war, durch den die Urft geflossen ist, und auf der anderen Seite geht es die Treppen wieder hoch. Dahinter ist natürlich auch kaltes Wasser aufgestaut. Wir haben in diesen Kontrollgängen eben entsprechende Temperaturen auch, sodass man am besten eine Jacke bereithält. Und festes Schuhwerk ist auch ganz wichtig, weil sehr viele Treppenstufen zu bewältigen sind.
1: Die Tage der offenen Tür an der Urftsee-Staumauer finden am 28. Juni und 13. September statt. Die Anreise mit dem eigenen Auto ist nicht möglich. Genutzt werden kann dafür die Ruhrseeschifffahrt, für Spaziergänger der Urftsee-Randweg, der Fußweg ab dem Parkplatz Wilder Kehrmeter oder ein kostenloser Shuttlebus ab dem Schiffsanleger Schwammenaul.

Ja, das war sie schon, die erste Stunde unseres Feierabends heute am Donnerstag. So schnell gehen 60 Minuten vorbei. Die zweite Stunde beginnt kurz vor 17 Uhr. Dann bin ich wieder für Sie da. Bleiben Sie also dran. Es folgt der Serviceblock mit den Weltnachrichten.

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13: Eine weitere Tropennacht mit Temperaturen über 20 Grad in den Städten steht bevor und es ist zunehmend auch noch schwül in der kommenden Nacht. Die Werte reichen auf 23 Grad gerade mal in Kelmis und in Eschweiler zurück, 18 Grad in Amel und in Nettersheim. Am Freitag Sonnenschein und zunehmend schwül, aber meist trocken bei sehr heißen 34 bis 38 Grad. In den Wördegebieten und entlang der Erft können es 39 oder sogar 40 Grad werden und genau dorthin tendiert das Thermometer dann am Samstag sogar verbreitet. Sonnenschein und große Schwüle, gegen Abend dann zum Teil kräftige Hitzegewitter und die Temperaturen liegen dann verbreitet bei 36 bis 40 Grad.
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14: Ich bin Thomas Bleskin. Nach den zwei schweren Erdbeben in Venezuela ist die Zahl der Toten nach Angaben der geschäftsführenden Präsidentin Rodriguez auf mindestens 164 gestiegen. Die Regierung hat inzwischen den Notstand ausgerufen. Viele Länder haben Hilfe zugesagt, darunter Deutschland und die USA.
15: Die USA mobilisieren Such- und Rettungsmannschaften. Das habe oberste Priorität, sagte US-Außenminister Rubio. Auch medizinische Hilfe, Lebensmittel und Wasser werden vor Ort gebracht. Der Flughafen in Caracas ist zu großen Teilen beschädigt. So hilft das Pentagon, die Güter in die betroffenen Gebiete zu bringen. Die USA helfen auch mit Satellitenaufnahmen, um Schäden in abgelegenen Regionen zu analysieren. Die Zeit dränge, mahnte Rubio. Man wolle Menschen aus den Trümmern retten, solange sie noch am Leben seien. Tina Eck, USA.
14: Die Bundesländer wollen den Bund stärker an den Kosten neuer Bundes- und EU-Vorgaben beteiligen. Die Ministerpräsidenten fordern, dass der Bund künftig 80% der dadurch entstehenden Mehrkosten übernimmt, allerdings erst ab einer Belastung von 125 Millionen Euro. Heute wollen die Länder ihre Position mit Bundeskanzler Merz beraten. Der US-Elektroautobauer Tesla will seine Produktion im Werk Grünheide bei Berlin stärker hochfahren. Das Unternehmen teilte mit, weitere 1.000 Beschäftigte einzustellen und ab Oktober die Produktion auf 7.500 Fahrzeuge pro Woche zu steigern.
16: Bereits ab Juli sollen in Grünheide 6.200 Fahrzeuge pro Woche produziert werden. Dafür stellt Tesla aktuell bereits neue Leute ein. Die Erhöhung ab Oktober ist dann also ein weiterer Schritt. Außerdem plant das Unternehmen darüber hinaus nochmal 1.500 weitere Einstellungen. Neue Mitarbeiter für die Batteriezellfertigung. Allein in diesem Bereich will Tesla in Grünheide umgerechnet rund 220 Millionen Euro investieren. Hintergrund: Nach dem Umsatzeinbruch im Vorjahr laufen die Geschäfte für das Unternehmen inzwischen wieder deutlich besser. Thomas Thonfeld, Berlin.
14: Am Flughafen Frankfurt am Main ist ein mit internationalem Haftbefehl gesuchter Millionenbetrüger festgenommen worden. Der 47-Jährige wird einem Haftrichter vorgeführt. Dieser entscheide über die Auslieferung des Mannes in die Vereinigten Staaten, teilte die Bundespolizei mit. Dort drohen ihm bis zu 30 Jahre Haft. Der Spanier soll Schadsoftware entwickelt und verkauft haben.
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19: Los geht's mit der zweiten Stunde unseres Feierabends heute am Donnerstag hier bei Radio 700. Am Mikrofon weiterhin für Sie, Uwe Lorenz.

0: Annie Lennox von den Eurythmics und die Little River Band. Und jetzt kommt gleich noch Dionne Warwick, also Staraufgebot hier bei Radio 700 im Feierabend am Donnerstag. Und viele Informationen, nicht nur aus Eifel und Euregio. Wir haben auch den Veranstaltungskalender wieder für Sie. Und in der Eifel wird wieder gemordet, denn die Krimi-Fans dürfen sich freuen. Die nächste Ausgabe des Krimi-Festivals Nordeifel Mordeifel kündigt sich an.
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0: Krimi-Fans dürfen sich freuen. Die nächste Ausgabe des Krimi-Festivals Nordeifel Mordeifel kündigt sich an. Die Soko der Nordeifel-Tourismus hat für September 22 Autoren eingeladen. Jetzt wurde das Programm vorgestellt und Ina Pleier hat für Radio 700 die Ermittlungen aufgenommen.
1: Die Eifel ist eine gefährliche Gegend. Überall wird gemordet und gemeuchelt. Natürlich nicht in der Realität, sondern in der Welt der Bücher. Und genau diese vielen spannenden Krimis bieten alle zwei Jahre den Rahmen für Nordeifel Mordeifel. Im September finden wieder 22 Lesungen statt. Jetzt wurde das Programm vorgestellt. Die besten der Eifeler Autoren sind wieder mit dabei. Und es wird auch wieder an vielen besonderen Orten gelesen. Ein echtes Erfolgskonzept, sagt Nicole Habrich von der Nordeifel Tourismus.
2: Wir haben tolle Autoren erstmal. Wir haben auch in diesem Jahr 7 neue Krimi-Autoren, die zum ersten Mal bei Nordeifel Mordeifel lesen, die auch alle nochmal Krimis geschrieben haben, extra für das Festival. Und wir haben auch wieder in diesem Jahr, wie auch in den Vorjahren, ganz tolle Locations. Wir sind zum Beispiel in einem alten Schlachthof, in einem ehemaligen Sezierraum. Wir sind in einer alten Scheune. Und ich glaube, es ist so ein bisschen die Mischung zwischen besonderer Location und den Autoren.
1: Beste Bedingungen also für spannende Leseabende, die an solchen Orten auch schnell besonders authentisch wirken. Dafür sorgen auch die vielen Bekannten und auch einige neue Autoren, die am Krimi-Festival teilnehmen.
2: Auf Ralf Kramp dürfen Sie sich auf jeden Fall wieder freuen und auf die Elke Pistor, die uns ja auch seit Jahren unterstützen in dem Festival. Aber wir freuen uns auch, dass wir mit dem Peter Godatzka jemand Neues gefunden haben. Thomas Kiel wird zum ersten Mal dabei sein, die Ute Mainz wird zum ersten Mal dabei sein. Dann haben wir noch den Klaus Stückelbrock dabei. Daneben haben wir aber auch dann altbewährte Krimi-Autoren wie die Judith Merchant, die auch Spiegel-Bestseller-Autorin ist, oder der Carsten Henn ist wieder dabei, Olaf Müller und ich glaube die Liste, ja, 22 sind es insgesamt. Ich glaube, wir haben eine schöne Auswahl treffen dürfen.
1: Nicht nur Besucher, die den Krimis lauschen, sind immer fasziniert und können es kaum erwarten. Auch die Autoren lassen sich nicht zweimal bitten, wenn eine neue Einladung ausgesprochen wird.
2: Die freuen sich alle, freuen sich auch schon wieder jedes Jahr darauf mitmachen zu dürfen und sind auch immer, freuen sich einfach, wenn sie die Einladung bekommen von der Soko.
1: Gleich zum Auftakt wird es als eines der Highlights einen ganz besonderen Einstieg ins Festival geben.
2: Da freuen wir uns ganz besonders auf die Gentleman-Bitten zur Kasse. Das ist eine Benefits-Lesung mit der Jazz-Rock-Pop-Band vom Landespolizeiorchester NRW. Also ich denke auch was ganz Besonderes. Und dazu stoßen dann Ralf Kramm, Peter Godatzka und der Klaus Stückelbrock.
1: Alle Lesungen und Termine sowie die Tickets gibt es im Internet auf der Seite www.nordeifel-mordeifel.de. Und dort können Sie auch nachlesen, an welchen Vorverkaufsstellen die Karten für das Krimi-Festival im September erhältlich sind.

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1: Eine weitere Tropennacht mit Temperaturen über 20 Grad in den Städten steht bevor und es ist zunehmend auch noch schwül in der kommenden Nacht. Die Werte reichen auf 23 Grad gerade mal in Kelmis und in Eschweiler zurück, 18 Grad in Amel und in Nettersheim. Am Freitag Sonnenschein und zunehmend schwül, aber meist trocken bei sehr heißen 34 bis 38 Grad. In den Wördegebieten und entlang der Erft können es 39 oder sogar 40 Grad werden und genau dorthin tendiert das Thermometer dann am Samstag sogar verbreitet. Sonnenschein und große Schwüle, gegen Abend dann zum Teil kräftige Hitzegewitter und die Temperaturen liegen dann verbreitet bei 36 bis 40 Grad.
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2: Ich bin Ina Pleier. Der Kelmisser Gemeinderat hat auf seiner letzten Sitzung vor der Sommerpause den Haushalt angepasst. Bürgermeister Daniel Hillichsmann betonte, es müsse weiter gespart werden. Trotzdem soll es Investitionen geben. Die CSP-Opposition warf der Ratsmehrheit vor, die gestiegenen Einnahmen vor allem durch Steuererhöhungen erzielt zu haben. Sie kritisierte auch die Erhöhung des Wasserpreises um 11%. Im angepassten Haushalt sind 250.000 Euro für die Ausstattung der Patronage mit einer neuen Licht- und Beschallungsanlage vorgesehen. Außerdem soll die Sicherheitstechnik verbessert werden. Die Opposition kritisierte hier die Höhe der geplanten Aufwendungen. Auf der Sitzung stellte die Ratsmehrheit auch die Pläne für einen neuen Gewerbepark an der Lütticher Straße vor. Die Gemeinde soll dazu mit der Entwicklungsgesellschaft SPI zusammenarbeiten. Dadurch könnte der Wirtschaftsstandort Kelmis weiterentwickelt werden. Der Etat des LSHZ musste angepasst werden, weil höhere Ausgaben im Umfang von 222.000 Euro erwartet werden. Immer mehr Menschen hätten Anspruch auf Sozialleistungen. In diesem Jahr habe es schon 200 neue Akten gegeben, hieß es auf der Sitzung. Mehrheitlich beschlossen wurde auch die Einführung einer neuen Homeoffice-Regelung für die Gemeindebediensteten. Zunächst wird es eine einjährige Testphase geben, sofern bestimmte Gegebenheiten geschaffen sind. Beamte der Bundespolizei haben am Dienstag einen 37 Jahre alten Mann festgenommen. Nach ihm sei international gefahndet worden. Bei der Überprüfung nach seiner Einreise aus Belgien stellte sich heraus, dass er in Spanien wegen Drogenhandels gesucht wird. Dort war er zuvor nach einer Kontrolle mit 25 Kilogramm Marihuana geflüchtet. Weitere Ermittlungen vor Ort hatten ergeben, dass er auch eine Rauschgiftplantage betrieben hatte. Der Mann soll nun nach Spanien überstellt werden. Gestern Mittag ist die Feuerwehr wegen eines vermeintlichen Brandes zu einem holzverarbeitenden Unternehmen nach Hellenthal-Losheim ausgerückt. Vor Ort stellte sich heraus, dass die Brandmeldeanlage und ein Wassersprinkler ausgelöst hatten, obwohl es gar nicht zu einem Brand gekommen war. Nach ersten Erkenntnissen hatte sich die Hitze auf der Dachhaut so extrem gestaut, dass der Melder angesprungen war. Verletzt wurde niemand. Lange Gesichter bei vielen älteren Menschen in Raren. Die beliebte Seniorenausfahrt ist aufgrund der großen Hitze abgesagt worden. Eigentlich hätte die 67. Auflage am Samstag stattfinden sollen. Allerdings sei die extreme Hitze für die Teilnehmer nicht zumutbar. Man habe eine Verantwortung gegenüber den Senioren, so Frederik Wertz vom Verkehrsverein. Alle eingeschriebenen Personen würden persönlich benachrichtigt. Ob die Veranstaltung nachgeholt wird, steht derzeit noch nicht fest. 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

Wir blättern jetzt wieder den Veranstaltungskalender auf. Mein Kollege Lukas Blasius hat sich mal wieder schlau gemacht. Was gibt es für Events in unserem Sendegebiet und präsentiert Ihnen jetzt gleich das Ergebnis für heute, für Donnerstag, dem 25. Juni.

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Ausgelassen den Sommer genießen kann man bei der Beachparty im alten Schwimmbad in Euskirchen. Los geht es um 16 Uhr. Die beliebte Reihe Beziehungsweise bietet Kunstgespräche für jedermann. Die nächste Ausgabe findet am neuen Ort um 19.30 Uhr im Kuckuck am alten Zollhaus am Aachener Köpfchen statt. Einkaufen, Treffen und Straßenmusiker erleben, das geht beim Afterwork-Markt in Stolberg. Die Verkaufsstände öffnen am Nachmittag in der Fußgängerzone Steinweg. Heute startet der Aachener Weinsommer. Winzer aus verschiedenen Regionen schenken ab 16 Uhr auf dem Aachener Katschhof aus. In der Reihe Musikinstrumente, die Physik spielt mit, findet heute ein Vortrag zur Physik der Blechblasinstrumente statt. Geblasen wird ab 16 Uhr im Hörsaalzentrum Karl der RWTH Aachen. Schnelle Wortgefechte unter freiem Himmel finden Sie beim Open Air Poetry Slam um 19 Uhr auf der Wiese an den ICT Cubes in Aachen. Im Theater Aachen wird das Musiktheaterstück Malina inszeniert, beginnest um 19 Uhr. Hanna Heffner liest aus ihrem Buch Die Riesinnen, beginnest um 19 Uhr in der Meyerschen Buchhandlung in Aachen. In der Aachener Stadtbibliothek wird heute bei einem Vortrag über das Leben und Wirken des Aachener Ehepaares Walter und Martha Maas referiert. Zurück in die Geschichte geht es um 19 Uhr. Heute ist wieder Länderabend in der Aachener Volkshochschule. Um 19 Uhr werden die Teilnehmenden nach Italien entführt. Das Ensemble des Aachener Grenzlandtheaters ist weiter mit seiner Komödie 1.22 vor dem Ende auf Tour. Der Vorhang hebt sich um 20 Uhr im Goethe-Gymnasium in Stolberg. Auch im Aachener Grenzlandtheater wird gespielt. Aufgrund des großen Erfolges steht dort um 20 Uhr noch einmal Achtsam Morden durch bewusste Ernährung auf dem Spielplan. Heute ist Premiere für das Stück Lob und Tadel. Die Aufführung beginnt um 20 Uhr im Theater Aachen. Das Hopfen- und Herzfestival in Herzogenrath startet eigentlich erst morgen. Heute Abend wird mit dem Gewerbeverein aber schon mal vorgefeiert. Beim Public Viewing wird das Fußball-WM Deutschland gegen Ecuador gezeigt. Heute Abend auf dem Ferdinand-Schmetz-Platz in Herzogenrath. Infos für Vereine zur digitalen Steuererklärung und zur Eintragung ins UBO-Register bietet das Referat Ehrenamt.

Das war die zweite Stunde unseres Feierabends heute am Donnerstag hier bei Radio 700. Und Sie werden es nicht glauben, Stunde 3 beginnt kurz vor 6. Dann bin ich wieder für Sie da. Bleiben Sie dran. Es gibt jetzt gleich den Serviceblock und dann das Neueste aus aller Welt.

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18: Eine weitere Tropennacht mit Temperaturen über 20 Grad in den Städten steht bevor und es ist zunehmend auch noch schwül in der kommenden Nacht. Die Werte reichen auf 23 Grad gerade mal in Kelmis und in Eschweiler zurück, 18 Grad in Amel und in Nettersheim. Am Freitag Sonnenschein und zunehmend schwül, aber meist trocken bei sehr heißen 34 bis 38 Grad. In den Wördegebieten und entlang der Erft können es 39 oder sogar 40 Grad werden und genau dorthin tendiert das Thermometer dann am Samstag sogar verbreitet. Sonnenschein und große Schwüle, gegen Abend dann zum Teil kräftige Hitzegewitter und die Temperaturen liegen dann verbreitet bei 36 bis 40 Grad.
19: Es ist 5 vor 6. 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
20: Ich bin Thomas Bleskin. Nach den schweren Erdbeben in Venezuela hat die Bundesregierung Hilfe zugesagt. Bundeskanzler Merz erklärte, Deutschland sei tief betroffen und werde das Land unterstützen.
21: Wir helfen, wir stehen an der Seite Venezuelas, sagt Kanzler Merz. Mehrere Transportflugzeuge der Bundeswehr, die stünden bereit, versichert der Verteidigungsminister. Und in der Tat, Material und Rettungsteams. Eigentlich wird alles gebraucht im Krisengebiet. Dort graben Menschen mit bloßen Händen weiter nach Verschütteten. Andere stehen vor Trümmerbergen dort, wo einmal ihr Zuhause war. Mancherorts gibt es weder Wasser noch Strom. Claudia Wächter, Nachrichtenredaktion.
20: Die Bundesländer wollen den Bund stärker an den Kosten neuer Bundes- und EU-Vorgaben beteiligen. Die Ministerpräsidenten fordern, dass der Bund künftig 80% der dadurch entstehenden Mehrkosten übernimmt, allerdings erst ab einer Belastung von 125 Millionen Euro. Heute wollen die Länder ihre Position mit Bundeskanzler Merz beraten. Der US-Elektroautobauer Tesla will seine Produktion im Werk Grünheide bei Berlin stärker hochfahren. Das Unternehmen teilte mit, weitere 1.000 Beschäftigte einzustellen und ab Oktober die Produktion auf 7.500 Fahrzeuge pro Woche zu steigern.
22: Bereits ab Juli sollen in Grünheide 6.200 Fahrzeuge pro Woche produziert werden. Dafür stellt Tesla aktuell bereits neue Leute ein. Die Erhöhung ab Oktober ist dann also ein weiterer Schritt. Außerdem plant das Unternehmen darüber hinaus nochmal 1.500 weitere Einstellungen. Neue Mitarbeiter für die Batteriezellfertigung. Allein in diesem Bereich will Tesla in Grünheide umgerechnet rund 220 Millionen Euro investieren. Hintergrund: Nach dem Umsatzeinbruch im Vorjahr laufen die Geschäfte für das Unternehmen inzwischen wieder deutlich besser. Thomas Thonfeld, Berlin.
20: Die Deutsche Bahn gibt frühere Wachstumsziele auf und setzt künftig mehr auf Verlässlichkeit statt auf ehrgeizige Versprechen. Nach Angaben des Konzerns stehen mit einer neuen Strategie betriebliche Qualität und wirtschaftliche Stabilität im Mittelpunkt. Eine Fernverkehrspünktlichkeit von mindestens 80% wird nun erst über die 2030er Jahre angestrebt. Gleichzeitig plant die Bahn einen Umbau mit mehr Verantwortung für regionale Manager und einem Stellenabbau in der Berliner Zentrale.
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25: Stunde Nummer 3 beginnt, meine Damen und Herren. Hier ist Ihr Feierabend am Donnerstag. Am Mikrofon Uwe Loh.

0: Stevie Wonder bei Radio 700 und noch ganz viel mehr gute Musik in der nächsten Stunde bei uns, nämlich Schlager und Oldies in der Mischung, die Sie gewöhnt sind bei uns. Ja, und es gibt natürlich auch jede Menge Informationen, vor allem auch Service in dieser Stunde. Wir haben gleich wieder einen Besuch vor in den Tierheimen der Region unter dem Motto Körbchen gesucht. Dann geben wir Ihnen Energiespartipps und Empfehlungen zum Verhalten bei dieser Hitze.
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2: Auch heute sind wir wieder im Tierheim shoppen zu Gast. Diesmal erwartet uns ein Hund, der sich gleich als sehr massives Tier präsentiert. Er hört auf den Namen Kalu und wird von Daniela Klein vorgestellt.
3: Kalu darf leider nur in Belgien vermittelt werden. Es handelt sich dabei um einen American Bully. Er ist auch sehr bullig, muss ich sagen. Es ist schon ein großes Kraftpaket. Er hat sehr liebevoll verschmust, aber halt sehr kräftig. Und er muss noch erzogen werden. Er ist 4 Jahre alt und er hat bisher noch nicht sehr viel Erziehung bekommen. Die Grundvoraussetzungen, dass er halt nicht springen soll, dass er einen Sitz machen soll auf Kommando oder halt auch bleiben soll irgendwo, das muss er halt alles noch lernen.
2: Kalu ist ein echtes Powerpaket. Gesucht wird jemand, der Elan und Begeisterung, aber auch genug Zeit mitbringt, um den Hund zu fordern und zu fördern. Genau das braucht er und noch einiges mehr.
3: Auf jeden Fall muss man einen eingezäunten Garten haben für den Hund. Er muss auch den Wesenstest machen, je nachdem, also welche Gemeinde es ist. Eine Hundeschule auf jeden Fall sollte man machen, gerade halt auch für die Erziehung von ihm. Er sollte also liebevoll, aber konsequent erzogen werden. Vom Zeitaufwand ist es genau wie mit jedem anderen jungen Hund auch. Und man muss schon einige Stunden pro Tag auch dann investieren in den Hund. Wie er sich verhält, wenn er alleine im Haus bleiben muss, das kann ich jetzt leider so nicht sagen. Da haben wir keine Informationen drüber. Aber wie gesagt, es wäre ideal, wenn er zu sportlichen Leuten kommt, die ihn wirklich auch für seine Größe und seine Masse auslassen können.
2: Auch im Umgang mit Kindern und anderen Tieren im Haus müssen ein paar Regeln beachtet werden.
3: Kleine Kinder, gerade durch seine Körpermasse, würde ich da nicht empfehlen, weil die läuft er einfach um. Und das, denke ich mal, das muss wirklich nicht sein. Größere Kinder, die auch wohl Verständnis dafür haben, wenn der Hund auch mal seine Ruhe haben will, das, denke ich, ist bei ihm eigentlich kein Problem.
2: Kalu und andere Hunde suchen ein liebevolles Zuhause und wollen ihre treuen Begleiter für den Alltag werden. Wenn Sie Interesse haben, dann vereinbaren Sie doch einfach mal einen Besuchstermin. Das Tierheim Shoppen bei Amel ist telefonisch unter Belgien 080 64 39 53 erreichbar.
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1: Eine Heizkörpernische ist nahezu immer eine Vertiefung in der Außenwand. Jedoch ist gerade die Außenwand, ähnlich wie die Haut beim Menschen, das größte Bauteil von der Fläche bei einem Haus. Sie ist es, die Kälte und auch Hitze möglichst aus unserem Eigenheim fernhalten soll. Bei einer Nische ist hier die Wand also geschwächt und wie die Wunde auf der Haut sehr empfindlich. Besser ist es daher, die Nischen möglichst auszudämmen. Dünne metallische Folie bringt hier entgegen vieler Meinungen nur sehr wenig und reflektiert nur einen Teil der Strahlungswärme. Also meine Lieben, wie das Pflaster auf der Haut, braucht die Wandnische etwas Schutz.
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1: Eine weitere Tropennacht mit Temperaturen über 20 Grad in den Städten steht bevor und es ist zunehmend auch noch schwül in der kommenden Nacht. Die Werte reichen auf 23 Grad gerade mal in Kelmis und in Eschweiler zurück, 18 Grad in Amel und in Nettersheim. Am Freitag Sonnenschein und zunehmend schwül, aber meist trocken bei sehr heißen 34 bis 38 Grad. In den Wördegebieten und entlang der Erft können es 39 oder sogar 40 Grad werden und genau dorthin tendiert das Thermometer dann am Samstag sogar verbreitet. Sonnenschein und große Schwüle, gegen Abend dann zum Teil kräftige Hitzegewitter und die Temperaturen liegen dann verbreitet bei 36 bis 40 Grad.
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2: Ich bin Ina Pleier. Der Kelmisser Gemeinderat hat auf seiner letzten Sitzung vor der Sommerpause den Haushalt angepasst. Bürgermeister Daniel Hillichsmann betonte, es müsse weiter gespart werden. Trotzdem soll es Investitionen geben. Die CSP-Opposition warf der Ratsmehrheit vor, die gestiegenen Einnahmen vor allem durch Steuererhöhungen erzielt zu haben. Sie kritisierte auch die Erhöhung des Wasserpreises um 11%. Im angepassten Haushalt sind 250.000 Euro für die Ausstattung der Patronage mit einer neuen Licht- und Beschallungsanlage vorgesehen. Außerdem soll die Sicherheitstechnik verbessert werden. Die Opposition kritisierte hier die Höhe der geplanten Aufwendungen. Auf der Sitzung stellte die Ratsmehrheit auch die Pläne für einen neuen Gewerbepark an der Lütticher Straße vor. Die Gemeinde soll dazu mit der Entwicklungsgesellschaft SPI zusammenarbeiten. Dadurch könnte der Wirtschaftsstandort Kelmis weiterentwickelt werden. Der Etat des LSHZ musste angepasst werden, weil höhere Ausgaben im Umfang von 222.000 Euro erwartet werden. Immer mehr Menschen hätten Anspruch auf Sozialleistungen. In diesem Jahr habe es schon 200 neue Akten gegeben, hieß es auf der Sitzung. Mehrheitlich beschlossen wurde auch die Einführung einer neuen Homeoffice-Regelung für die Gemeindebediensteten. Zunächst wird es eine einjährige Testphase geben, sofern bestimmte Gegebenheiten geschaffen sind. Beamte der Bundespolizei haben am Dienstag einen 37 Jahre alten Mann festgenommen. Nach ihm sei international gefahndet worden. Bei der Überprüfung nach seiner Einreise aus Belgien stellte sich heraus, dass er in Spanien wegen Drogenhandels gesucht wird. Dort war er zuvor nach einer Kontrolle mit 25 Kilogramm Marihuana geflüchtet. Weitere Ermittlungen vor Ort hatten ergeben, dass er auch eine Rauschgiftplantage betrieben hatte. Der Mann soll nun nach Spanien überstellt werden. Gestern Mittag ist die Feuerwehr wegen eines vermeintlichen Brandes zu einem holzverarbeitenden Unternehmen nach Hellenthal-Losheim ausgerückt. Vor Ort stellte sich heraus, dass die Brandmeldeanlage und ein Wassersprinkler ausgelöst hatten, obwohl es gar nicht zu einem Brand gekommen war. Nach ersten Erkenntnissen hatte sich die Hitze auf der Dachhaut so extrem gestaut, dass der Melder angesprungen war. Verletzt wurde niemand. Lange Gesichter bei vielen älteren Menschen in Raren. Die beliebte Seniorenausfahrt ist aufgrund der großen Hitze abgesagt worden. Eigentlich hätte die 67. Auflage am Samstag stattfinden sollen. Allerdings sei die extreme Hitze für die Teilnehmer nicht zumutbar. Man habe eine Verantwortung gegenüber den Senioren, so Frederik Wertz vom Verkehrsverein. Alle eingeschriebenen Personen würden persönlich benachrichtigt. Ob die Veranstaltung nachgeholt wird, steht derzeit noch nicht fest. 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

Das war's heute im Feierabend am Donnerstag. Ich bedanke mich fürs Zuhören. Mein Name ist Uwe Lorenz. Wenn Sie mögen, dann hören wir uns morgen am Freitag wieder. Gleiche Welle, gleiche Stelle. Und jetzt ist mein Kollege Tobias Reuter an der Reihe mit 70s meets 80s. Klassiker und Raritäten aus der Disco-Geschichte der 70er und 80er Jahre. Dazu ganz viel Spaß und bis morgen.

0: Es grüßt Sie die Lutherische Stunde. Herzlich willkommen bei dieser Sendung.
1: Gottes Gaben in der Natur. Geh aus, mein Herz, und suche Freude in dieser lieben Sommerzeit an deines Gottes Gaben. Während ich diese Sendung schreibe, schaue ich immer wieder bei strahlendem Sonnenschein in die Natur. Ja, Gottes Zusage nach der Sintflut steht fest. Solange die Erde steht, soll nicht aufhören Saat und Ernte, Frost und Hitze, Sommer, Winter, Tag und Nacht. Unter dieser Zusage des uns und die ganze Welt erhaltenden Gottes stehen wir. Er hat sie erschaffen. Ich glaube an den einen Gott, den allmächtigen Vater, Schöpfer Himmels und der Erden. All das, das sichtbar und unsichtbar ist. So bekennen wir es im nizänischen Glaubensbekenntnis. Und er wird alles bis zum jüngsten Tag bewahren. Der Liederdichter Paul Gerhardt hat in diesem Lied die Barmherzigkeit Gottes und die Gaben, die er schenkt, besungen. Ja, wir kennen auch das andere, den Kampf der Tiere in der Natur, das bewusste oder unbewusste zerstörerische Handeln des Menschen, dass Gottes Gaben nicht genug achtet und den Hunger in der Welt. Auch der Liederdichter Paul Gerhardt weiß darum, wenn er von des Leibes Joch spricht. Doch er will uns dahin mitnehmen, an der Schönheit der Natur, ihrer Pflanzen und ihrer Tierwelt nicht vorüberzugehen. Alles unter dem Gesichtswinkel, Gott dafür die Ehre zu geben. Ich selber kann und mag nicht ruhen, des großen Gottes großes Tun erweckt mir alle Sinnen. Das sollten wir uns nicht nehmen lassen. Dabei bleibt der Liederdichter Paul Gerhardt nicht stehen. Die Schönheit und Ordnung der irdischen Natur als Gabe Gottes öffnet sein glaubendes Herz hin zu der himmlischen Herrlichkeit. Was will doch wohl nach dieser Welt dort in dem reichen Himmelszelt und güldenen Schlosse werden? Für jeden Menschen geht es darum, jetzt schon vor und für Gott zu blühen, in Glaube, Hoffnung und Liebe. Gib, dass der Sommer deiner Gnad in meiner Seele früh und spat viel Glaubensfrüchte ziehe. Schlag dieses wunderschöne Lied im Gesangbuch auf, singt und betet es laut oder leise zur Ehre dessen, der die Welt und in ihr jeden von uns erschaffen hat und erhält, nach welcher Melodie auch immer. Sie hörten eine Sendung der Medienmission Lutherische Stunde von Dieter Droth, gesprochen und produziert von Helmut Poppe. Unsere Adresse lautet Lutherische Stunde, Postfach 1162, 27363 Sottrum, Deutschland. Sie finden uns auch im Internet unter lutherischestunde.de oder lutherischestunde.com. Bleiben Sie unserem Herrn Jesus Christus befohlen.
2: In einem Augenblick.

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15: Eine weitere Tropennacht mit Temperaturen über 20 Grad in den Städten steht bevor und es ist zunehmend auch noch schwül in der kommenden Nacht. Die Werte reichen auf 23 Grad gerade mal in Kelmis und in Eschweiler zurück, 18 Grad in Amel und in Nettersheim. Am Freitag Sonnenschein und zunehmend schwül, aber meist trocken bei sehr heißen 34 bis 38 Grad. In den Wördegebieten und entlang der Erft können es 39 oder sogar 40 Grad werden und genau dorthin tendiert das Thermometer dann am Samstag sogar verbreitet. Sonnenschein und große Schwüle, gegen Abend dann zum Teil kräftige Hitzegewitter und die Temperaturen liegen dann verbreitet bei 36 bis 40 Grad.
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16: Ich bin Thomas Bleskin. Die Bundesregierung bereitet nach den schweren Erdbeben Hilfe für Venezuela vor. Nach Angaben des Auswärtigen Amts stehen unter anderem Wasserfilter, Zelte, Feldbetten und Stromgeneratoren bereit. Noch heute sollen Fachleute des Technischen Hilfswerks in die Region reisen, um den Bedarf zu prüfen. Auch die Bundeswehr bereitet Transportflugzeuge für einen möglichen Hilfseinsatz vor. Der Bundestag hat über neue Wege für mehr dringend benötigte Organspenden debattiert. Abgeordnete einer fraktionsübergreifenden Gruppe warben für die Einführung einer Widerspruchsregelung. Erwachsene würden damit automatisch als Spender nach dem Tod gelten.
17: Keine gute Regelung, sagen Kritiker, denn Schweigen bedeutet ja nicht automatisch, ich bin einverstanden. Fakt ist, im Moment gilt bei uns, Organe dürfen nur entnommen werden, wenn die betroffene Person zu Lebzeiten zugestimmt hat oder eben Angehörige Bescheid wissen. Und das bedeutet für Patienten, sie warten im Durchschnitt 8 Jahre auf ein neues Organ. Wie der Bundestag am Ende abstimmt bei diesem sensiblen Thema, das ist noch unklar. Claudia Wächter, Nachrichtenredaktion.
16: Wer angesichts der erwarteten Hitze eine geplante Bahnreise nicht antreten will, kann diese jetzt kostenfrei stornieren. Die Deutsche Bahn bietet erstmals eine sogenannte Hitze-Sonderkulanz an.
18: Die Weichen und die Technik könnten durch Hitze und Sonne beschädigt werden, heißt es von der Deutschen Bahn. Außerdem steige einerseits die Gefahr für Böschungsbrände, andererseits hat der Deutsche Wetterdienst ja auch schon Unwetter angekündigt. Die Bahn sei darauf gut vorbereitet, trotzdem könne es zu Beeinträchtigungen kommen. Deswegen können Fahrgäste Tickets für Fernreisen kostenlos stornieren. Voraussetzung ist, dass das Ticket bis zum 23. Juni gebucht wurde und die Reise bis zum 30. Juni stattfinden sollte. Diese Tickets können online oder im Reisezentrum storniert werden. Fiona Reinhardt, Nachrichtenredaktion.
16: Die angeschlagene Warenhauskette Galeria erhält einen neuen Kredit von bis zu 160 Millionen Euro. Das Geld soll die Sanierung des Unternehmens in den kommenden 3 Jahren sichern. Nach dpa-Informationen werden dabei auch weitere Filialschließungen geprüft. Galeria beschäftigt derzeit rund 12.000 Menschen und hatte Anfang vergangenen Jahres zum dritten Mal innerhalb von 4 Jahren Insolvenz angemeldet.
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1: Donnerstagabend, ja, hier bei Radio 700, Sie hören 70s meets 80s mit mir, Tobias Reuter. Und das heute ausnahmsweise ohne Ihre Musikwünsche, aber ansonsten trotzdem mit den Hits und Songs der 70er und 80er Jahre. Sie dürfen sich freuen, wie immer, auf 2 Stunden Musik bis 21 Uhr. Und das zum Start in diese erste Stunde mit Musik von Kim Kearns, Bette Davies Eyes.
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1982, Musik vom Alan Parsons Project, Eye in the Sky, hier bei Radio 700, 70s meets 80s an diesem Donnerstagabend.

Ja, er ist ja leider im letzten Jahr verstorben. Chris Rea war das mit Julia hier bei Radio 700. 70s meets 80s, jetzt mit einem Titel von Queen. Es geht in das Jahr 1979. Die Stimme von Freddie Mercury im Titel Crazy Little Thing Called Love.

OMD war das für sie mit Enola Gay aus dem Jahre 1980. Wir bleiben in den 80ern und kommen jetzt zu einem, ja, der markantesten Synthpop-Hits des Jahrzehnts, würde ich fast sagen. Denn Nick Kershaw hat den Titel, folgenden Titel, im Januar 1984 veröffentlicht. Der Song wurde vor allem in Europa ein großer Erfolg gewesen und erreichte in Deutschland, der Schweiz und Großbritannien sogar hohe Chartplatzierungen. Ja, und der Titel heißt Wouldn't It Be Good. Hier ist Nick Kershaw.

80er Hit von Howard Jones, What is Love, hier bei Radio 700. Jetzt geht's wieder in die 70s. Ja, 10cc ist mit dabei und Dreadlock Holiday.

Ja, das war ein Song aus dem Jahre 78, 10cc. Einer ihrer bekanntesten Songs, besser gesagt ihr bekanntester Song, Dreadlock Holiday. Übrigens basiert der Song auf einer wahren Begebenheit, denn Bandmitglied Justin Hayward wurde während eines Urlaubs auf Barbados von Einheimischen angesprochen und zu einer Zigarette aufgefordert. Ja, aus diesen Erlebnissen entstand dann die Idee für diesen Titel, Dreadlock Holiday.

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0: Eine weitere Tropennacht mit Temperaturen über 20 Grad in den Städten steht bevor und es ist zunehmend auch noch schwül in der kommenden Nacht. Die Werte reichen auf 23 Grad gerade mal in Kelmis und in Eschweiler zurück, 18 Grad in Amel und in Nettersheim. Am Freitag Sonnenschein und zunehmend schwül, aber meist trocken bei sehr heißen 34 bis 38 Grad. In den Wördegebieten und entlang der Erft können es 39 oder sogar 40 Grad werden. Und genau dorthin tendiert das Thermometer dann am Samstag sogar verbreitet. Sonnenschein und große Schwüle, gegen Abend dann zum Teil kräftige Hitzegewitter und die Temperaturen liegen dann verbreitet bei 36 bis 40 Grad.
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21: Ich bin Thomas Bleskin. Nach den schweren Erdbeben in Venezuela hat die Bundesregierung Hilfe zugesagt. Bundeskanzler Merz erklärte, Deutschland sei tief betroffen und werde das Land unterstützen.
22: Wir helfen, wir stehen an der Seite Venezuelas, sagt Kanzler Merz. Mehrere Transportflugzeuge der Bundeswehr, die stünden bereit, versichert der Verteidigungsminister. Und in der Tat, Material und Rettungsteams. Eigentlich wird alles gebraucht im Krisengebiet. Dort graben Menschen mit bloßen Händen weiter nach Verschütteten. Andere stehen vor Trümmerbergen dort, wo einmal ihr Zuhause war. Mancherorts gibt es weder Wasser noch Strom. Claudia Wächter, Nachrichtenredaktion.
21: Die Bundesländer wollen den Bund stärker an den Kosten neuer Bundes- und EU-Vorgaben beteiligen. Die Ministerpräsidenten fordern, dass der Bund künftig 80% der dadurch entstehenden Mehrkosten übernimmt, allerdings erst ab einer Belastung von 125 Millionen Euro. Heute wollen die Länder ihre Position mit Bundeskanzler Merz beraten. Der US-Elektroautobauer Tesla will seine Produktion im Werk Grünheide bei Berlin stärker hochfahren. Das Unternehmen teilte mit, weitere 1.000 Beschäftigte einzustellen und ab Oktober die Produktion auf 7.500 Fahrzeuge pro Woche zu steigern.
23: Bereits ab Juli sollen in Grünheide 6.200 Fahrzeuge pro Woche produziert werden. Dafür stellt Tesla aktuell bereits neue Leute ein. Die Erhöhung ab Oktober ist dann also ein weiterer Schritt. Außerdem plant das Unternehmen darüber hinaus nochmal 1.500 weitere Einstellungen. Neue Mitarbeiter für die Batteriezellfertigung. Allein in diesem Bereich will Tesla in Grünheide umgerechnet rund 220 Millionen Euro investieren. Hintergrund: Nach dem Umsatzeinbruch im Vorjahr laufen die Geschäfte für das Unternehmen inzwischen wieder deutlich besser. Thomas Thonfeld, Berlin.
21: Die Deutsche Bahn gibt frühere Wachstumsziele auf und setzt künftig mehr auf Verlässlichkeit statt auf ehrgeizige Versprechen. Nach Angaben des Konzerns stehen mit einer neuen Strategie betriebliche Qualität und wirtschaftliche Stabilität im Mittelpunkt. Eine Fernverkehrspünktlichkeit von mindestens 80% wird nun erst über die 2030er Jahre angestrebt. Gleichzeitig plant die Bahn einen Umbau mit mehr Verantwortung für regionale Manager und einem Stellenabbau in der Berliner Zentrale.
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1: Ja, und damit hinein in eine zweite Stunde. Ja, bis 21 Uhr noch mit mir am Mikrofon und natürlich mit den Hits und Songs der 70er und 80er Jahre. Den Anfang in dieser zweiten Stunde, den macht jetzt P. Lion. Da hören Sie jetzt den Titel Dream aus den 80s. Ich würde sagen Italo-Disco-Sound zum Start in die Stunde. Ich bin Tobias Reuter. Schönen Donnerstagabend.
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Italo-Disco-Sound zum Start in die zweite Stunde 70s meets 80s. Ja, Sie hörten von P. Lion einen Titel aus dem Jahre 84, nämlich Dream.

In den 70s, in den 70ern, da gab es ja auch ganz viel Soul und Funk und natürlich Disco-Klänge. Ja, das war ja so eine Zeit von Schlaghose und Plateauschuhen. Ja, und ich habe Ihnen einen Klassiker, wow, Disco-Klassiker aus den 70ern von LaBelle rausgesucht. Ich sag nur, es wird ein bisschen heiß jetzt, ehrlich gesagt richtig heiß. Denn ja, jetzt kommt hier Lady Marmalade.

Nach Musik von Bill Withers gibt es jetzt Musik aus den 80s. Wir gehen in das Jahr 1984. Da wurde eine Single veröffentlicht, ja, die sich zum Million-Seller entwickelte. Und für das Stück gab es sogar im Jahre 85 einen Grammy Award. Ja, die Rede ist von einem Titel von Prince, nämlich Purple Rain.

Prince mit Purple Rain hier bei Radio 700. Ja, 70s meets 80s, heute ausnahmsweise ohne Musikwünsche. Aber für die nächste Ausgabe in der kommenden Woche können Sie wie gewohnt wieder Ihre Musikwünsche reinschicken. Ja, das Ganze per Mail an info@radio700.eu oder Sie rufen an über unser Hörertelefon 0032 80 480 105 und dann ist Ihr Song aus den 70ern und 80ern Teil der nächsten Sendung.

Blondie mit Denise hier bei Radio 700. 70s meets 80s hier am Donnerstagabend. Ja, das jetzt mit Musik von Secret Service. Es geht ins Jahr 81. Ja, und da gibt es aus dem Album Jessica den Titel LA Goodbye.

0: à la carte mit Jimmy Gimme Reggae hier bei Radio 700. Ja, 70s meets 80s am Donnerstagabend. Wir starten auch schon in die letzten Minuten der Sendung. Jetzt entführe ich Sie in das Jahr 1986. Ich habe Musik von Mel and Kim für Sie aufgelegt. 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

Das war 70s meets 80s für heute. Nächste Woche bin ich wieder für Sie da von 19 bis 21 Uhr mit einer weiteren Ausgabe und mit Ihren Musikwünschen. Und damit war es das dann auch für heute Abend. Mein Name ist Tobias Reuter. Ich darf mich verabschieden, sage Tschüss, wünsche einen schönen Donnerstagabend und vor allen Dingen morgen Abend auch einen schönen Start ins Wochenende.

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12: Eine weitere Tropennacht mit Temperaturen über 20 Grad in den Städten steht bevor und es ist zunehmend auch noch schwül in der kommenden Nacht. Die Werte reichen auf 23 Grad gerade mal in Kelmis und in Eschweiler zurück, 18 Grad in Amel und in Nettersheim. Am Freitag Sonnenschein und zunehmend schwül, aber meist trocken bei sehr heißen 34 bis 38 Grad. In den Wördegebieten und entlang der Erft können es 39 oder sogar 40 Grad werden und genau dorthin tendiert das Thermometer dann am Samstag sogar verbreitet. Sonnenschein und große Schwüle, gegen Abend dann zum Teil kräftige Hitzegewitter und die Temperaturen liegen dann verbreitet bei 36 bis 40 Grad.
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13: Ich bin Thomas Bliskin. Bund und Länder haben sich auf eine Finanzreform zur Entlastung von Ländern und Kommunen geeinigt. Künftig soll der Bund 80% der Mehrkosten übernehmen, wenn neue Bundesgesetze bei Ländern und Kommunen zusammen Ausgaben von mehr als 200 Millionen Euro verursachen. Bundeskanzler Merz und Niedersachsens Ministerpräsident Lies sprachen von einem fairen Ausgleich. Die neue Regelung soll zum 1. September in Kraft treten. Der Bundestag hat über neue Wege für mehr dringend benötigte Organspenden debattiert. Abgeordnete einer fraktionsübergreifenden Gruppe warben für die Einführung einer Widerspruchsregelung. Erwachsene würden damit automatisch als Spender nach dem Tod gelten.
14: keine gute Regelung, sagen Kritiker, denn Schweigen bedeutet ja nicht automatisch, ich bin einverstanden. Fakt ist, im Moment gilt bei uns, Organe dürfen nur entnommen werden, wenn die betroffene Person zu Lebzeiten zugestimmt hat oder eben Angehörige Bescheid wissen. Und das bedeutet für Patienten, sie warten im Durchschnitt 8 Jahre auf ein neues Organ. Wie der Bundestag am Ende abstimmt bei diesem sensiblen Thema, das ist noch unklar. Claudia Wächter, Nachrichtenredaktion.
13: Wer angesichts der erwarteten Hitze eine geplante Bahnreise nicht antreten will, kann diese jetzt kostenfrei stornieren. Die Deutsche Bahn bietet erstmals eine sogenannte Hitze-Sonderkulanz an.
15: Die Weichen und die Technik könnten durch Hitze und Sonne beschädigt werden, heißt es von der Deutschen Bahn. Außerdem steige einerseits die Gefahr für Böschungsbrände, andererseits hat der Deutsche Wetterdienst ja auch schon Unwetter angekündigt. Die Bahn sei darauf gut vorbereitet, trotzdem könne es zu Beeinträchtigungen kommen. Deswegen können Fahrgäste Tickets für Fernreisen kostenlos stornieren. Voraussetzung ist, dass das Ticket bis zum 23. Juni gebucht wurde und die Reise bis zum 30. Juni stattfinden sollte. Diese Tickets können online oder im Reisezentrum storniert werden. Fiona Reinhardt, Nachrichtenredaktion.
13: Die Bundesregierung bereitet nach den schweren Erdbeben Hilfe für Venezuela vor. Nach Angaben des Auswärtigen Amts stehen unter anderem Wasserfilter, Zelte, Feldbetten und Stromgeneratoren bereit. Noch heute sollen Fachleute des Technischen Hilfswerks in die Region reisen, um den Bedarf zu prüfen. Auch die Bundeswehr bereitet Transportflugzeuge für einen möglichen Hilfseinsatz vor.
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1: Heute spreche ich zum Thema: Wo sind nur die Flitterwochen geblieben? Zunächst ein Abschnitt aus der Bibel. Ihr Männer, liebt eure Frauen und seid nicht bitter gegen sie. Kolosser 3, Vers 19. Ist das nicht ein sonderbarer Spruch, der da in der Bibel steht? Seit wann muss uns Männern die Liebe denn befohlen werden? Ist das denn nicht selbstverständlich? Kommt die Liebe denn nicht plötzlich über einen Menschen? Fragt man junge Leute, warum sie heiraten, heißt die Antwort: Na, weil wir uns lieben. Und woher kommt die Liebe? Wie entsteht sie? Die altbekannte Gänseblümchen-Methode, sie liebt mich nicht, mag zwar romantisch sein, gleicht aber meines Erachtens mehr einem russischen Roulette-Spiel. Auch das Gefühl der Schmetterlinge im Bauch, beziehungsweise gewisse Atembeschwerden oder weiche Knie mögen zwar manchmal Begleiterscheinungen akuter Liebesempfindungen sein, sind aber sicherlich nicht ein wirkliches, sicheres Indiz, geschweige denn Basis für eine dauerhafte Liebesbeziehung. Auch wenn man meint, sie sei aus heiterem Himmel gefallen. Und was fällt wohl, wenn der Himmel bewölkt oder gar gewittrig wird? Die Bibel geht eigenartigerweise davon aus, dass die Liebesbeziehung zwischen mir und meiner Frau ein bewusster Willensentschluss ist, den ich vollziehen muss. Eventuell auftretende negative Emotionen habe ich bewusst abzuweisen. Wer das mit Gottes Hilfe gelernt hat, wird erfahren, dass auch die guten Gefühle der Liebe nicht lange auf sich warten lassen und dauerhafte Begleiter der gewollten Liebe werden. Wenn Gott mir die Liebe als willentlichen Entschluss aufträgt, darf ich ihn darum bitten, mir dazu auch die Treue zu geben. Ich bin dankbar, dass ich so nun seit über 45 Jahren eine tiefe und innige Liebe zu meiner Frau haben darf.
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1: Eine weitere Tropennacht mit Temperaturen über 20 Grad in den Städten steht bevor und es ist zunehmend auch noch schwül in der kommenden Nacht. Die Werte reichen auf 23 Grad gerade mal in Kelmis und in Eschweiler zurück, 18 Grad in Amel und in Nettersheim. Am Freitag Sonnenschein und zunehmend schwül, aber meist trocken bei sehr heißen 34 bis 38 Grad. In den Wördegebieten und entlang der Erft können es 39 oder sogar 40 Grad werden und genau dorthin tendiert das Thermometer dann am Samstag sogar verbreitet. Sonnenschein und große Schwüle, gegen Abend dann zum Teil kräftige Hitzegewitter und die Temperaturen liegen dann verbreitet bei 36 bis 40 Grad.
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2: Ich bin Dirk Zeitler. Nach den verheerenden Erdbeben in Venezuela haben die Behörden bisher 188 Tote gezählt. Auf das Hauptbeben folgten demnach 138 Nachbeben. Schwere Schäden gab es besonders im Bundesstaat La Guaira an der Karibikküste. Viele Länder haben Hilfe zugesagt, darunter auch Deutschland.
3: Wir helfen, wir stehen an der Seite Venezuelas, sagt Kanzler Merz. Mehrere Transportflugzeuge der Bundeswehr, die stünden bereit, versichert der Verteidigungsminister. Und in der Tat, Material und Rettungsteams. Eigentlich wird alles gebraucht im Krisengebiet. Dort graben Menschen mit bloßen Händen weiter nach Verschütteten. Andere stehen vor Trümmerbergen dort, wo einmal ihr Zuhause war. Mancherorts gibt es weder Wasser noch Strom. Claudia Wächter, Nachrichtenredaktion.
2: Bund und Länder haben sich auf eine Finanzreform zur Entlastung von Ländern und Kommunen geeinigt. Künftig soll der Bund 80% der Mehrkosten übernehmen, wenn neue Bundesgesetze bei Ländern und Kommunen zusammen Ausgaben von mehr 200 Millionen Euro verursachen. Die neue Regelung soll zum 1. September in Kraft treten. Galeria verschafft sich Luft. Die angeschlagene Warenhauskette erhält für die weitere Sanierung einen neuen Kredit in Höhe von bis zu 160 Millionen Euro. Nach dpa-Informationen sind zugleich aber weitere Filialschließungen vorgesehen.
4: Es ist einerseits eine gute Meldung für Galeria. Nach Wochen der Unsicherheit gibt es frisches Geld für das Unternehmen. Der Kredit kommt von der US-Investmentgesellschaft Gordon Brothers und wird durch die Ware von Galeria abgesichert. Das Geld ist aber auch an einen auf 3 Jahre angelegten Sanierungsplan geknüpft, der jetzt umgesetzt werden soll. Und das heißt, es wird noch einmal genau geprüft, welche der verbliebenen Standorte wirklich noch rentabel sind. Dabei gelten wohl etwa 30 der derzeit 83 Warenhäuser als Wackelkandidaten. Thomas Borg, Nachrichtenredaktion.
2: Zum Sport. Julian Nagelsmann verändert im letzten Gruppenspiel der Fußballnationalmannschaft bei der Weltmeisterschaft erstmals seine Startelf. Neu ins Team kommen gegen Ecuador die beiden Abwehrspieler Antonio Rüdiger und David Raum. Dennis Undav, der mit 3 Treffern beste deutsche Torschütze im Turnier, soll auch zum Vorrundenabschluss wieder als Joker von der Bank kommen.
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1: Eine tropische Nacht haben wir heute und verbreitet muss mit nur sehr wenig Abkühlung gerechnet werden. Die Temperaturen bleiben stehen bei 23 Grad in Lonzen und in Würseln und bei 18 Grad in Prüm und in Burgheuland. Sonnenaufgang am Freitag um 5.05 Uhr und an Sonne wird nicht gespart vom Wettergott. Bis zum Abend scheint sie unbarmherzig heiß. Dazu wird es zunehmend schwül und die Temperaturen klettern auf 34 bis 38 in den Wördegebieten bis auf 39 Grad. Im Radio 700 Wettertrend kommt ein subtropisch heißes Wochenende auf uns zu. Am Samstag Sonne satt vom Morgen bis zum Abend, dabei zunehmend schwül und gegen Abend kräftige Hitzegewitter bei 36 bis 40 Grad. Am Sonntag zunehmend gewittrig, dabei aber auch reichlich Sonnenschein und immer noch sehr heiß mit 32 bis 36 Grad.
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2: Ich bin Dirk Zeichler. Nach den verheerenden Erdbeben in Venezuela haben die Behörden bisher 188 Tote gezählt. Fachleute rechnen jedoch mit deutlich mehr Todesopfern. Der Seismologe Jeffrey Park von der Universität Yale sagte dem Sender CNN, die Zahl könnte in die Tausende oder sogar Zehntausende gehen. Zudem warnte er vor Nachbeben in den kommenden Wochen, die weitere Gefahren durch einsturzgefährdete Gebäude mit sich bringen könnten. Wer angesichts der aktuellen Hitze eine geplante Bahnreise nicht antreten will, kann diese jetzt kostenfrei stornieren. Die Deutsche Bahn bietet erstmals eine sogenannte Hitze-Sonderkulanz an, wie der Konzern mitteilte. Die hohen Temperaturen seien eine große Belastung für die Bahn.
3: Die Weichen und die Technik könnten durch Hitze und Sonne beschädigt werden, heißt es von der Deutschen Bahn. Außerdem steige einerseits die Gefahr für Böschungsbrände, andererseits hat der Deutsche Wetterdienst ja auch schon Unwetter angekündigt. Die Bahn sei darauf gut vorbereitet, trotzdem könne es zu Beeinträchtigungen kommen. Deswegen können Fahrgäste Tickets für Fernreisen kostenlos stornieren. Voraussetzung ist, dass das Ticket bis zum 23. Juni gebucht wurde und die Reise bis zum 30. Juni stattfinden sollte. Fiona Reinhardt, Nachrichtenredaktion.
2: Galeria verschafft sich Luft. Die angeschlagene Warenhauskette erhält für die weitere Sanierung einen neuen Kredit in Höhe von bis zu 160 Millionen Euro. Zugleich sind aber weitere Filialschließungen vorgesehen.
4: Es ist einerseits eine gute Meldung für Galeria. Nach Wochen der Unsicherheit gibt es frisches Geld für das Unternehmen. Der Kredit kommt von der US-Investmentgesellschaft Gordon Brothers und wird durch die Ware von Galeria abgesichert. Das Geld ist aber auch an einen auf 3 Jahre angelegten Sanierungsplan geknüpft, der jetzt umgesetzt werden soll. Und das heißt, es wird noch einmal genau geprüft, welche der verbliebenen Standorte wirklich noch rentabel sind. Dabei gelten wohl etwa 30 der derzeit 83 Warenhäuser als Wackelkandidaten. Thomas Borg, Nachrichtenredaktion.
2: Bund und Länder haben sich auf eine Finanzreform zur Entlastung von Ländern und Kommunen geeinigt. Künftig soll der Bund 80% der Mehrkosten übernehmen, wenn neue Bundesgesetze bei Ländern und Kommunen zusammen Ausgaben von mehr als 200 Millionen Euro verursachen. Die neue Regelung soll zum 1. September in Kraft treten.
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1: Eine tropische Nacht haben wir heute und verbreitet muss mit nur sehr wenig Abkühlung gerechnet werden. Die Temperaturen bleiben stehen bei 23 Grad in Lonzen und in Würseln und bei 18 Grad in Prüm und in Burgheuland. Sonnenaufgang am Freitag um 5.05 Uhr und an Sonne wird nicht gespart vom Wettergott. Bis zum Abend scheint sie unbarmherzig heiß. Dazu wird es zunehmend schwül und die Temperaturen klettern auf 34 bis 38 in den Wördegebieten bis auf 39 Grad. Im Radio 700 Wettertrend kommt ein subtropisch heißes Wochenende auf uns zu. Am Samstag Sonne satt vom Morgen bis zum Abend, dabei zunehmend schwül und gegen Abend kräftige Hitzegewitter bei 36 bis 40 Grad. Am Sonntag zunehmend gewittrig, dabei aber auch reichlich Sonnenschein und immer noch sehr heiß mit 32 bis 36 Grad.
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2: Ich bin Dirk Zeichler. Nach den verheerenden Erdbeben in Venezuela haben die Behörden bisher 188 Tote gezählt. Fachleute rechnen jedoch mit deutlich mehr Todesopfern. Der Seismologe Jeffrey Park von der Universität Yale sagte dem Sender CNN, die Zahl könnte in die Tausende oder sogar Zehntausende gehen. Zudem warnte er vor Nachbeben in den kommenden Wochen, die weitere Gefahren durch einsturzgefährdete Gebäude mit sich bringen könnten. Wer angesichts der aktuellen Hitze eine geplante Bahnreise nicht antreten will, kann diese jetzt kostenfrei stornieren. Die Deutsche Bahn bietet erstmals eine sogenannte Hitze-Sonderkulanz an, wie der Konzern mitteilte. Die hohen Temperaturen seien eine große Belastung für die Bahn.
3: Die Weichen und die Technik könnten durch Hitze und Sonne beschädigt werden, heißt es von der Deutschen Bahn. Außerdem steige einerseits die Gefahr für Böschungsbrände, andererseits hat der Deutsche Wetterdienst ja auch schon Unwetter angekündigt. Die Bahn sei darauf gut vorbereitet, trotzdem könne es zu Beeinträchtigungen kommen. Deswegen können Fahrgäste Tickets für Fernreisen kostenlos stornieren. Voraussetzung ist, dass das Ticket bis zum 23. Juni gebucht wurde und die Reise bis zum 30. Juni stattfinden sollte. Fiona Reinhardt, Nachrichtenredaktion.
2: Galeria verschafft sich Luft. Die angeschlagene Warenhauskette erhält für die weitere Sanierung einen neuen Kredit in Höhe von bis zu 160 Millionen Euro. Zugleich sind aber weitere Filialschließungen vorgesehen.
4: Es ist einerseits eine gute Meldung für Galeria. Nach Wochen der Unsicherheit gibt es frisches Geld für das Unternehmen. Der Kredit kommt von der US-Investmentgesellschaft Gordon Brothers und wird durch die Ware von Galeria abgesichert. Das Geld ist aber auch an einen auf 3 Jahre angelegten Sanierungsplan geknüpft, der jetzt umgesetzt werden soll. Und das heißt, es wird noch einmal genau geprüft, welche der verbliebenen Standorte wirklich noch rentabel sind. Dabei gelten wohl etwa 30 der derzeit 83 Warenhäuser als Wackelkandidaten. Thomas Brock, Nachrichtenredaktion.
2: Bund und Länder haben sich auf eine Finanzreform zur Entlastung von Ländern und Kommunen geeinigt. Künftig soll der Bund 80% der Mehrkosten übernehmen, wenn neue Bundesgesetze bei Ländern und Kommunen zusammen Ausgaben von mehr als 200 Millionen Euro verursachen. Die neue Regelung soll zum 1. September in Kraft treten.
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1: Eine tropische Nacht haben wir heute und verbreitet muss mit nur sehr wenig Abkühlung gerechnet werden. Die Temperaturen bleiben stehen bei 23 Grad in Lonzen und in Würseln und bei 18 Grad in Prüm und in Burgheuland. Sonnenaufgang am Freitag um 5.05 Uhr und an Sonne wird nicht gespart vom Wettergott. Bis zum Abend scheint sie unbarmherzig heiß. Dazu wird es zunehmend schwül und die Temperaturen klettern auf 34 bis 38 in den Wördegebieten bis auf 39 Grad. Im Radio 700 Wettertrend kommt ein tropisch heißes Wochenende auf uns zu. Am Samstag Sonne satt vom Morgen bis zum Abend, dabei zunehmend schwül und gegen Abend kräftige Hitzegewitter bei 36 bis 40 Grad. Am Sonntag zunehmend gewittrig, dabei aber auch reichlich Sonnenschein und immer noch sehr heiß mit 32 bis 36 Grad.
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2: Ich bin Dirk Zeitler. Die deutsche Fußballnationalmannschaft hat ihr sportlich nachrangiges drittes Gruppenspiel bei der WM mit 1:2 gegen Ecuador verloren. Für die K.O.-Runde war die Auswahl vom Bundestrainer Julian Nagelsmann bereits vor dem Anstoß als Gruppensieger qualifiziert. Die Defensive um Abwehrchef Jonathan Tah wackelte in der zweiten Hälfte bedenklich. Auch Rekordtorwart Manuel Neuer agierte beim zweiten Gegentor viel zu zögerlich. Nach dem verheerenden Erdbeben in Venezuela haben die Behörden bisher 188 Tote gezählt. Fachleute rechnen jedoch mit deutlich mehr Todesopfern.
3: Die USA mobilisieren Such- und Rettungsmannschaften. Das habe oberste Priorität, sagte US-Außenminister Rubio. Auch medizinische Hilfe, Lebensmittel und Wasser werden vor Ort gebracht. Der Flughafen in Caracas ist zu großen Teilen beschädigt. So hilft das Pentagon, die Güter in die betroffenen Gebiete zu bringen. Die USA helfen auch mit Satellitenaufnahmen, um Schäden in abgelegenen Regionen zu analysieren. Die Zeit dränge, mahnte Rubio. Man wolle Menschen aus den Trümmern retten, solange sie noch am Leben seien. Aus den USA Tina Eck.
2: Wer angesichts der erwarteten Hitze eine geplante Bahnreise nicht antreten will, kann diese jetzt kostenfrei stornieren. Die Deutsche Bahn bietet erstmals eine sogenannte Hitze-Sonderkulanz an. Die hohen Temperaturen seien eine große Belastung für die Bahn, teilte der Konzern mit.
4: Die Weichen und die Technik könnten durch Hitze und Sonne beschädigt werden, heißt es von der Deutschen Bahn. Außerdem steige einerseits die Gefahr für Böschungsbrände, andererseits hat der Deutsche Wetterdienst ja auch schon Unwetter angekündigt. Die Bahn sei darauf gut vorbereitet, trotzdem könne es zu Beeinträchtigungen kommen. Deswegen können Fahrgäste Tickets für Fernreisen kostenlos stornieren. Voraussetzung ist, dass das Ticket bis zum 23. Juni gebucht wurde und die Reise bis zum 30. Juni stattfinden sollte. Diese Tickets können online oder im Reisezentrum storniert werden. Fiona Reinhardt, Nachrichtenredaktion.
2: Der US-Elektroautobauer Tesla will seine Produktion im Werk Grünheide bei Berlin stärker hochfahren. Das Unternehmen teilte mit, weitere 1.000 Beschäftigte einzustellen und ab Oktober die Produktion auf 7.500 Fahrzeuge pro Woche zu steigern. Im April hatte Tesla bereits die Einstellung von 1.900 Mitarbeitern angekündigt.
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1: Eine tropische Nacht haben wir heute und verbreitet muss mit nur sehr wenig Abkühlung gerechnet werden. Die Temperaturen bleiben stehen bei 23 Grad in Lonsen und in Würseln und bei 18 Grad in Prüm und in Burgheuland. Sonnenaufgang am Freitag um 5.05 Uhr und an Sonne wird nicht gespart vom Wettergott. Bis zum Abend scheint sie unbarmherzig heiß. Dazu wird es zunehmend schwül und die Temperaturen klettern auf 34 bis 38 in den Wördegebieten bis auf 39 Grad. 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

0: Und das Wettertrend: kommt ein subtropisch heißes Wochenende auf uns zu. Am Samstag Sonne satt vom Morgen bis zum Abend, dabei zunehmend schwül und gegen Abend kräftige Hitzegewitter bei 36 bis 40 Grad. Am Sonntag zunehmend gewittrig, dabei aber auch reichlich Sonnenschein und immer noch sehr heiß mit 32 bis 36 Grad.
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2: Ich bin Dirk Zeitler. Die deutsche Fußballnationalmannschaft hat ihr drittes Gruppenspiel bei der WM mit 1:2 gegen Ecuador verloren. Für die K.O.-Runde war die DFB-Auswahl bereits vor dem Anstoß als Gruppensieger qualifiziert. Die Elfenbeinküste folgt Deutschlands ins 16. Finale. Der Afrikameister von 2024 gewann gegen Curaçao mit 2:0. Nach dem verheerenden Erdbeben in Venezuela haben die Behörden bisher 188 Tote gezählt. Fachleute rechnen jedoch mit deutlich mehr Todesopfern. Auch Deutschland hat Hilfe angeboten.
3: Wir helfen, wir stehen an der Seite Venezuelas, sagt Kanzler Merz. Mehrere Transportflugzeuge der Bundeswehr, die stünden bereit, versichert der Verteidigungsminister. Und in der Tat, Material und Rettungsteams. Eigentlich wird alles gebraucht im Krisengebiet. Dort graben Menschen mit bloßen Händen weiter nach Verschütteten. Andere stehen vor Trümmerbergen dort, wo einmal ihr Zuhause war. Mancherorts gibt es weder Wasser noch Strom. Claudia Wächter, Nachrichtenredaktion.
2: Wer angesichts der erwarteten Hitze eine geplante Bahnreise nicht antreten will, kann diese jetzt kostenfrei stornieren. Die Deutsche Bahn bietet erstmals eine sogenannte Hitze-Sonderkulanz an. Die hohen Temperaturen seien eine große Belastung für die Bahn, teilte der Konzern mit.
4: Die Weichen und die Technik könnten durch Hitze und Sonne beschädigt werden, heißt es von der Deutschen Bahn. Außerdem steige einerseits die Gefahr für Böschungsbrände, andererseits hat der Deutsche Wetterdienst ja auch schon Unwetter angekündigt. Die Bahn sei darauf gut vorbereitet, trotzdem könne es zu Beeinträchtigungen kommen. Deswegen können Fahrgäste Tickets für Fernreisen kostenlos stornieren. Voraussetzung ist, dass das Ticket bis zum 23. Juni gebucht wurde und die Reise bis zum 30. Juni stattfinden sollte. Diese Tickets können online oder im Reisezentrum storniert werden. Fiona Reinhardt, Nachrichtenredaktion.
2: Der US-Elektroautobauer Tesla will seine Produktion im Werk Grünheide bei Berlin stärker hochfahren. Das Unternehmen teilte mit, weitere 1.000 Beschäftigte einzustellen und ab Oktober die Produktion auf 7.500 Fahrzeuge pro Woche zu steigern. Im April hatte Tesla bereits die Einstellung von 1.900 Mitarbeitern angekündigt.
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